0: der Hitnacht. Die A1 Hamburg Richtung Bremen ist zwischen Hamburg-Stillhorn und Harburg wegen Brückenarbeiten gesperrt. Die A1 ist zwischen Erftstadt und Kreuz-Bliesheim in beiden Richtungen wegen Bauarbeiten gesperrt. Die A2 Dortmund Richtung Hannover ist zwischen Kamener Kreuz und Hamm wegen Bauarbeiten gesperrt das ganze Wochenende. Die A10 Dreieck Werder Richtung Dreieck Havelland ist zwischen Potsdam Nord und Berlin-Spandau wegen Bauarbeiten gesperrt. Die A42 Kamp-Lindfort Richtung Dortmund ist zwischen Oberhausen Zentrum und Kreuz Essen Nord wegen Bauarbeiten gesperrt und zwar jetzt jede Nacht bis Mitte Juli. Die A59 Bonn Richtung Köln ist zwischen dem Dreieck Porz und Köln-Rath bis morgen früh gesperrt. Die Autobahn 61 Mönchengladbach Richtung Koblenz ist zwischen Miel und Rheinbach nach einem Unfall vorübergehend gesperrt. Und dann noch der Blick auf die A81 Singen Richtung Stuttgart. Hier ist zwischen Böblingen-Hulb und Böblingen-Ost wegen Reparaturarbeiten gesperrt. Gute Fahrt!
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0: Diese Stunde, mitten in einer Sommernacht, werden wir die Zeitumstellung von mehreren Blickwinkeln betrachten, so wie Sie es per E-Mail zu mir ins Studio geliefert haben. Und das ist eine Menge an Zuschriften. Schon vorab, es soll ja nicht darum gehen, jemanden der Meinung des anderen zu überzeugen. Es war einfach eine neugierige Anfrage eines Hörers aus Berlin.

0: Also, das Thema triggert ungemein. Merke ich auch wieder mal in dieser Nacht, diese Umstellung zweimal im Jahr, ja, das ist aus Energiespargründen jedenfalls sowieso völliger Quatsch, aber erwiesenermaßen ein biologischer Stress. Also wofür machen wir das eigentlich? Biologischer Stress übrigens für fast alle, außer für Markus aus dem Emsland, der sich schon gemeldet hatte vorher und geschrieben hatte, mir ist es gleich, ob Sommer- oder Winterzeit, wegen mir auch weiter hin und her umstellen, ich passe mich an. Markus, also erstmal die große Auszeichnung als coolster Anpasser, also evolutionär wahrscheinlich von uns allen der weiteste, wird sich einfach mit jeder Situation anfreunden, um zu überleben. Ja, wunderbar, herzlichen Glückwunsch ins Emsland und viele sehen es allerdings natürlich anders und viele möchten auch gerne bei der Sommerzeit bleiben, habe ich so festgestellt, bei dem, was jetzt an unwahrscheinlicher Flut reingekommen ist. Gleich gehen wir es an.
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0: Und nein, wir werden uns alle nicht auf irgendwas einigen können, das ist ganz klar. Aber schon interessant, mal die Argumente zu lesen, die jeder so hat.

0: Wunderbar, Can't Fight the Moonlight. Das ist auch ein bisschen schwierig heute, da der Mond ja wieder mal sehr prominent am Himmel steht. Und viele auch am Schlafen stört offensichtlich, denn ganz viele haben Probleme einzuschlafen. Und das auch, weil eben die Nächte ja sowieso im Sommer ziemlich lang sind und die Helligkeit dann abends noch ins Fenster kommt. Wäre übrigens nicht so, wenn man nicht auf Sommerzeit umstellen würde. Haha. Und dann sind wir auch schon mitten im Thema wieder. Jens aus Berlin hatte sich nochmal gemeldet. Er hat ja das Thema aufgebracht, hat mich so ganz unschuldig gefragt, wofür ich denn wäre. Und ich sagte, für die Normalzeit, weil Sommerzeit ja nur quasi eine Erfindung ist. Und er hat dann geschrieben, ich bin noch da, muss aber zwischendurch auch noch arbeiten in einer Bäckerei. Aber ich bin auch für die normale mitteleuropäische Zeit. Ich höre Ihnen immer gerne zu. Grüße die ganze Hörerfamilie. Jens aus Berlin. Jens dann erstmal ganz lieb zurückgegrüßt. Ja, jemand, der also auch in der Nacht arbeitet, und Bäcker müssen das ja sehr oft. Ja, die kennen sich natürlich dann aus mit den Tücken der Zeitumstellung. Und deswegen kann ich mir das auch gut vorstellen, dass das also gerade bei den Bäckern auch ein Thema ist. Ganz liebe Grüße zurück an Sie als Nachtarbeiter. Und dann schauen wir mal auf die nächste Mail von Michael geschrieben. Moin aus Hamburg-Bergedorf. Ich bin auf jeden Fall für die Umstellung oder die Einführung der dauerhaften Sommerzeit. Hier geht die Sonne aktuell um ungefähr 5 Uhr auf und gegen 22 Uhr unter, und das passt so wunderbar. Also in Hamburg scheint Michael damit sehr zufrieden und schreibt noch, wenn man dann noch die Breiten des Landes berücksichtigt, muss man ja überlegen, wann die Sonne auf Rügen oder Usedom so aufgehen würde ohne Zeitumstellung. Meine Freunde in Bayern konnten das gar nicht nachvollziehen, bis sie mal im Norden den Sommer erlebt haben. Gruß von Michael. Michael, ich grüße ganz lieb zurück.
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0: Und jetzt haben wir wirklich was Cooles, wahrscheinlich von der Musikredaktion genauso geplant. Denn wir haben David Bowie mit seiner Space Oddity und sind sozusagen auch wieder auf den Spuren des Weltraumes. Und Peter Schilling dann auch noch im Musiklaufplan gleich dahinter mit Major Tom. Also Space Oddity, da taucht ja der Major Tom als Kunstfigur zum ersten Mal auf. Später aufgegriffen von Peter Schilling.

Und ab geht's hier mit Major Tom, ne? Ja, ebenfalls aus dem hohen Norden, aus Rendsburg, Sabines Zuschrift, die als nächstes hier vorliegt. Hallo, ich würde dann lieber die Sommerzeit behalten wollen, denn dann ist es im Sommer schön lange hell. Schönen Gruß zurück und danke, Sabine. Ich mache jetzt mal in der Spalte Sommerzeit einen Zählstrich, ja? Okay. So, Jens aus Kiel schreibt dagegen, also gleich daneben, neben Rendsburg. Bei uns im Norden wird es schon nicht richtig dunkel in den Sommernächten. Da würde es mich gar nicht stören, wenn die Sonne sozusagen eine Stunde früher untergeht, also nach Normalzeit. Da fällt dann das Einschlafen auch leichter. Ja, das ist natürlich auch ein Argument. Dankeschön, Jens auch. Und Sabine nochmal ganz liebe Grüße in den hohen Norden. Und jetzt geht's weiter mit dem nächsten Major Tom hier in der ARD-Hitnacht mit Peter Schilling, nämlich völlig losgelöst.

0: So, Major Tom wird jetzt von Tom aus Niederbayern abgelöst, im E-Mail-Postfach nämlich. Er hat geschrieben, Servus, lieber Hanno, hier ist nochmal der Tom aus Triftern. Zum Thema Zeitumstellung habe ich eine eindeutige Meinung. Dauerhaft Winterzeit, sprich Normalzeit. Okay, ich mache da jetzt den Zählstrich hinter Winterzeit, also Normalzeit. Ich bin die Umstellung zwar seit meiner Kindheit gewohnt, wie auch das passende Lied Wer hat an der Uhr gedreht? Das hier nämlich.
1: Wer hat an der Uhr gedreht? Ist es wirklich schon so spät?
0: Ja, aber wenn eine Zeit abgeschafft werden soll, dann bitte die Sommerzeit, weil die astronomisch nicht korrekt ist. Liebe Grüße, Tom. Ist angekommen bei uns. Wie gesagt, Zählstrich ist gesetzt.

Na, das passt doch auch wieder. This time I know it's for real. Also welche Zeit ist denn nun die richtige, zu der wir zurückkehren sollten? Wobei, ehrlich gesagt, egal wo ich jetzt auch Striche mache und mitzähle, der politische Wille, das Ganze umzusetzen, so wie wir es wollen, ist doch sowieso nicht da.

0: bis zum letzten Blub und deswegen 2.31 Uhr. Zeit für den Verkehrsservice der ARD Hitnacht. Los geht's auf der Autobahn 6. Achtung bitte, Pilsen Richtung Nürnberg zwischen Sulzbach-Rosenberg und dem Rastplatz Zankschlag liegt ein totes Reh auf der linken Fahrspur. Und dann die Autobahn 61 Mönchengladbach Richtung Koblenz ist zwischen Miel und Rheinbach nach einem Unfall vorübergehend gesperrt. Ihnen unterwegs eine gute Fahrt durch die Nacht.
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0: Mit Hanno Bauer in Magdeburg. Schönen Sonntag wünsche ich.

So, da ist auch schon die Heizung wieder an. Haha, bei Glenn Frey. Genial. Dieter aus Hamburg hat noch einen Einfall, der den absoluten Kompromiss in unseren Sommer-Normalzeitaustausch bringt hier in der Nacht. Er schreibt nämlich, jetzt kommt eine dritte Kategorie dazu. Weder noch. Nächstes Mal nur eine halbe Stunde zurück und dann Finger weg. Das ist natürlich, damit kann man besser leben als mit einer Ideologie. Dieter aus Hamburg. Dieter, warum da noch keiner drauf gekommen ist? Das wär's doch mal. Damit stünden wir dann auch so ziemlich allein da in Europa. Aber warum auch nicht? Hier ist die ARD-Hitnacht. Jetzt mit toller Musik von Adele. Skyfall.

0: Skyfall. Und nach dem Einfall von Dieter aus Hamburg mit der halben Stunde, ja, schreibt auch Johanna Elisabeth. Hallo, mir ist es im Prinzip egal, ob Winter- oder Sommerzeit, ich wäre auch mit der Mitte einverstanden. Hauptsache, es bleibt eine Zeit und nicht immer dieses Gewechsel. Verstehe sowieso nicht, weshalb man sich nicht einfach in der Mitte trifft, anstatt die Umstellerei beizubehalten, weil die Länder sich nicht auf Sommer- oder Winterzeit einigen können. Wenn jeder einfach eine halbe Stunde dem anderen entgegenkommt, wäre es doch für jeden eine faire Sache und ein guter Kompromiss. Viele Grüße aus dem Hessenland.
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0: Na, gesamteuropäisch gesehen sind wir ja sowieso eher das Ship of Fools. Erasure jetzt. Passenderweise dahinter. Hier in der ARD-Hitnacht um 2.40 Uhr. Es geht auf morgen zu. Also auf den Morgen des heutigen Tages natürlich.

bisschen das, was hier jetzt vorgeschlagen wird. Ich glaube auch nicht ganz ernsthaft, denn Wilfried aus Bad Sodem am Taunus hat geschrieben, die Zeitumstellung finde ich einfach genial. Allerdings sollte man die Uhren erst am ersten Sonntag im Mai und am letzten Sonntag im September umstellen. Die Gegner sollten mal überlegen, dass der nach dem Sonnenstand bestimmte Zeitunterschied zwischen dem östlichsten und westlichsten Ort in Deutschland fast eine Stunde beträgt. Ich wundere mich, dass noch niemand vorgeschlagen hat, und Achtung, jetzt kommt der verrückte Vorschlag, dass 12 Uhr Mittag dann ist, wenn an dem betreffenden Ort die Sonne am höchsten steht. Grüße von Wilfried. Wow. Ja, damit hätten wir natürlich unterschiedliche Zeitzonen schwimmend übers Kalenderjahr verteilt, in jedem anderen Ort eine unterschiedliche Zeit. Na, das wär's doch dann tatsächlich mal mit dem Ship of Fools, oder?

Lutz hat geschrieben, aus Dresden, warum nicht mal europäisch denken? Er hat geschrieben, bei mir gibt es zum Beispiel zwei Uhren zur Zeit. Eine mit der ganz normalen Zeit in Deutschland und die andere mit der UTC, also der koordinierten Weltzeit. UTC, damit ich als Funkamateur keine falschen Zeitangaben mache. Das ist auch interessant. Also UTC ist ja im Prinzip die Greenwich Mean Time, GMT, und UTC sind ja quasi dieselbe Zeit. Bei Lutz also in Dresden zwei Uhren mit zwei unterschiedlichen Zeiten drauf, um beim Funken immer international connected zu sein. Na dann,

Inge aus Bonn ist auch noch mit dabei, hat geschrieben, hallo Herr Bauer, bei der tollen Musik kann ich bis jetzt super gut malen. Danke dafür, ich bin total entspannt. Vor einer Sommerzeit im Winter würde ich mich grauen, denn dann ist ja erst um 9 Uhr langsam hell. Das heißt also, die Kinder müssten im Stockfinstern zur Schule oder in den Kindergarten und ich selbst könnte nicht vor 9.30 Uhr aus dem Haus, denn ich bin schwer gehbehindert und muss sehen können, wo mein Weg ist, sonst liege ich ganz schnell auf der Straße. Guten Weg allen, die noch unterwegs sind. Inge aus Bonn. Inge, ich grüße ganz lieb zurück. Und ja, einigen werden wir uns hier sowieso nicht auf irgendeine Sache und wir sind ja auch gar nicht gefragt.

Annette schreibt auch noch, sie ist für die Beibehaltung der Sommerzeit. Also bei mir kannst du einen Strich bei der Sommerzeit machen, aber nur in den Sommermonaten. Ich könnte es nicht ertragen, in der Nacht schon 3 Uhr Dämmerung, das wäre so bei Normalzeit. Und sie schreibt noch, ich verfolge interessiert die Zeitdiskussion. Ich habe mich ein bisschen gewundert, dass du für die Winterzeit bist. Du liebst doch den Sommer, da ist es länger heller. Musik ist wie immer top. Annette, ich bin ja nicht für die Abschaffung des Sommers an sich, sondern wenn es abends eine Stunde früher dunkel würde, wäre es dann doch leichter einzuschlafen. Und darum geht's mir doch. Was the thing?

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1: Um 3 Uhr mit Gabriela Kühne. In Erfurt geht heute der Bundesparteitag der AfD zu Ende. Auf der Tagesordnung des Parteitages stehen Anträge zu Änderungen der Parteisatzung. Aus Erfurt Peter Eichenberg.
2: Mehrere Anträge haben zum Ziel, die Gruppe Generation Deutschland enger in die Strukturen der Partei einzubinden. Die neue Nachwuchsorganisation der AfD war erst Ende vergangenen Jahres gegründet worden, nachdem sich der frühere Parteinachwuchs Junge Alternative im März 2025 auch auf Druck der Parteispitze aufgelöst hatte. Zum Abschluss wollen heute die Co-Vorsitzenden Weidel und Chrupalla noch einmal zu den Delegierten sprechen. Beide waren gestern im Amt bestätigt worden. Mehrere 10.000 Menschen hatten gestern in Erfurt gegen den AfD-Parteitag protestiert. Größere Zwischenfälle blieben laut Polizei bei den Kundgebungen und Blockaden aus. Thüringens Innenminister Mayer zeigte sich zufrieden. Die Proteste seien bunt und laut gewesen.
1: Verteidigungsminister Pistorius rechnet damit, dass eine dreistellige Zahl an Soldaten dazu verpflichtet werden muss, die Bundeswehrbrigade in Litauen zu unterstützen. Konkret sagte der Minister der Bild am Sonntag, er rede von unter 1.000 Soldaten. Bisher habe die Bundeswehr die Mehrzahl der Dienstposten mühelos mit Freiwilligen besetzen können, so Pistorius. Der Aufbau der Bundeswehrbrigade mit rund 4.800 Soldaten soll nächstes Jahr abgeschlossen sein. Im Iran haben tausende Menschen am Beginn der Trauerfeiern für den ehemaligen obersten Führer Ayatollah Khamenei teilgenommen. 6 Tage lang soll die Leiche Khameneis an verschiedenen Orten im Iran und im benachbarten Irak aufgebahrt werden. Die Trauerfeierlichkeiten gelten auch als Machtdemonstration. Vor mehr als 4 Monaten war der Machthaber bei einem Luftangriff im Irankrieg von den USA getötet worden. Khamenei hatte die Islamische Republik 37 Jahre lang mit brutaler Härte geführt. Frankreich steht im Viertelfinale der Fußball-Weltmeisterschaft. Die Mannschaft setzte sich im Achtelfinale mit 1:0 gegen Paraguay durch. Aus dem ARD-WM-Team Michael Küster.
3: Frankreich hat sich schwer getan mit den Defensivkünstlern aus Paraguay. Am Ende reichte ein verwandelter Foul-Elfmeter von Superstar Kylian Mbappé für den knappen 1:0-Erfolg in Philadelphia. Der Vize-Weltmeister steht damit im Viertelfinale und trifft dort am kommenden Donnerstag auf Marokko. Die Nordafrikaner hatten schon zuvor ihr Viertelfinalticket gebucht nach einem 3:0 über Kanada. Damit ist der erste von 3 WM-Gastgebern ausgeschieden.
1: Das waren die Nachrichten. Das Wetter in Deutschland. Tagsüber im äußersten Südwesten länger Sonne, meist trocken, sonst Wolkenschauer und vereinzelt Gewitter. 19 Grad auf Sylt bis 31 Grad im Breisgau. Die Zeit, es ist 3:03 Uhr.
4: Schönen Dank fürs 3-Minuten-Nachrichten-Update. Von mir der Blick auf die Straßen im Lande. Hier ist der Verkehrsservice der ARD-Nacht. A1 Hamburg Richtung Bremen. Hier ist zwischen Hamburg-Stillhorn und Harburg wegen Brückenarbeiten gesperrt. A1, hier ist zwischen Erftstadt und Kreuz-Bliesheim in beiden Richtungen gesperrt. Bis ca. 5 Uhr soll es morgen dauern, also am Montag früh. Dann die A2 Dortmund Richtung Hannover ist zwischen Kamener Kreuz und Hamm wegen Bauarbeiten gesperrt. Die A10 Dreieck Werder Richtung Dreieck Havelland ist zwischen Potsdam Nord und Berlin Spandau wegen Bauarbeiten gesperrt bis heute Abend 20 Uhr. Die A42 Kamp-Lindfort Richtung Dortmund ist zwischen Oberhausen Zentrum und Kreuz Essen Nord wegen Bauarbeiten gesperrt und zwar jetzt immer in der Nacht bis Mitte Juli. Die A59 Bonn Richtung Köln ist zwischen Dreieck Porz und Köln-Rath bis in den Morgen früh gesperrt, steht hier morgen früh, also auch Montag früh wahrscheinlich. Die Autobahn 61 Mönchengladbach Richtung Koblenz ist zwischen Miel und Rheinbach nach einem Unfall vorübergehend gesperrt und die Autobahn 81 Singen Richtung Stuttgart ist zwischen Böblingen-Hulb und Böblingen-Ost gesperrt. Gute Fahrt Ihnen!
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4: Es grüßt Hanno Bauer aus Magdeburg. Schön, dass Sie dabei sind.

0: Meistens bleibt es, wie es ist. Wahrscheinlich auch mit der Zeitumstellung. Und jetzt mal unsere kurze Meinungszusammenfassung hier der letzten Stunde im Überblick. Also ich glaube, es gibt genügend Gründe für die Normalzeit das ganze Jahr, aber auch für die Sommerzeit. Dafür spricht auch einiges. Die Mehrzahl derer, die geschrieben haben, sind aber gegen die Wechselei. Also von einigen Ausnahmen abgesehen natürlich. Ich bin gespannt, wie lange es dauert, die Empfehlungen der Wissenschaft und den Willen der Menschen umzusetzen oder meinetwegen auch gegen die Wissenschaft. Allerdings wäre ich wirklich für ein Aus der Wechselei. Die ist doch wirklich ein bisschen gegen den Biorhythmus und von der eigentlichen Idee des Energiesparens aus betrachtet, ist ja auch wenig übrig geblieben. Also man soll ja das Ziel auch nie aus den Augen verlieren. Die Welt ist halt eine Kugel mit schiefer Achsenlagerung auf einer Ellipsenbahn um die Sonne und dadurch ändert sich halt jeden Tag Tageslänge und Sonnenhöchststandpunkt. Allein das ist an sich ja schon eigentlich genug Wechsel und die Zeit sollte jetzt nicht zusätzlich noch als Verschiebemasse betrachtet werden, ist meine Meinung. Aber genauso brauchen wir uns ja auch nicht auf eine einigen. Und was wir alle wahrscheinlich nicht erleben werden, ist, dass sich dann irgendwann mal was ändert. Also es wird einfach nichts geschehen. Das glaube ich jedenfalls. Auch wenn ich in den letzten Jahren vielleicht mal Hoffnung hatte, dass dann vielleicht doch irgendwo der politische Wille da ist, langsam von dieser zweimal im Jahr Zeitumstellung wegzukommen.
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0: Wollen wir damit den Sack zumachen? Ich wäre sehr dafür, weil, wie gesagt, uns fragt das sowieso keiner. Aber es war interessant, mal auf Anregung des Berliners, der vorhin geschrieben hat und in der Bäckerei arbeitet, das Thema einfach mal so anzusprechen, auch mal außerhalb der üblichen Diskussion, wenn es dann erst wieder um die Zeit geht.

wird denn da schwach machen? Sie doch wohl nicht etwa, oder? Nein, also auf jeden Fall kommen wir gut durch die Nacht und das weiter mit guter Nachtmusik jetzt. Moment, da sind wir doch schon ein bisschen zu weit. Also eigentlich wollten wir doch noch Nick Kamen hören mit Each Time You Break My Heart. Und das wäre jetzt soweit. Und danach, dann können wir ja mal drüber nachdenken, ob wir dann vielleicht auf die Straßen im Lande schauen zur Verkehrsübersicht zur halben Stunde.

0: Gleich 3.30 Uhr. Zeit für einen frühen Verkehrsservice in der ARD-Hitnacht. Die Autobahn 1 Hamburg Richtung Bremen ist zwischen Hamburg-Stillhorn und Harburg wegen Brückenarbeiten bis morgen ca. 5 Uhr gesperrt. Umleitung ist die U76. Die Autobahn 1 ist zwischen Erftstadt und Kreuz-Bliesheim in beiden Richtungen wegen Bauarbeiten gesperrt bis Montag früh, etwa 5 Uhr. Die A2 Dortmund Richtung Hannover ist zwischen Kamener Kreuz und Hamm wegen Bauarbeiten bis Montag früh gesperrt. Die Autobahn 10 Dreieck Werder Richtung Dreikafelland ist zwischen Potsdam-Nord und Berlin-Spandau wegen Bauarbeiten bis ca. 20 Uhr heute Abend gesperrt. Dann die Autobahn 42 Kamp-Lindfort Richtung Dortmund. Hier ist zwischen Oberhausen-Zentrum und Kreuz-Essen-Nord wegen Bauarbeiten bis Mitte Juli täglich zwischen 22 und 5 Uhr gesperrt. Die A59 Bonn Richtung Köln ist zwischen dem Dreieck Porz und Köln-Rath bis morgen früh gesperrt. Die Autobahn 61 Mönchengladbach Richtung Koblenz ist zwischen Miel und Rheinbach nach einem Unfall vorübergehend gesperrt. Und dann noch die Autobahn 81 Singen Richtung Stuttgart. Hier ist zwischen Böblingen-Hulb und Böblingen-Ost wegen Reparaturarbeiten bis 8 Uhr gesperrt. Umleitung erfolgt über die U11 und die U13 durch Sindelfingen. Ihnen unterwegs eine muntere Fahrt in Richtung Sonntagmorgen.
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0: Mit den Dire Straits im Radio, So Far Away. Und mit Hanno Bauer in Magdeburg, So Close to You in ihrem Radio.

Achtung bitte. Es wurde ein Falschfahrer gemeldet auf der Bundesstraße 25 zwischen Donauwörth Nord, Berger Kreuz und Ebermergen. Kommt ein Falschfahrer entgegen. Bitte ganz rechts fahren, nicht überholen. Achtung bitte, ein Falschfahrer auf der Bundesstraße 25 zwischen Donauwörth Nord, Berger Kreuz und Ebermergen ist ein Falschfahrer auf der Straße.

Hier ist die ARD-Hitnacht und noch einmal die Warnung vor dem Falschfahrer. Achtung bitte auf der Bundesstraße 25. Gerade noch ein bisschen aktualisiert. Die Meldung zwischen Kreisverkehr Nördlingen Nord und Donauwörth Nord Bergerkreuz ist der Falschfahrer gemeldet worden. Achtung bitte auf der Bundesstraße 25. Zwischen Kreisverkehr Nördlingen Nord und Donauwörth Nord Bergerkreuz ist ein Falschfahrer unterwegs.

0: Westernhagen, es geht mir gut und Alison Moyet, Is This Love? In der ARD-Hitnacht, also das Zeitumstellungsthema, zufällig aufgekommen durch Nachfrage aus Berlin, ja, hat ja schon ein bisschen hier gezündet und viele haben geschrieben. Wo wir noch gar nicht so groß drüber geredet haben, ist ja, wie sieht's eigentlich aus mit dem politischen Willen, irgendetwas zu ändern, was die Leute nervt. Und deswegen finde ich das auch sehr schön, dass es hier nochmal eine Meldung gab von Doris aus Australien, die einfach mal ihr Beispiel geschrieben hat. Sie hat gesagt, hier in Westaustralien mussten wir 3-mal in einer Wahl Nein sagen. Also 3 verschiedene Wahlen sozusagen. Und jedes Mal Nein gesagt, bevor der Staat geschnallt hat, dass wir keine Sommer-Winterzeit-Umstellung mehr wollen. Wer will denn um 22 Uhr noch die Sonne durchs Fenster knallen sehen? Sorry, Beschwerde vorbei. Danke für die schöne Sendung jede Nacht und tschüss, Doris. Ach, Doris, ja, Dankeschön für die Zuschrift. Die Sache ist ja die, Australien ist jetzt für mich auch nicht unbedingt so das große Vorbild. Ich erinnere mich an unseren LKW-Fahrer, der da gesagt hat, oh, er muss ja durch ganz viele Bundesstaaten, durch Australien. Und da gibt's in vielen die Sommer- und Winterzeitumstellung noch. Also die südöstlichen Bundesstaaten, die haben das ja noch. Und dann gibt es ja sowieso 3 verschiedene Zeitzonen. Also wer da mit dem LKW unterwegs ist, der holt sich ja manchmal selber ein. Also ich meine, von einer Zeitzone zur anderen unterwegs. Nein, also so schnell sind die LKW dann doch nicht unterwegs. Aber auf jeden Fall ist es ja dann doch möglich, dann entweder sehr lange oder sehr kurz unterwegs zu sein und dann eben auch noch die Zeitumstellung des jeweiligen Zielauslieferungslandes dann zu beachten. Da kann es dann schon mal ziemlich durcheinander gehen. Also das ist vielleicht auch nicht unbedingt so die Referenz dafür, wie es dann unbedingt sein sollte. Auch nicht hier bei uns in Europa.
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0: Ganz liebe Grüße zurück nach Australien. Liebe Doris.

Hier ist die ARD Hitnacht. Gleich ist es 4:10. Das heißt, dass so langsam wird es doch draußen schon wieder hell. Und das bedeutet auch, dass der Sonntagmorgen dann so langsam in Sicht kommt und dass draußen bei uns Kaffee gekocht wird. Na, das ist die allerbeste Nachricht. Oder ist es nur eine Illusion?

Just an Illusion, Imagination jetzt noch zu hören in der ARD-Hitnacht. Kommen Sie gut rein in diesen Sonntag. Es wird bestimmt ein schöner Tag.

4 Minuten sind es noch bis zu den 4 Uhr Nachrichten. 4 vor 4 also. Und die Zeit bis dahin gehört jetzt Simply Red. It's only love.

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1: Um 4 Uhr mit Gabriela Kühne. In Erfurt geht heute der Bundesparteitag der AfD zu Ende. Auf der Tagesordnung des Parteitages stehen Anträge zu Änderungen der Parteisatzung. Aus Erfurt Peter Eichenberg.
2: Mehrere Anträge haben zum Ziel, die Gruppe Generation Deutschland enger in die Strukturen der Partei einzubinden. Die neue Nachwuchsorganisation der AfD war erst Ende vergangenen Jahres gegründet worden, nachdem sich der frühere Parteinachwuchs Junge Alternative im März 2025 auch auf Druck der Parteispitze aufgelöst hatte. Zum Abschluss wollen heute die Co-Vorsitzenden Weidel und Chrupalla noch einmal zu den Delegierten sprechen. Beide waren gestern im Amt bestätigt worden. Mehrere 10.000 Menschen hatten gestern in Erfurt gegen den AfD-Parteitag protestiert. Größere Zwischenfälle blieben laut Polizei bei den Kundgebungen und Blockaden aus. Thüringens Innenminister Meyer zeigte sich zufrieden. Die Proteste seien bunt und laut gewesen.
1: Verteidigungsminister Pistorius rechnet damit, dass eine dreistellige Zahl an Soldaten dazu verpflichtet werden muss, die Bundeswehrbrigade in Litauen zu unterstützen. Konkret sagte der Minister der Bild am Sonntag, er rede von unter 1.000 Soldaten. Bisher habe die Bundeswehr die Mehrzahl der Dienstposten mühelos mit Freiwilligen besetzen können, so Pistorius. Der Aufbau der Bundeswehrbrigade mit rund 4.800 Soldaten soll nächstes Jahr abgeschlossen sein. 4 von 10 Beschäftigten in Deutschland glauben einer neuen Erhebung zufolge nicht, dass sie ihren Job bis zum Erreichen des Renteneintrittsalters ausüben können. Besonders im Handwerk, in der Pflege und in anderen körperlich oder psychisch belastenden Berufen zweifelt sogar etwa die Hälfte der Beschäftigten daran. Das berichten die Sonntagszeitungen der Funke Mediengruppe unter Berufung auf eine Auswertung des Deutschen Gewerkschaftsbundes. Für die Analyse wurden knapp 28.000 Beschäftigte im Zeitraum von 2022 bis 2026 befragt. Frankreich steht im Viertelfinale der Fußball-Weltmeisterschaft. Die Mannschaft setzte sich im Achtelfinale mit 1:0 gegen Paraguay durch. Aus dem ARD-WM-Team Michael Küster.
3: Frankreich hat sich schwer getan mit den Defensivkünstlern aus Paraguay. Am Ende reichte ein verwandelter Foul-Elfmeter von Superstar Kylian Mbappé für den knappen 1:0-Erfolg in Philadelphia. Der Vize-Weltmeister steht damit im Viertelfinale und trifft dort am kommenden Donnerstag auf Marokko. Die Nordafrikaner hatten schon zuvor ihr Viertelfinalticket gebucht nach einem 3:0 über Kanada. Damit ist der erste von 3 WM-Gastgebern ausgeschieden.
1: Das waren die Nachrichten. Das Wetter in Deutschland. Tagsüber im äußersten Südwesten länger Sonne, meist trocken, sonst Wolkenschauer und vereinzelte Gewitter. 19 Grad auf Sylt bis 31 Grad im Breisgau. Die Zeit, es ist 4.03 Uhr.
4: Dankeschön fürs 3-Minuten Nachrichten-Update. Von mir der Blick auf die Straßen im Lande. Hier ist der Verkehrsservice der ARD-Hitnacht. Die A1 Hamburg Richtung Bremen ist zwischen Hamburg-Stillhorn und Harburg wegen Brückenarbeiten gesperrt. Das Ganze bis morgen 5 Uhr. Die A1 ist zwischen Erftstadt und Kreuz-Bliesheim in beiden Richtungen wegen Bauarbeiten gesperrt. Ebenfalls bis morgen 5 Uhr. Und die Autobahn 2 Dortmund Richtung Hannover ist zwischen Kamener Kreuz und Hamm wegen Bauarbeiten ebenfalls bis morgen früh gesperrt. Dann der Blick auf die A10, Dreieck Werder Richtung Dreikafelland. Hier ist zwischen Potsdam-Nord und Berlin-Spandau wegen Bauarbeiten gesperrt. Allerdings ist da schon mit einem Ende heute Abend 20 Uhr zu rechnen. So, die Autobahn 42 Kamp-Lindfort Richtung Dortmund ist zwischen Oberhausen-Zentrum und Kreuz-Essen-Nord gesperrt. Die A59 Bonn Richtung Köln ist zwischen dem Dreieck Porz und Köln-Rath gesperrt. Die Autobahn 61 Mönchengladbach Richtung Koblenz ist zwischen Miel und Rheinbach nach einem Unfall vorübergehend gesperrt. Und die Autobahn 81 Singen Richtung Stuttgart ist zwischen Böblingen-Hulb und Böblingen-Ost wegen Reparaturarbeiten gesperrt. Ihnen unterwegs eine gute Fahrt durch die Nacht. Auf den Morgen zu.
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4: Mit Hanno Bauer in Magdeburg. Schön, dass Sie dabei sind. Und für uns ist heute ein schöner Sonntag angesagt. Im Radio allerdings schon der Manic Monday. Hier sind die Bengals.

David Gilmour hat dieses Outro gespielt hier bei Another Brick in the Wall. Pink Floyd haben wir gerade eben gehört und geht bei uns gleich mal schön weiter mit Hell and Oates. 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

Achtung bitte, ein Falschfahrer, neuerdings unterwegs auf der Autobahn 671. Kommt gerade rein zwischen Mainspitz-Dreieck und Wiesbaden am Möhneburg. Hier ist ein Falschfahrer auf der Straße, bitte ganz rechts fahren, nicht überholen. Achtung bitte, Falschfahrer auf der Autobahn 671 zwischen Mainspitz-Dreieck und Wiesbaden am Möhneburg ist ein Falschfahrer gemeldet worden. Vorsicht hier in beiden Richtungen.

könnte ich mich reinlegen. So schöne Musik. Blue Café. Wobei mir ja normaler schwarzer Kaffee auch schon reichen würde. Hauptsache frisch, muss nicht unbedingt blau sein. Jedenfalls sowieso nicht, wenn auch noch das Achtung vor den zerstörerischen Auswirkungen alkoholhaltiger Getränkelied von Herbert Grönemeyer folgt. Und hier ist die ARD-Hitnacht nochmal mit der Warnung vor dem Falschfahrer. Achtung auf der A671 zwischen Mainz-Spitzdreieck und Wiesbaden am Möhneburg. Hier ist ein Falschfahrer gemeldet. Vorsicht in beiden Richtungen an der Stelle.

Annette in Leipzig. Herzlichen Dank fürs Angebot. Sie hat sich eigentlich gerade eben schon verabschiedet gehabt, um irgendwo im Streaming wahrscheinlich die Feierlichkeiten zum 250. Geburtstag Amerikas anzuschauen. Aber Trump lässt auf sich warten, hat sie geschrieben. Und jetzt schreibt sie, ich habe es jetzt aufgegeben, vor dem Fernseher zu warten. Bin wieder da. Liebe Grüße, Annette. Und wenn du um die Ecke herum moderieren würdest, würde ich dir einen starken Kaffee vorbeibringen. Liebe Grüße, Annette.

So, Annette, virtuell ist der Kaffee angekommen, das gefällt mir. Und weil der Gedanke an frischen Kaffee am Sonntagmorgen offenbar bereits ansteckend an sich ist, blubbert bei uns im Funkhaus jetzt auch die Kaffeemaschine vor sich hin. Für die gute Arbeitsatmosphäre. Also, wenn in der Luft Kaffeeduft liegt, ist die Atmosphäre natürlich immer gut. So soll es auch sein. Musik jetzt von Rick Astley in der ARD-Hitnacht. Never gonna give you up.

0: Auf die Sekunde 4.30 Uhr ist es. Und damit Zeit für den Verkehrsservice der ARD Hitnacht. Es gibt noch keine Entwarnung von der Autobahn 671. Zwischen Mainz-Spitzdreieck und Wiesbaden am Möhneburg wurde ein Falschfahrer gemeldet. Bitte immer noch ganz rechts fahren und nicht überholen. Vorsicht in beiden Richtungen weiterhin. Die A1 Hamburg Richtung Bremen ist zwischen Hamburg-Stillhorn und Harburg wegen Brückenarbeiten gesperrt das Wochenende über. Ebenfalls bis Montag früh gesperrt die A1 zwischen Erftstadt und Kreuz-Bliesheim. Hier wird gebaut. In beiden Richtungen. Und die A2 ist gesperrt Dortmund Richtung Hannover zwischen Kamener Kreuz und Hamm. Ebenfalls wegen Bauarbeiten bis in den Montag früh. Die A10 Dreieck Werder Richtung Dreieck Havelland ist zwischen Potsdam Nord und Berlin Spandau wegen Bauarbeiten gesperrt bis heute Abend 20 Uhr. Die A42 Kamp-Lindfort Richtung Dortmund ist zwischen Oberhausen Zentrum und Kreuz Essen Nord wegen Bauarbeiten bis Mitte Juli täglich nachts gesperrt. Die A59 Bonn Richtung Köln ist zwischen dem Dreieck Porz und Köln-Rath bis Montag früh gesperrt. Die Autobahn 61 Mönchengladbach Richtung Koblenz ist zwischen Miel und Rheinbach immer noch nach dem Unfall vorhin gesperrt. Und die Autobahn 81 Singen Richtung Stuttgart ist zwischen Böblingen-Hulb und Böblingen-Ost wegen Reparaturarbeiten bis 8 Uhr heute Morgen gesperrt. Ihnen unterwegs eine gute Fahrt in den Sonntagmorgen hinein.
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0: Ja, dann wünsche ich schon mal einen schönen Sonntag und rein geht's jetzt mit Musik von Modern Talking. You're my heart, you're my soul.

Der Frau hier geht's scheinbar seit 1984 sehr schlecht. Also sie hat ein Jammerherz und eine Jammerseele. Also Jammerheart, Jammersoul. Naja, hoffentlich geht's ihr bald wieder besser. Und das ist Musik von Whitney Houston, Step by Step in der ARD-Hitnacht.

Hier ist die ARD-Hitnacht. Entwarnung gibt's von der Autobahn 671. Kein Falschfahrer mehr zwischen Mainspitzdreieck und Wiesbaden am Möhneburg. Fahren alle Autos wieder in die richtige Richtung, so wie sie sollten. Und so bleibt das bitte auch. Also alle in die richtige Richtung. Und zwar so wie die meisten anderen Autos auch, die bei Ihnen auf der Straße sind, okay? Hier ist die ARD-Hitnacht. Jetzt mit Musik von Johnny Beckelin. In Zaire.

0: Annette, so nett eben mit dem Kaffeeangebot, ja, wollte ja eigentlich gerne in den USA sein zur 250-Jahr-Feier und selbst ein Amerika-Fähnchen schwenken, aber wie sie neulich schrieb, die Lebensplanung kam dazwischen. Ha. Ja, und nun sollte es bis jetzt auch nicht klappen. Eigentlich wollte sie ja dann die Zeremonie in Washington im Fernsehen sehen als Live-Übertragung und dann kam eine Unwetterwarnung dazu. Also erst Temperaturen tagsüber bis zu 40 Grad, die es in Washington D.C. jetzt nicht unbedingt schöner gemacht haben. Und dann, als die Nacht anbrach und die Feierlichkeiten kurz vor dem Start waren, gab es eben diese Gewitterwarnung, die Unwetterwarnung. Und der Festplatz musste erstmal evakuiert werden von allen Menschen. Die sollten dann in angrenzende Gebäude, um vor den schweren Gewittern in Sicherheit zu sein. Die Fernsehsender, die füllen diese Zeit jetzt erstmal mit allen möglichen Konserven und erst in 20 Minuten soll es dann richtig losgehen mit den Feierlichkeiten. Also auch auf dieser 250-Jahr-Feier liegt irgendwie so ein bisschen ein Schatten. Oder eben ein Gewittertief.
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0: Bis jetzt also noch nichts verpasst. Genau. Die Wartezeit geht halt noch weiter. Das hier ist übrigens Susanne Vega mit Tom Stehner.

YouTube, Vivor Without You. Und Rettungshubschrauberpilotin Dani ist noch nicht ganz bereit zum Abheben heute, denn es fehlt noch der gemütliche Morgenkaffee. Sie schreibt, hallo Hanno, ich bin auch wieder dabei und trinke gerade einen Kaffee, weil ich mich auf meinen Dienst vorbereite. Es ist schön, an diesem frühen, friedlichen Sonntagmorgen mit euch gemeinsam sozusagen den Kaffee zu trinken. Deswegen liebe Grüße an Annette aus Leipzig und an dich, lieber Hanno, sowie an die gesamte Radiofamilie. Eure Daniela aus Oberhausen, München. Ja, Daniela, ich grüße ganz lieb zurück. Dann lass dir den Kaffee munden und einen schönen Dienst mit möglichst wenig Einsatz.

Jeanette. Porque te vas? Warum gehst du? Wackelt hier seit 1974 in diesem Tag gemütlich durch sämtliche Radiostationen der Welt. Sehr schöner Song. 5 Minuten vor 5 ist es. Und die letzten Minuten dieser Stunde gehören Eishaus. Hey, little girl. Und danach noch eine weitere Stunde der ARD-Hitnacht. Ist doch logisch.

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1: Um 5 Uhr mit Gabriela Kühne. In Erfurt geht heute der Bundesparteitag der AfD zu Ende. Auf der Tagesordnung des Parteitages stehen Anträge zu Änderungen der Parteisatzung. Aus Erfurt Peter Eichenberg.
2: Mehrere Anträge haben zum Ziel, die Gruppe Generation Deutschland enger in die Strukturen der Partei einzubinden. Die neue Nachwuchsorganisation der AfD war erst Ende vergangenen Jahres gegründet worden, nachdem sich der frühere Parteinachwuchs Junge Alternative im März 2025 auch auf Druck der Parteispitze aufgelöst hatte. Zum Abschluss wollen heute die Co-Vorsitzenden Weidel und Chrupalla noch einmal zu den Delegierten sprechen. Beide waren gestern im Amt bestätigt worden. Mehrere 10.000 Menschen hatten gestern in Erfurt gegen den AfD-Parteitag protestiert. Größere Zwischenfälle blieben laut Polizei bei den Kundgebungen und Blockaden aus. Thüringens Innenminister Mayer zeigte sich zufrieden. Die Proteste seien bunt und laut gewesen.
1: Im Iran haben tausende Menschen am Beginn der Trauerfeiern für den ehemaligen obersten Führer Ayatollah Khamenei teilgenommen. 6 Tage lang soll die Leiche Khameneis an verschiedenen Orten im Iran und im benachbarten Irak aufgebahrt werden. Die Trauerfeierlichkeiten gelten auch als Machtdemonstration. Vor mehr als 4 Monaten war der Machthaber bei einem Luftangriff im Irankrieg von den USA getötet worden. Khamenei hatte die Islamische Republik 37 Jahre lang mit brutaler Härte geführt. Zehntausende Menschen sind in mehreren französischen Städten gegen sexualisierte Gewalt auf die Straße gegangen. Allein in Paris demonstrierten nach Angaben der Organisatoren 100.000 Menschen. Auslöser der Proteste war der Tod einer 11-Jährigen, die mutmaßlich von einem mehrfachen Sexualstraftäter vergewaltigt und getötet worden war. Gegen den Mann lag seit letztem Jahr wegen einer anderen Vergewaltigung eine Anzeige vor. Er war aber noch nicht einmal verhört worden. Außerdem hatte es weitere Hinweise auf sexuelle Übergriffe gegeben, die folgenlos blieben. Frankreich steht im Viertelfinale der Fußball-Weltmeisterschaft. Die Mannschaft setzte sich im Achtelfinale mit 1:0 gegen Paraguay durch. Aus dem ARD-WM-Team Michael Küster.
3: Frankreich hat sich schwer getan mit den Defensivkünstlern aus Paraguay. Am Ende reichte ein verwandelter Foul-Elfmeter von Superstar Kylian Mbappé für den knappen 1:0-Erfolg in Philadelphia. Der Vize-Weltmeister steht damit im Viertelfinale und trifft dort am kommenden Donnerstag auf Marokko. Die Nordafrikaner hatten schon zuvor ihr Viertelfinalticket gebucht nach einem 3:0 über Kanada. Damit ist der erste von 3 WM-Gastgebern ausgeschieden.
1: Das waren die Nachrichten. Das Wetter in Deutschland. Tagsüber im äußersten Südwesten länger Sonne, meist trocken, sonst Wolkenschauer und vereinzelte Gewitter. 19 bis 31 Grad. Es ist 5.03 Uhr.
4: Dankeschön für die letzten Nachtnachrichten. Von mir ist der Blick auf die Straßen im Lande. Hier ist der Verkehrsservice der ARD-Hitnacht. Und es geht los mit der ersten Meldung von der Autobahn 1. Da ist gesperrt Hamburg Richtung Bremen zwischen Hamburg-Stillhorn und Harburg wegen Brückenarbeiten. Umleitung ist die U76. Dann weitere Meldung von der Autobahn 1. Hier ist zwischen Erftstadt und dem Kreuz Bliesheim in beiden Richtungen gesperrt. Bis Montag früh 5 Uhr wird's dauern. Die Autobahn 2 Dortmund Richtung Hannover ist zwischen Kamener Kreuz und Hamm wegen Bauarbeiten gesperrt. Die Autobahn 10 Dreieck Werder Richtung Dreieck Havelland ist zwischen Potsdam Nord und Berlin Spandau wegen Bauarbeiten bis ca. 20 Uhr heute Abend gesperrt. Die A42 Kamp-Lindfort Richtung Dortmund ist zwischen Oberhausen Zentrum und dem Kreuz Essen Nord wegen Bauarbeiten gesperrt. Und zwar jetzt jede Nacht bis Mitte Juli. Und zwar immer zwischen 22 Uhr und 5 Uhr. Die Autobahn 59 Bonn Richtung Köln ist zwischen dem Dreieck Porz und Köln-Rath bis morgen früh gesperrt. Die Autobahn 61 Mönchengladbach Richtung Koblenz ist zwischen Miel und Rheinbach nach einem Unfall bis 6 Uhr gesperrt. Und dann noch die Autobahn 81 Singen Richtung Stuttgart. Hier ist zwischen Böblingen-Hulb und Böblingen-Ost wegen Reparaturarbeiten gesperrt. Gute Fahrt Ihnen.
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4: Für alle, die schon munter sind oder noch, ist hier Hanno Bauer in Magdeburg. Ich grüße schön, wünsche einen schönen Sonntag und das geht doch hier schon mal schön los mit Rod Stewart. This old heart of mine.

Na, hier geht's jetzt aber wirklich gemütlich in den heller werdenden Sonntagmorgen hinein. Rod Stewart hatte schon seinen Beitrag zum Thema Kuschelrock. Hier, wie gehört, gerade Aerosmith, genauso mit I Don't Want to Miss a Thing. Und jetzt in der ARD-Hitnacht auch noch Peter Maffay mit der Eiszeit.

Na, das waren die Schmuse-Kuschelrock-Songs aus drei Jahrzehnten hier hintereinander in der Pipeline in der ARD-Hitnacht zum Start in den 5. Juli hinein. 5.21 Uhr ist es und Kevin hat geschrieben, hallo Hanno, die Musik ist ja super. Liebe Grüße heute mal aus Sachsen. Dort verbringt er offensichtlich die Nacht, ja, wo man auch immer mit dem LKW zu stehen kommt. Amanda Marshall jetzt noch bei uns. Let It Rain, quasi der gesungene Wetterbericht für den Norden und Nordosten.

0: Amanda Marshall, Let It Rain, denn Regen ist Shane. Also für mich war es gestern schön bei 17 Grad und immer mal leichten Landregen. Ja, herrlich hier bei Magdeburg. Auch das ist ja Sommer. Aber Pamela fragt nach, weil ich ja gesagt habe, es soll ein schöner Tag werden. Also es soll ein schöner Tag werden. So. Bei mir soll es den ganzen Tag regnen, laut meiner Wetter-App. Ach ja, ich wohne ja auch in Hessen, aber das macht mir nichts aus. Davon lasse ich mir nicht meine gute Laune verderben. Regen brauchen wir auch zur Genüge. Ja, genau so, Pamela. Genau so meine ich das mit dem schönen Tag. Dir wünsche ich einen schönen Tag, so wie er in der Wetter-App steht. Und ich nehme auch gerne nochmal leichten Regen. Ist schon gut so. Schönes Wetter eben.
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0: Und die nächste Hitzewelle kommt garantiert irgendwann wieder nach.

0: Genau 5.30 Uhr Zeit für den Verkehrsservice in der ARD-Hitnacht, jetzt ohne geplante Baustellen zu erwähnen. Los geht's auf der Autobahn 3 zwischen Kreuz Bonn-Siegburg und Lohmar. Achtung bitte in beiden Richtungen, Gefahr durch und für Personen auf der Autobahn. Dann die Autobahn 49 Kassel Richtung Gießen ist zwischen Gudensberg und Fritzlar nach einem Unfall gesperrt. Die A61 Mönchengladbach Richtung Koblenz ist zwischen Miel und Rheinbach nach einem Unfall wohl noch bis 7 Uhr gesperrt. Bergung dauert noch eine Weile. Dann Autobahn 620 noch zwischen dem Dreieck Saarlouis und Wallerfangen in beiden Richtungen ebenfalls Gefahr durch und für Personen auf der Autobahn. Ihnen unterwegs eine sichere Fahrt in den Sonntagmorgen hinein, wenn Sie denn schon unterwegs sind oder noch.
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0: Halbes Stündchen noch mit Hanno Bauer in Magdeburg. Ich wünsche einen schönen Sonntag.

0: Hier ist die ARD-Hitnacht. Keine 20 Minuten mehr bis 6 Uhr und Andi hat sich schon aus dem Bett bewegt am frühesten Sonntagmorgen, denn heute ist seine zweite Schicht im neuen Job. Er schreibt, seit Freitag ist das Terrassenschwimmbad in meiner kleinen Stadt in Ebra geöffnet und ich habe dann heute Mittag meine zweite Schicht und freue mich schon auf die Arbeit und das gesamte Team des Schwimmbads freut sich auf eine tolle Saison. Ja, hört man gerne, Andi. Ich grüße sehr zurück und wünsche natürlich ein wachsames Auge, gute Konzentration und nur liebe Badegäste, die auch tatsächlich nach deiner Pfeife tanzen. Ist ja wohl logisch. Und dass es nichts zu schimpfen gibt.
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Wunderbar, 6:10 haben wir es und das Ende der Nachtsendung kommt in Sicht. Ich gehe hier aber nicht, ohne Ihnen noch den Ohrwurm des Tages in die Lauscherchen zu setzen. Ja, Shanice nämlich mit ihrem I love your smile. In diesem Sinne ein schönes Lächeln für den Sonntag, wünscht Ihnen in allen Situationen heute Hanna Bauer. Ciao, ciao.

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1: Mit Elke Küster. Guten Morgen. AfD-Parteitag diskutiert über neue Nachwuchsorganisationen. Unwetter stört 250-Jahr-Feier in Washington. Frankreich steht im Viertelfinale der Fußball-WM. Das Wetter windig und wechselnd bewölkt mit einigen Schauern bis 22 Grad. In Erfurt geht der Bundesparteitag der AfD zu Ende. Heute sollen unter anderem Satzungsfragen diskutiert werden. Worum es dabei genau geht, dazu aus Erfurt Peter Eichenberg.
2: Mehrere Anträge haben zum Ziel, die Gruppe Generation Deutschland enger in die Strukturen der Partei einzubinden. Die neue Nachwuchsorganisation der AfD war erst Ende vergangenen Jahres gegründet worden, nachdem sich der frühere Parteinachwuchs Junge Alternative im März 2025 auch auf Druck der Parteispitze aufgelöst hatte. Zum Abschluss wollen heute die Co-Vorsitzenden Weidel und Chrupalla noch einmal zu den Delegierten sprechen. Beide waren gestern im Amt bestätigt worden. Mehrere 10.000 Menschen hatten gestern in Erfurt gegen den AfD-Parteitag protestiert. Größere Zwischenfälle blieben laut Polizei bei den Kundgebungen und Blockaden aus.
1: Die zentralen Feiern zum 250-jährigen Bestehen der USA sind am Abend Ortszeit in Washington unterbrochen worden. Wegen eines Gewitters mit starken Windböen wurde die National Mall im Zentrum der US-Hauptstadt evakuiert. Tausende Besucher mussten das Gelände verlassen. Präsident Donald Trump musste seine Rede verschieben. Wegen extremer Hitze war schon die große Parade zum Unabhängigkeitstag abgesagt worden. In Frankreich hat es landesweit Proteste gegen sexualisierte Gewalt gegeben. Allein in Paris gingen nach Angaben der Organisatoren 100.000 Menschen auf die Straße. Aus der Nachrichtenredaktion Irene Lottes mit mehr.
3: Zu den Demonstrationen hatte ein Bündnis aus 180 Verbänden aufgerufen. Es fordert ein umfassendes Gesetz anstelle von Einzelmaßnahmen, um sexuelle Gewalt auf allen Ebenen zu bekämpfen. Auslöser ist der Fall einer 11-Jährigen aus Südfrankreich. Sie wurde vergewaltigt und getötet. Der Fall hatte für Entsetzen gesorgt, auch weil er Missstände im Justizsystem aufgedeckt hat. Der Tatverdächtige war schon 2025 wegen der Vergewaltigung einer Minderjährigen angezeigt worden, dazu bisher aber nicht einmal verhört worden. Ein früheres Ermittlungsverfahren war eingestellt worden. Mehrere weitere Hinweise auf sexuelle Übergriffe auf Kinder hatten keine Folgen.
1: Bei der Kommunalwahl im September in Niedersachsen dürfen insgesamt 26 Parteien und Vereinigungen antreten. Das hat der Landeswahlausschuss beschlossen. Demnach wurden fast alle Bewerber zugelassen, darunter auch neue Vereinigungen wie die Urbane, die sich als Hip-Hop-Partei bezeichnet und nach eigenen Angaben Randgruppen unterstützen will. Nicht zugelassen wurden die Republikaner wegen formaler Mängel. Termin für die Kommunalwahl in Niedersachsen ist der 13. September. Frankreich steht im Viertelfinale der Fußball-Weltmeisterschaft. Gegen Deutschland-Bezwinger Paraguay gab es in der Nacht im Achtelfinale einen knappen Sieg. Aus dem ARD-WM-Team Michael Küster.
4: Dank eines verwandelten Foul-Elfmeters von Superstar Kylian Mbappé hat Frankreich das Ticket fürs Viertelfinale gelöst. In einer zähen Partie konnte der Vize-Weltmeister beim 1:0-Erfolg gegen ein defensivstarkes Paraguay diesmal allerdings nicht überzeugen. Für Mbappé war es schon der 7. Turniertreffer. Frankreich trifft in der Runde der letzten 8 am kommenden Donnerstag auf Marokko. Die Nordafrikaner haben sich zuvor mit 3:0 gegen Kanada durchgesetzt. Damit ist der erste von 3 WM-Gastgebern ausgeschieden.
1: Das waren Nachrichten mit Elke Küster.
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1: 17 Grad sind es aktuell in Oldenburg, 16 in Nordholz, Bremerhaven 18 Grad. Heute ist es windig mit etwas Sonne, teils dichten Wolken und einigen Schauern. Am Nachmittag lockert es von Norden her etwas mehr auf. Höchste Temperaturen an diesem Sonntag zwischen 19 und 22 Grad. Morgen ist es zuerst wechselhaft und zeitweise nass, später wird es trockener. Auch am Montag maximal 22 Grad.
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1: Um 6.04 Uhr mit einer Meldung für Bremen. Die Sonneberger Straße ist zwischen Julius-Brecht-Allee und in der Fahr gesperrt.
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6.19 Uhr, der Bremen 1 Verkehrsservice mit einer Gefahrenmeldung. Vorsicht bitte in beiden Richtungen auf der A27 Cuxhaven-Bremerhaven. Zwischen Altenwalde und Nordholz befindet sich eine ungesicherte Unfallstelle.

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5: 16 Grad sind es aktuell in Cuxhaven und in Rothenburg. Bremen und Kloppenburg melden 17 Grad. Heute gibt's zuerst teils dichte Wolken und einige Schauer. Die Sonne ist eher selten zu sehen. Am Nachmittag lockert es von Norden her etwas mehr auf. Höchste Temperaturen an diesem Sonntag zwischen 19 und 22 Grad.
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5: Um 6.31 Uhr Vorsicht bitte auf der B212 Brake Norden Hamm-Gandakesee zwischen Breite Straße und Hammelwader Straße laufen Rinder. Und Bremen, die Sonneberger Straße ist zwischen Julius-Brecht-Allee und in der Fahr gesperrt.
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1: Mit Elke Küster, guten Morgen. Donald Trump hält Rede bei 250-Jahr-Feier der USA. AfD-Parteitag diskutiert über neue Nachwuchsorganisationen. Frankreich steht im Viertelfinale der Fußball-WM. Das Wetter windig und wechselnd bewölkt mit einigen Schauern bis 22 Grad. Ein Unwetter hat die zentralen Feiern zum 250-jährigen Bestehen der USA gestört. Die National Mall in Washington wurde wegen Wind und Gewitter vorübergehend geräumt. Präsident Donald Trump hat seine Rede aber inzwischen gehalten. Aus Washington berichtet Nina Barth.
2: Er ließ die US-Geschichte Revue passieren, holte Veteranen und Familienangehörige getöteter Soldaten auf die Bühne. Auch die Astronauten der Artemis-2-Mission. Und Trump wurde politisch, warnte erneut vor einer angeblich drohenden Übernahme der USA durch Kommunisten. Er spielte damit auf Wahlsiege linksgerichteter Demokraten an. Der Präsident betonte, wie erfolgreich der Krieg gegen den Iran gewesen sei und kündigte an, es sei erst der Anfang des goldenen Zeitalters für die USA.
1: In Frankreich hat es landesweit Proteste gegen sexualisierte Gewalt gegeben. Allein in Paris gingen nach Angaben der Organisatoren 100.000 Menschen auf die Straße. Sie warfen der Justiz Versagen vor. Auslöser war der Fall einer 11-Jährigen, die in Südfrankreich vergewaltigt und getötet worden war. Gegen den Tatverdächtigen gab es schon früher eine Anzeige wegen Vergewaltigung. Auch weitere Hinweise auf sexuelle Übergriffe auf Kinder hatten keine Folgen. In Erfurt geht der Bundesparteitag der AfD zu Ende. Heute sollen unter anderem Satzungsfragen diskutiert werden. Worum es dabei genau geht, dazu aus Erfurt Peter Eichenberg.
3: Mehrere Anträge haben zum Ziel, die Gruppe Generation Deutschland enger in die Strukturen der Partei einzubinden. Die neue Nachwuchsorganisation der AfD war erst Ende vergangenen Jahres gegründet worden, nachdem sich der frühere Parteinachwuchs Junge Alternative im März 2025 auch auf Druck der Parteispitze aufgelöst hatte. Zum Abschluss wollen heute die Co-Vorsitzenden Weidel und Chrupalla noch einmal zu den Delegierten sprechen. Beide waren gestern im Amt bestätigt worden. Mehrere 10.000 Menschen hatten gestern in Erfurt gegen den AfD-Parteitag protestiert. Größere Zwischenfälle blieben laut Polizei bei den Kundgebungen und Blockaden aus.
1: Bei der Kommunalwahl im September in Niedersachsen dürfen insgesamt 26 Parteien und Vereinigungen mit ihren Kandidatinnen und Kandidaten antreten. Das hat der Landeswahlausschuss beschlossen. Demnach wurden fast alle Bewerber zugelassen, darunter auch neue Vereinigungen wie Die Urbane, die sich als Hip-Hop-Partei bezeichnet und nach eigenen Angaben Randgruppen unterstützen will. Nicht zugelassen wurden die Republikaner wegen formaler Mängel. Termin für die Kommunalwahl in Niedersachsen ist der 13. September. Bei der Fußball-WM hat Frankreich das Viertelfinale erreicht. Gegen Deutschland-Bezwinger Paraguay gab es in der Nacht im Achtelfinale ein 1:0. Aus dem ARD-WM-Team Felix Gerhardt.
4: Ein Elfmeter von Kylian Mbappé in der 70. Minute brachte die Entscheidung zugunsten der Franzosen. Paraguay beschränkte sich in einem hart geführten Spiel auf die Defensivarbeit. Zuvor hatte Marokko Co-Gastgeber Kanada mit 3:0 besiegt. Ein schmeichelhafter Erfolg, denn Kanada war über weite Strecken besser, Marokko dagegen brutal effizient. Für ein Kuriosum hat Tunesiens Trainer Hervé Renard gesorgt. Der Franzose hatte das Team erst nach dem ersten Gruppenspiel übernommen und war mit ihm nach der Vorrunde ausgeschieden. Jetzt gab Renard seinen Rücktritt bekannt, nach gerade mal 18 Tagen Dienstzeit und 2 Spielen.
1: Und das waren Nachrichten mit Elke Küster.
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1: In Diepholz und Bremen sind es aktuell 17 Grad, Bremerhaven 18 und Wilhelmshaven 16 Grad. Heute ist es windig mit etwas Sonne, teils dichten Wolken und einigen Schauern. Am Nachmittag lockert es von Norden her etwas mehr auf. Höchste Temperaturen an diesem Sonntag zwischen 19 und 22 Grad. Morgen ist es zuerst wechselhaft und zeitweise nass, später wird es trockener. Auch am Montag maximal 22 Grad.
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1: Um 7.04 Uhr Vorsicht bitte in beiden Richtungen auf der A27 Cuxhaven-Bremerhaven zwischen Nordholz und Neuenwalde sind Personen auf der Fahrbahn. Und in Bremen ist die Sonneberger Straße zwischen Julius-Brecht-Allee und in der Fahr gesperrt.
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2: 16 Grad sind es aktuell in Delmenhorst und Osterholz-Scharmbeck, 17 in Bremen und 18 Grad in Bremerhaven. Heute gibt's zuerst teils dichte Wolken und einige Schauer. Die Sonne ist eher selten zu sehen. Am Nachmittag lockert es von Norden her etwas mehr auf. Höchste Temperaturen an diesem Sonntag zwischen 19 und 22 Grad.
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2: Um 7 Uhr und gleich 32 Minuten Kreis Wesermarsch. Die Kreisstraße zwischen Nordermoor und B212 in Elsfleth ist in beiden Richtungen bis 18 Uhr gesperrt. Und in Bremen ist die Sonneberger Straße zwischen Julius-Brecht-Allee und in der Fahr gesperrt.
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0: 7.43 Uhr, der Bremen 1 Verkehrsservice mit einer Gefahrenmeldung. Vorsicht bitte auf der A7 Hannover Richtung Hamburg. Zwischen Dreieck Walsrode und Bad Fallingbostel liegt ein Tier.
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2: Die Rekordtemperaturen dieses Sommers stellen dieselbe Frage wie die Rentendebatte. Wie viel Last kann ein Mensch tragen? Wer auf Dächern arbeitet, Straßen baut oder Pakete austrägt, erlebt das oft ganz unmittelbar. Unser Rentensystem braucht Reformen. Daran besteht wohl kein Zweifel. Doch bei allen Zahlen darf eine Frage nicht verloren gehen. Wie unterschiedlich belasten Berufe den Menschen? Nicht jede Arbeit hinterlässt dieselben Spuren. Wer jahrzehntelang körperlich schwer gearbeitet hat, zahlt oft schon vor dem Renteneintritt einen gesundheitlichen Preis. Gerechtigkeit heißt deshalb auch, genau hinzusehen und nicht alle Berufe über einen Kamm zu scheren. Mitten in diese Frage hinein spricht Jesus im heutigen Evangelium: Kommt alle zu mir, die ihr mühselig und beladen seid. Ich werde euch Ruhe verschaffen. Nehmt mein Joch auf euch, denn mein Joch ist sanft und meine Last ist leicht. Damals verstand jeder dieses Bild. Ein Joch war ein hölzernes Zuggeschirr für zwei Ochsen. Es verband die Tiere, damit sie schwere Lasten gemeinsam ziehen konnten. Die Last verschwand nicht, aber sie wurde nicht mehr allein getragen. Genau das verspricht Jesus, gemeinsam statt allein. Lasten sind nicht nur körperlich. Es gibt auch Schuld, Versagen und zerbrochene Lebensgeschichten. Das begegnet mir immer wieder als Seelsorger in der Justizvollzugsanstalt Oldenburg. Dort erlebe ich, Schuld muss benannt werden. Sie verlangt Verantwortung, aber sie nimmt keinem Menschen seine Würde. Jesus sieht immer mehr als die schlimmste Tat eines Menschen. Er traut ihm einen neuen Anfang zu. Vielleicht brauchen wir genau diesen umfassenden Blick. In der Rentendebatte, im Alltag und im Umgang miteinander. Reformen sind notwendig. Leistung verdient Anerkennung. Doch die Würde eines Menschen hängt weder an seiner Arbeitskraft noch an seiner Vergangenheit.
0: 7.46 Uhr, der Bremen 1 Verkehrsservice mit einer Gefahrenmeldung. Vorsicht bitte auf der A7 Hannover Richtung Hamburg. Zwischen Dreieck Walsrode und Bad Fallingbostel liegt ein Tier.

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1: Mit Elke Küster. Guten Morgen. Trump hält Rede bei 250-Jahr-Feier der USA. AfD-Parteitag diskutiert über neue Nachwuchsorganisationen. Frankreich steht im Viertelfinale der Fußball-WM. Das Wetter windig und wechselnd bewölkt mit einigen Schauern bis 22 Grad. Ein Unwetter hat die zentralen Feiern zum 250-jährigen Bestehen der USA gestört. Die National Mall in Washington wurde vorübergehend geräumt. Präsident Donald Trump konnte seine Rede dann aber doch halten. Was Trump gesagt hat, dazu aus Washington Nina Barth.
2: Er ließ die US-Geschichte Revue passieren, holte Veteranen und Familienangehörige getöteter Soldaten auf die Bühne. Auch die Astronauten der Artemis-2-Mission. Und Trump wurde politisch, warnte erneut vor einer angeblich drohenden Übernahme der USA durch Kommunisten. Er spielte damit auf Wahlsiege linksgerichteter Demokraten an. Der Präsident betonte, wie erfolgreich der Krieg gegen den Iran gewesen sei und kündigte an, es sei erst der Anfang des goldenen Zeitalters für die USA.
1: Im Ukraine-Krieg will US-Präsident Donald Trump offenbar erneut vermitteln. Es gab Telefonate mit den Konfliktparteien. Fast 90 Minuten soll das Gespräch mit dem russischen Präsidenten Wladimir Putin gedauert haben. Trump habe dabei seine Bereitschaft bekräftigt, sich für ein schnelles Ende der Kämpfe einzusetzen, hieß es in Moskau. Auch mit dem ukrainischen Präsidenten Volodymyr Selenskyj telefonierte Trump. Selenskyj erklärte, die Gespräche würden auf dem NATO-Gipfel nächste Woche in Ankara fortgesetzt. In Erfurt geht der Bundesparteitag der AfD zu Ende. Heute sollen unter anderem Satzungsfragen diskutiert werden. Aus Erfurt berichtet Peter Eichenberg.
3: Mehrere Anträge haben zum Ziel, die Gruppe Generation Deutschland enger in die Strukturen der Partei einzubinden. Die neue Nachwuchsorganisation der AfD war erst Ende vergangenen Jahres gegründet worden, nachdem sich der frühere Parteinachwuchs Junge Alternative im März 2025 auch auf Druck der Parteispitze aufgelöst hatte. Zum Abschluss wollen heute die Co-Vorsitzenden Weidel und Chrupalla noch einmal zu den Delegierten sprechen. Beide waren gestern im Amt bestätigt worden. Mehrere 10.000 Menschen hatten gestern in Erfurt gegen den AfD-Parteitag protestiert. Größere Zwischenfälle blieben laut Polizei bei den Kundgebungen und Blockaden aus.
1: In Löningen im Kreis Cloppenburg ist gestern Nachmittag ein Kind bei einem Unfall ums Leben gekommen. Ein Autofahrer wollte von einem Parkplatz auf die Straße fahren und übersah den 7-Jährigen dabei. Der Junge wurde von dem Auto überrollt. Er kam mit einem Hubschrauber ins Krankenhaus, wo er an seinen Verletzungen starb. Der Autofahrer erlitt einen Schock. Bei der Fußball-WM hat Frankreich das Viertelfinale erreicht. Gegen Paraguay gab es in der Nacht im Achtelfinale ein 1:0. Aus dem ARD-WM-Team Felix Gerhardt.
4: Ein Elfmeter von Kylian Mbappé in der 70. Minute brachte die Entscheidung zugunsten der Franzosen. Paraguay beschränkte sich in einem hart geführten Spiel auf die Defensivarbeit. Zuvor hatte Marokko Co-Gastgeber Kanada mit 3:0 besiegt. Ein schmeichelhafter Erfolg, denn Kanada war über weite Strecken besser, Marokko dagegen brutal effizient. Für ein Kuriosum hat Tunesiens Trainer Hervé Renard gesorgt. Der Franzose hatte das Team erst nach dem ersten Gruppenspiel übernommen und war mit ihm nach der Vorrunde ausgeschieden. Jetzt gab Renard seinen Rücktritt bekannt, nach gerade mal 18 Tagen Dienstzeit und 2 Spielen.
1: Das waren Nachrichten mit Elke Küster.
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5: In Bremen haben wir 17 Grad, in Bremerhaven 18, Osterholz, Scharmbeck und Aurich melden 17 Grad. Heute gibt's mal Sonne und oft dichte Wolken. Ab und zu kommen auch Schauer. Am Nachmittag und am Abend ziehen die Schauer aber weitgehend nach Süden weg und die Wolken lockern auch mal wieder mehr auf. 19 bis 22 Grad sind heute die Höchstwerte. Der Wind weht im Binnenland meist mäßig, an der Küste frisch. Er kommt aus Nordwest und Böen gibt's auch, frische bis starke im Binnenland. An der Küste steife und vereinzelt sogar auch stürmische Böen. Wird also ein bisschen ungemütlich.
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5: Es ist 8 Uhr und 4 Minuten, Kreis Wesermarsch. Die Kreisstraße zwischen Nordamoor und B212 in Elsfleth ist in beiden Richtungen gesperrt bis 18 Uhr. Und in Bremen ist die Sonneberger Straße zwischen Julius-Brecht-Allee und der Straße in der Fahr gesperrt. Sonst haben wir nichts. Wir wünschen gute Fahrt.
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5: Schönen Sonntag wünsche ich Ihnen. Ich hoffe, Sie sind gut aufgewacht, gut in den Tag gekommen. Vielleicht lassen Sie sich jetzt ein leckeres Brötchen schmecken. Auf jeden Fall bin ich Sabine Schimanski, begleite Sie die nächsten 2 Stunden und freue mich drauf.
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die süßen Träume, ja, vielleicht sind sie schon vorbei für sie, weil sie schon wach und im Tag sind. Die Eurythmics haben wir gehört. Auf Bremen 1 am Sonntagmorgen, die größten Hits aller Zeiten. Und da ist jetzt mal wieder so ein Moment, wo ich das Bedürfnis habe, Ihnen nochmal unsere Sendung Grüße und Musik ans Herz zu legen. Denn die größten Hits aller Zeiten, da gibt es ja Menschen, die haben so Lieblingsbands oder einen Song, der ihnen ganz fürchterlich was bedeutet, weil es eine Erinnerung weckt an eine schöne Situation. Vielleicht kennen Sie einen Menschen, dem es so ergeht, und dann hätten Sie die Gelegenheit in unserer Sendung Grüße und Musik, die läuft immer montags bis freitags von 18 bis 19 Uhr, da diesen Menschen mal hier im Radio ein Denkmal zu setzen und zu sagen, hey du, ich weiß, dass du gerne, und jetzt sage ich mal nur beispielhaft, Bruce Springsteen, Tina Turner oder die Stones oder was auch immer hörst. Und deswegen wünsche ich mir jetzt für dich ganz speziell ein Lied von denen und grüße dich ganz herzlich, wünsche dir einen wunderschönen Feierabend oder einen tollen Geburtstag oder gute Besserung oder was auch immer Sie an netten Botschaften für Ihre Freundinnen und Freunde, Kolleginnen und Kollegen, Verwandtschaft oder wen auch immer haben. Und wie machen Sie das? Sie rufen einfach an unter 0421 246 622. Diese Nummer geht auch mit WhatsApp. Also Sie können da auch eine Text- oder Sprachnachricht unter der Nummer verschicken. Und dann mit Chance sind Sie dann in unserer Sendung dabei. 246 622 in Bremen oder per E-Mail musikwünsche@radiobremen.de. Und sollte Ihnen jetzt durch den Kopf gegangen sein, das Lieblingslied von unserer Nachbarin war doch immer Lemon Tree von Fool's Garden. Ja, den Gruß kriegen wir jetzt so schnell nicht mehr mit, aber den Song, den können Sie und Ihre Nachbarin und alle, die das Lied mögen, jetzt bekommen.

Ein schönes Fest geht heute zu Ende, aber der Tag ist ja noch lang. Wir haben es ja jetzt erst 8.24 Uhr. Heute ist der Abschlusstag der Breminale und was dazu sehen, zu machen, zu hören gibt, fasse ich jetzt mal ganz kurz ein bisschen zusammen. Wenn Sie Lust auf gesunde Bewegung haben, dann können Sie zum Beispiel um 11 Uhr, schaffen Sie es noch 2,5 Stunden hin, zum Power-Yoga gehen am Standort Papinale, Krakinale, direkt an der Weser. Also Yoga draußen ist sowieso schon immer toll und dann auch noch mit Blick auf den Fluss, würde ich Ihnen sehr ans Herz legen. Und natürlich gibt es auch den ganzen Tag über Musik, Musik, Musik. Pop, Rap, Latin, Metal, also für jeden was dabei. Und Sie finden das genaue Programm im Internet auf breminale-festival.de/Programm. 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Auf der Radio Bremen Bühne zum Beispiel präsentiert Bremen 4 um 21 Uhr die Band Il Civetto. Aber vorher sind natürlich dort auch noch viele interessante Gruppen zu hören. Gehen Sie einfach hin, lassen Sie sich überraschen, haben Sie Spaß. Das wünscht Bremen 1.

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1: Es ist mal dicht bewölkt, mal locker bewölkt und örtlich gibt's auch Schauer. 17 bis 18 Grad haben wir im Moment, da tun wir uns alle nicht so viel. 19 bis 22 werden's im Lauf des Tages und am Nachmittag und am Abend sollen die Schauer weg sein und dann lockert's auch ein bisschen auf.
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1: Es ist 8.31 Uhr, eine Minute nach 8:30. Bitte Vorsicht, auf der A1 Bremen Richtung Hamburg zwischen Posthausen und Stuckenborstel. Hier liegt ein Plastikteil auf der Fahrbahn. Kreis Wesermarsch, die Kreisstraße zwischen Nordermoor und B212 in Elsfleth ist gesperrt in beiden Richtungen und das soll noch bis 18 Uhr dauern. Und in Bremen ist die Sonneberger Straße zwischen Julius-Brecht-Allee und in der Fahr gesperrt. Und das war's für den Moment. Gute Fahrt zusammen.
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1: Schönen guten Tag, mein Name ist Sabine Schimanski und wir wollen gleich mal wieder aussteigen mit Till Kohlwess. Er stellt Ihnen einen schönen Ort in Bremen vor, aber vorher gibt's noch Musik von den Pet Shop Boys und Alvaro Soler.
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1: Können Sie sich noch an Ihr erstes Schulzeugnis erinnern und an unbequeme Stühle, an mehr oder weniger gern besuchte Schulfächer? Also es gibt einen Ort in Bremen, da kommen auf jeden Fall bei uns allen wieder Erinnerungen an diese Zeit hoch, nämlich im Schulmuseum Bremen. Unser Reporter Till Kohlwiss ist jede Woche mit Bus und Bahn in Bremen, Bremerhaven und Niedersachsen unterwegs. Dieses Mal in Bremen mit der Straßenbahnlinie 3 Richtung Weserwehr. Und an welcher Haltestelle steigt er aus?
2: Horwisch.
3: So, da bin ich hier gelandet beim Schulmuseum. Ich habe in einer Vitrine ein Gefäß entdeckt und da schwimmen so, ja, ich würde sagen, irgendwelche Würmer drin. Was ist das bitte?
4: Wir sehen hier vor allen Dingen die menschlichen Parasiten, den Bandwurm und den Spulwurm, was nämlich veranschaulicht, dass man um 1900 versucht hat, den Kindern Hygiene beizubringen. Man muss sich vorstellen, die Hallstäder Kinder und in vielen anderen Stadtteilen auch haben keine Bäder zu Hause, sondern ein Plumpsklo im Hof oder ähnliches. Und man muss ihnen jetzt beibringen, dass sie kein dreckiges Obst essen sollten, dass sie kein Fleisch essen sollten, was nicht im Schlachthof ordentlich geschlachtet worden ist.
3: Sie kennen sich ja sehr gut aus hier. Wer sind Sie und was machen Sie hier?
4: Mein Name ist Frauke Hellwig. Ich bin die Museumsleiterin hier seit 2009. Das heißt, ich hatte schon viele Jahre Zeit, mich mit der Bremer Schulgeschichte zu befassen.
3: Jetzt sind wir in einem Klassenraum angekommen. Ja, alte Holztische und Bänke stehen hier auf jeden Fall in Reih und Glied.
4: Das ist eigentlich die typische Einrichtung um 1900. Wir befinden uns ja auch in einem Bau von 1904. Also wenn wir jetzt in die historische Zeitreise gehen, dann ist ein Teil immer zu lernen, wie habe ich mich überhaupt im Unterricht zu benehmen und wie funktioniert Disziplin in der typischen Pauk- und Drillschule, sagt man. Und das machen wir jetzt mal vor. Auf 1 ziehe ich die Schiefertafel zu mir, bei 2 halte ich sie über die Bank und bei 3 sollte ich sie leise auf den Tisch legen.
3: Hat funktioniert? Es gibt keine Strafe, Frau Hellwig. Auf in den nächsten Raum. Die NS-Zeit spielt hier eine ganz wichtige Rolle. Und hier gibt es Schubladen, die kann man dann so rausziehen. Zum Beispiel hier Kinderleben steht hier.
4: Und hier sieht man ein Beispiel, was ich sehr beeindruckend finde. Ein typisches Gesellschaftsspiel, was sehr stark auch zeigt, dass man auch in Spielen manipulieren kann. Das Spiel hat den Titel Die Reichsautobahn im Großdeutschen Reich. Gleichzeitig lernen die Kinder hier, dass Österreich und der Sudetengau schon angeschlossen worden sind mit einem Brettspiel, was es später noch gibt als Reise durch Europa oder Reise durch die Welt. Hier lernen die Kinder, was die Nationalsozialisten erobert haben und warum sie so in Anführungszeichen fortschrittlich sind.
3: Und das kann man alles entdecken hier im Schulmuseum.
4: Im schönen Bremer Stadtteil Hallstedt.
1: Also die Zustände in der Schule um 1900, die wecken zum Glück bei mir keine Erinnerungen, aber es ist hochinteressant. Aber was habe ich es doch gut gehabt von 1969 bis 1982 in der Schule. Beim Besuch im Museum können Sie sich übrigens auch verkleiden. Und wie das aussieht, das sehen Sie auf bremen1.de. Geöffnet hat das Museum montags bis freitags und zwar immer von 9 bis 14 Uhr und mittwochs und donnerstags sogar bis 16 Uhr.
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Nicht nur die Breminale geht heute zu Ende. Heute ist auch der letzte Tag beim Wochenende an der Jade in Wilhelmshaven. Die Festmeile liegt rund um den Südstrand und den Bontekai. Da können Sie zum Beispiel mehrere Schiffe besichtigen beim Open Ship. Sie können auch auf historischen Schleppern an Bord gehen. Der Eisbrecher Wal, der noch mit einer Dampfmaschine betrieben wird, liegt auch in Wilhelmshaven. Es gibt Fahrgeschäfte, Essen, Trinken, Live-Musik auf 6 Bühnen. Und heute Nachmittag um 17 Uhr zum Beispiel wird auf der Südstrandbühne getanzt. Um 23 Uhr endet das Wochenende an der Jade mit einem Feuerwerk. Das ist auch nochmal so ein Höhepunkt. Also ab nach Wilhelmshaven zum Wochenende an der Jade. Bremen 1 wünscht Ihnen dabei viel Spaß.

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1: Mit Elke Küster. Guten Morgen. Viele Arbeitnehmer zweifeln am Durchhalten bis zur Rente. 7-Jähriger stirbt bei Unfall in Löningen. Frankreich und Marokko stehen im Viertelfinale der Fußball-WM. Das Wetter windig und wechselnd bewölkt mit einigen Schauern bis 22 Grad. Viele Beschäftigte in Deutschland glauben nicht, dass sie ihren Job bis zum regulären Renteneintrittsalter ausüben können. 40% der Befragten waren es in einer Studie des Deutschen Gewerkschaftsbundes, über die die Zeitungen der Funke Mediengruppe berichten. Aus Berlin Georg Schwarte mit Einzelheiten.
2: Besonders groß sind die Zweifel in Berufsgruppen mit hoher körperlicher Belastung. In der Krankenpflege sagen gleich 71%, dass sie nicht bis zur Rente durchhalten werden. In der Altenpflege 67% bei Erzieherinnen und Erziehern glauben das 57% der Beschäftigten. DGB-Chefin Fahimi sprach von einem so wörtlich bitteren Befund und forderte die Bundesregierung auf, diese Realitäten nicht länger bei ihren Rentenentscheidungen zu ignorieren.
1: US-Präsident Donald Trump will offenbar im Ukraine-Krieg erneut vermitteln. Es gab Telefonate mit den Konfliktparteien. Fast 90 Minuten soll das Gespräch mit dem russischen Präsidenten Wladimir Putin gedauert haben. Trump habe dabei seine Bereitschaft bekräftigt, sich für ein schnelles Ende der Kämpfe einzusetzen, hieß es in Moskau. Auch mit dem ukrainischen Präsidenten Volodymyr Zelensky telefonierte Trump. Zelensky erklärte, die Gespräche würden auf dem NATO-Gipfel nächste Woche in Ankara fortgesetzt. Ein Unwetter hat die zentralen Feiern zum 250-jährigen Bestehen der USA gestört. Die National Mall in Washington wurde vorübergehend geräumt. Präsident Donald Trump konnte seine Rede dann aber doch halten. Was Trump gesagt hat, dazu aus Washington Nina Barth.
3: Er ließ die US-Geschichte Revue passieren, holte Veteranen und Familienangehörige getöteter Soldaten auf die Bühne. Auch die Astronauten der Artemis-2-Mission. Und Trump wurde politisch, warnte erneut vor einer angeblich drohenden Übernahme der USA durch Kommunisten. Er spielte damit auf Wahlsiege linksgerichteter Demokraten an. Der Präsident betonte, wie erfolgreich der Krieg gegen den Iran gewesen sei und kündigte an, es sei erst der Anfang des goldenen Zeitalters für die USA.
1: In Löningen im Kreis Cloppenburg ist gestern Nachmittag ein Kind bei einem Unfall ums Leben gekommen. Ein Autofahrer wollte von einem Parkplatz auf die Straße fahren und übersah den 7-Jährigen dabei. Der Junge wurde von dem Auto überrollt. Er kam mit einem Hubschrauber ins Krankenhaus, wo er an seinen Verletzungen starb. Der Autofahrer erlitt einen Schock. Bei der Fußball-Weltmeisterschaft stehen die ersten Viertelfinalisten fest. Frankreich besiegte in der Nacht im Achtelfinale Paraguay mit 1:0. Aus dem ARD-WM-Team Felix Gerhardt.
4: Wie im Sechzehntelfinale die deutsche Mannschaft biss sich auch Frankreich die Zähne an der Defensive Paraguays aus. Ein Elfmeter von Kylian Mbappé in der 70. Minute brachte dann die Entscheidung für den Weltmeister von 2018. Zuvor hatte Marokko Co-Gastgeber Kanada mit 3:0 besiegt. Ein schmeichelhafter Erfolg, denn Kanada war über weite Strecken besser, Marokko dagegen brutal effizient. Um 22 Uhr deutscher Zeit trifft heute Brasilien auf Norwegen. Die Norweger werden versuchen, mit der vielleicht besten Mannschaft der norwegischen Fußballgeschichte, dem fünfmaligen Weltmeister Brasilien, das Leben schwer zu machen. In der Nacht zum Montag empfängt Co-Gastgeber Mexiko im legendären Aztekenstadion England mit dem deutschen Trainer Thomas Tuchel.
1: Das waren Nachrichten mit Elke Küster.
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5: In Bremen und Bremerhaven sind es im Moment 19 Grad, in Langwedel 18, in Wadenburg 17 Grad. Bis zu 22 Grad sind heute drin. Am Vormittag sind noch einige Schauer unterwegs, zwischendurch guckt aber auch schon mal die Sonne raus. Am Nachmittag und am Abend wird es weitgehend trocken sein und es lockert noch mehr auf. Der Wind weht mäßig an der Küste frisch aus Nordwest. Im Binnenland gibt's dazu frische bis starke, an der Küste auch steife Böen und an der See können das auch mal eine stürmische Böe sein, so zwischendurch. Also alles gut festhalten.
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5: Um 9:04 im Kreis Wesermarsch ist die Kreisstraße zwischen Nordamur und B212 in Elsfleth in beiden Richtungen bis 18 Uhr gesperrt. Und in Bremen gibt's auch eine Sperrung, die Sonneberger Straße zwischen Julius-Brecht-Allee und in der Fahr. Da können Sie im Moment nicht rein. Sonst ist alles frei. Wir wünschen gute Fahrt.
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5: Mit Sabine Schimanski. Hallo, schönen Sonntag.
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0: Bremen 1 am Sonntagmorgen. Der Konzertsommer hat begonnen. Es gab ja auch schon richtig tolle Veranstaltungen bei uns in der Region in den letzten Wochen. Zweimal Van Morrison im Bremer Metropoltheater. Dionne Warwick hat ihr lang ersehntes Konzert nachgeholt. Und in Bassum an der Freudenburg haben auch schon die ersten Shows stattgefunden, unter anderem mit Foreigner. Bremen 1 Reporterin Michelle Brückner erzählt uns, worauf Sie sich am nächsten Wochenende freuen können.
1: Am 11. Juli, da spielt Michael Patrick Kelly Open Air in Bremen auf der Galopprennbahn und das kann ich persönlich sehr empfehlen. Ich habe ihn auch schon mal live gesehen und das ist wirklich ein Vollblutmusiker, der eine tolle Show liefert mit super Musikern auf der Bühne. Ja, und seine Songs, die kennen Sie bestimmt alle hier aus dem Programm bei Bremen 1.

0: Und er ist, glaube ich, der einzige Musiker oder zumindest einer der wenigen, der seit vielen Jahren bei seinen Konzerten eine Schweigeminute einigen, der seit vielen Jahren bei seinen Konzerten eine Schweigeminute eingeführt hat für den Frieden. Er schlägt dann immer seine sogenannte Peace Bell und dann ist wirklich eine Minute komplette Stille beim Konzert. Das ist auf jeden Fall sehr eindrücklich.
1: Ja, und sehr, sehr schön. Ich liebe Schweigemomente. Es gibt Momente, da denke ich, alles ist immer viel zu laut. Hat man mal so eine kleine Pause. Aber er schweigt natürlich nicht nur, er singt dann umso schöner. 11. Juli, Michael Patrick Kelly an der Bremer Galopprennbahn. Ich drück fest die Daumen für gutes Wetter.

Show Waddy Waddy, immer für gute Laune zuständig, seit 1973 und die Band gibt's immer noch, natürlich mit vielen Umbesetzungen zwischendurch, aber wenn die auf der Bühne stehen, ist es trotzdem immer fürs Publikum toll, unter anderem diesen Hit zu hören, den wir gerade gehört haben auf Bremen 1, When. Jetzt singt Brooke Fraser, Something in the Water.

Bremen 1, der Verkehrsservice aktuell. Bitte Vorsicht in beiden Richtungen. Auf der A7 Hannover-Hamburg zwischen Berghof und Schwarmstedt läuft eine Entenfamilie auf der Fahrbahn.

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4: 17 bis 19 Grad haben wir im Moment. Ein paar kleine Schauer ziehen durch, aber spätestens am Nachmittag sollen die Richtung Süden abgezogen sein und dann lockert es auch noch ein bisschen mehr auf. Im Moment haben wir so einen Sonne-Wolken-Mix und der Höchstwert heute, der wird so mit 22 Grad veranschlagt. Also ein kleines bisschen geht noch obendrauf.
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4: 2 Minuten nach 9:30 haben wir es. Bitte weiterhin Vorsicht in beiden Richtungen auf der A7 Hannover-Hamburg zwischen Berghof und Schwarm steht. Läuft immer noch die Entenfamilie auf der Fahrbahn herum. Kreis Wesermarsch, die Kreisstraße zwischen Nordermoor und B212 in Elsfleth ist in beiden Richtungen bis heute Abend 18 Uhr gesperrt. Und in Bremen ist die Sonneberger Straße gesperrt zwischen Julius-Brecht-Allee und in der Fahr. Kommen Sie gut hin.
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4: Mit Sabine Schimanski im Studio. Schön, dass Sie da sind. Hier sind Michael Jackson und anschließend Sister Sledge.
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Der Bremen 1 Verkehrsservice aktuell. Bitte Vorsicht auf der A1 Bremen Richtung Osnabrück zwischen Holdorf und Neuenkirchen-Vörden. Befindet sich eine ungesicherte Unfallstelle. A1 Bremen Richtung Osnabrück zwischen Holdorf und Neuenkirchen-Vörden hat es einen Unfall gegeben und die Unfallstelle ist noch nicht gesichert.

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1: 5. Juli 1926, heute vor 100 Jahren, nahm die erste Bahn auf die Zugspitze ihren Betrieb auf. Volkert Lenz.
2: Offiziell war es vielleicht gar kein Wettrennen, doch inoffiziell bestimmt. Wer würde es als erstes schaffen, eine Bahn auf die Zugspitze zu bauen? Die Bayern oder die Tiroler? Schon seit dem 15. Jahrhundert verläuft genau über den 2962 Meter hohen Gipfel des Zugspitzmassivs die Grenze zwischen den beiden, konkurrierenden Kulturräumen. Nach 2 Jahren Bauzeit ist es an einem Sommertag 1926 soweit. Eine Seilbahn nimmt vom österreichischen Ehrwald aus ihren Betrieb auf.
3: Am 5. Juli 1926 begann mit der Eröffnung der Tiroler Zugspitzbahn eine neue Ära. Die einst unbesteigbare Zugspitze wurde für Bergbegeisterte aus aller Welt zugänglich.
2: So ist es in der Festschrift zum 100. Jubiläum zu lesen. Die alpine Touristenattraktion erfreut sich reger Beliebtheit ab dem ersten Tag. So vermelden die Innsbrucker Nachrichten:
4: Aus Ehrwald wird uns telegrafiert. Am 6. und 7. des Monats wurden jedes Mal über 500 Personen befördert. Sämtliche Reisende äußern ihre vollste Zufriedenheit über die bequeme Beförderungsart auf einen der schönsten deutschen Berge.
2: 1928 zieht die deutsche Seite nach und beginnt mit dem Bau der Bayerischen Zugspitzbahn. 2 Jahre später ist die 19 Kilometer lange Schienenstrecke zwischen Garmisch-Partenkirchen und dem Zugspitzplatt fertig. Und schon damals tobt ein ideologischer Streit darum, ob es überhaupt sein muss, dass man Touristen auf Bergspitzen bringt. Der Deutsche und Österreichische Alpenverein beschließt auf seiner Hauptversammlung in Rosenheim schon 1924:
5: Man sieht in dem Bau der Zugspitzbahn einen schweren Angriff auf den Frieden und die Ursprünglichkeit der Berge. Eine Sünd an der Natur, die umso schlimmer ist, als für die Allgemeinheit nicht das geringste Bedürfnis dazu vorliegt, als sie an dem höchsten Berg des Deutschen Reiches begangen wird.
2: Heutzutage ist die Zugspitze ein wahrer Touristenmagnet. Mehr als 500.000 Menschen lassen sich jedes Jahr dort hinaufgondeln. Denn 1963 bauen die Bayern eine Seilbahn vom Eibsee quasi direkt durch die Zugspitznordwand bis auf den Gipfel. Die Arbeiten im Hochgebirge, in winterlichem Eis, Schnee und Sturm beeindrucken seinerzeit nicht nur einen Reporter der Wochenschau.
6: Deutschlands höchste Baustelle ist auch im Winter in Betrieb. Hier wird bei 28 Grad Kälte an der Vollendung der Seilschwebebahn Eibsee-Zugspitze gearbeitet.
2: Mittlerweile stehen 2 Bergstationen direkt auf dem Gipfel, der vielen Alpenfreunden durch die Bebauung als verschandelt gilt. Eine Seilbahn kommt von Tirol, die andere von Bayern herauf. Die erste Bahn gen Zugspitze nahm am 5. Juli 1926 den Betrieb auf. Das war heute vor 100 Jahren.
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Aus dem Studio Bremerhaven meldet sich gleich Till Kohlwees und ist dann Ihr Moderator bis 13 Uhr. Ich bin Sabine Schimanski. Schönen Sonntag wünsche ich Ihnen allen. Machen Sie was draus. Tschüss.

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1: Mit Elke Küster. Guten Morgen. Viele Beschäftigte zweifeln am Durchhalten bis zur Rente. Trump beschwört Nationalstolz in 250-Jahr-Rede. Siebenjähriger stirbt bei Unfall in Lüningen. Das Wetter wechselnd bewölkt mit einigen Schauern bis 22 Grad. Viele Beschäftigte in Deutschland glauben nicht, dass sie ihren Job bis zum regulären Renteneintrittsalter ausüben können. 40% der Befragten waren es in einer Studie des Deutschen Gewerkschaftsbundes, über die Zeitungen der Funke Mediengruppe berichten. Aus Berlin Georg Schwarte mit Einzelheiten.
2: Besonders groß sind die Zweifel in Berufsgruppen mit hoher körperlicher Belastung. In der Krankenpflege sagen gleich 71%, dass sie nicht bis zur Rente durchhalten werden. In der Altenpflege 67% bei Erzieherinnen und Erziehern glauben das 57% der Beschäftigten. DGB-Chefin Fahimi sprach von einem so wörtlich bitteren Befund und forderte die Bundesregierung auf, diese Realitäten nicht länger bei ihren Rentenentscheidungen zu ignorieren.
1: US-Präsident Donald Trump hat den Nationalstolz in seinem Land beschworen. Zum 250. Jahrestag der Unabhängigkeit hielt er vor zehntausenden Menschen in Washington eine Rede. Erneut warnte Trump vor einer angeblichen Übernahme durch Kommunisten. Die oppositionellen Demokraten werfen dem Präsidenten vor, die 250-Jahr-Feiern für parteipolitische Zwecke zu missbrauchen. In rund 4 Monaten gibt es in den USA Zwischenwahlen zum Kongress. In Erfurt geht in diesen Minuten der Bundesparteitag der AfD weiter. Ob es auch heute wieder größere Proteste gegen die AfD gibt, ist noch unklar. Vom Parteitag in Erfurt berichtet Peter Eichenberg.
3: Anders als am ersten Tag war die Erfurter Messehalle noch kurz vor Tagungsbeginn noch eher spärlich gefüllt. Gestern waren die meisten Delegierten schon früh am Morgen in die Halle gekommen, um die angekündigten Blockaden der Anfahrtswege zu umgehen. Heute sollen auf dem Parteitag noch Anträge zu Änderungen der Parteisatzung beraten werden. Unter anderem geht es darum, dass die AfD-Nachwuchsorganisation Generation Deutschland enger in die Strukturen der Partei eingebunden werden soll. Zum Abschluss wollen die Co-Vorsitzenden Weidel und Kropala noch einmal zu den Delegierten sprechen.
1: In Lüningen im Kreis Cloppenburg ist gestern Nachmittag ein Kind bei einem Unfall ums Leben gekommen. Ein Autofahrer wollte von einem Parkplatz auf die Straße fahren und übersah den 7-Jährigen dabei. Der Junge wurde von dem Auto überrollt. Er kam mit einem Hubschrauber ins Krankenhaus, wo er an seinen Verletzungen starb. Der Autofahrer erlitt einen Schock. Bei der Fußball-Weltmeisterschaft stehen die ersten Viertelfinalisten fest. Frankreich besiegte in der Nacht im Achtelfinale Paraguay mit 1:0. Aus dem ARD-WM-Team Felix Gerhardt.
4: Wie im 16. Finale die deutsche Mannschaft biss sich auch Frankreich die Zähne an der Defensive Paraguays aus. Ein Elfmeter von Kylian Mbappé in der 70. Minute brachte dann die Entscheidung für den Weltmeister von 2018. Zuvor hatte Marokko Co-Gastgeber Kanada mit 3:0 besiegt. Ein schmeichelhafter Erfolg, denn Kanada war über weite Strecken besser, Marokko dagegen brutal effizient. Um 22 Uhr deutscher Zeit trifft heute Brasilien auf Norwegen. Die Norweger werden versuchen, mit der vielleicht besten Mannschaft der norwegischen Fußballgeschichte, dem 5-maligen Weltmeister Brasilien, das Leben schwer zu machen. In der Nacht zum Montag empfängt Co-Gastgeber Mexiko im legendären Aztekenstadion England mit dem deutschen Trainer Thomas Tuchel.
1: Das waren Nachrichten mit Elke Küster.
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5: Hier in Bremerhaven sind es gerade 18 Grad, in Bremen 19. Bexhövede zeigt auch 19 Grad und Bassum-Neubruchhausen gerade auch 19 Grad. Heute ein Mix aus Sonne, dichten Wolken und ein paar Schauern. Am Nachmittag lockert es von der Nordsee her auf. Der Wind kann heute kräftig wehen, die Temperaturen kratzen immer mal wieder an den 20 Grad. Und wenn ich jetzt hier aus dem Studio in Bremerhaven schaue, da guckt wieder eine Möwe mich an. Die sitzt ganz bequem auf einem Schornstein und lässt sich immer wieder schön den Wind durch die Federn wehen. Also die genießt es, was uns kommende Woche erwartet. Darüber schnacke ich gleich eine Runde mit unserem Wetterexperten Joachim Pütz.
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5: Um jetzt 10:04, Kreis Wesermarsch. Die Kreisstraße zwischen Nordermoor und B212 in Elsfleth ist in beiden Richtungen bis 18 Uhr heute gesperrt. Die B75 Bremer Straße Hamburg Richtung Buchholz zwischen Langenberg in Hamburg und der A7 Marmsdorf. Dort ist stockender Verkehr und In Bremen ist die Sonneberger Straße zwischen Julius-Brecht-Allee und in der Fahr gesperrt. Kommen Sie sonst bitte gut und sicher an Ihr Ziel.
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5: Einen wunderschönen guten Morgen, einen schönen Sonntag wünsche ich Ihnen. Ich bin Till Kulwiss und die nächsten 3 Stunden für Sie da. Wir starten heute mit einer wunderbaren Band, The Police. Also die kommt gleich erst, denn los geht's mit einem richtig schönen Ohrwurm, nämlich No Mercy und Where Do You Go?
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1: Ja, ich finde irgendwie, man könnte meinen, es ist so ein bisschen April, oder? Also Regen, Sonne, Wolken, gestern echt den ganzen Tag. So, man wusste überhaupt nicht, was passiert, wenn man vor die Haustür tritt. Und heute, das möchte ich mal wissen von unserem Wetterexperten Joachim Pütz. Moin Joachim, grüß dich.
2: Moin Till. Ja,
1: also
2: Till,
1: heute geht's so weiter, ne?
2: Ja, wir bleiben weiter auf der schattigen, teilweise nassen und auch relativ kühlen Seite, wenn man die Jahreszeit bedenkt. Die Sonne zeigt sich heute eher selten. Oft sind die Wolken dicht, ein paar Schauer sind unterwegs, aber so am Nachmittag oder Abend ziehen die dann doch weitestgehend Richtung Süden ab und dann lockern die Wolken auch mal besser auf, so von der Nordsee und der Elbe. Es wird allerdings recht windig. An der Küste sind auch stürmische Böen unterwegs und dort sowie auf den Inseln knapp unter 20 Grad, heute im Binnenland auch nicht gerade prickelnd warme 20 bis 22 Grad.
1: Und die nächste Woche, was sagst du? Also wird das so weitergehen oder können wir uns mal ein bisschen wieder auf Badewetter freuen?
2: Nee, erstmal bleibt es. Wir haben da so ein Tief über Skandinavien. Das bringt uns auch am Montag viele Sonnen. Heute Nacht, so in der Früh, zieht dann Regen rein. Der wird sich morgen auch ausbreiten. Der kann auch teilweise kräftig sein. 18 bis 22, an der Temperatur ändert sich nichts. Der Dienstag, gut, da geht's mit der Temperatur langsam nach oben. Auch die Schauer werden seltener. Mittwoch noch ein bisschen wärmer und Donnerstag, da wird's dann langsam spürbar freundlicher, überall trocken und auch mit bis zu 26 Grad kommen wir bei der Temperatur wieder in den sommerlichen Bereich.
1: Ja, das klingt doch mal wieder wunderbar. Da kann man ja die Badehose mal wieder einpacken und vielleicht eine Runde schwimmen gehen. Joachim, heute bei dem Wetter natürlich mit dem Hund raus, oder was sind heute deine Pläne?
2: Naja, ich habe den ganzen Tag Arbeit. Am Abend ist ja noch die Tagesschau. Insofern, ja. Klar, den Hund werde ich sicher mal rausführen, aber ich bin bis heute Abend nach 8 noch im Dienste der höheren Sache.
1: Na, dann sage ich mal frohes Schaffen. Ne?
2: Danke.
1: Und dir einen wunderbaren Sonntag und wenn du dann mit dem Hund rausgehst, einen schönen Spaziergang und
2: ja,
1: auf bald.
2: Danke.
1: Mach's gut. Danke an unseren Wetterexperten Joachim Pütz.
2: Ja, danke. Mach's gut. Tschüss.

Also ich muss wirklich sagen, die Nächte, die meinen es momentan wirklich nicht gut mit mir. Also manchmal schwirrt da eine Fliege rum, die mich nervt. Und heute Nacht, da war richtig Rambazamba angesagt in der Nachbarschaft. Da habe ich kaum ein Auge zugekriegt. Was mir dann heute Morgen geholfen hat, war ganz klar eine kalte Dusche. Von den Haarspitzen bis zum Fuß immer wieder hoch und runter. Danach ging es mir wirklich besser. Haben Sie irgendwie auch einen Tipp für mich vielleicht, was ich nächstes Mal machen kann, wenn ich morgens müde aus dem Bett komme? Ich freue mich über Ihre WhatsApp-Nachrichten an die 0421 246 611. Was kann ich machen, wenn ich morgen müde aus dem Bett komme? Ja, ich bin ganz gespannt auf Ihre Antworten.

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2: Da habe ich gerade noch das Hu gehört. Ja, das Wetter heute ist auch hui, sag ich mal. Könnte besser sein auf jeden Fall. Es ist ein Mix aus dichten Wolken, Sonne und ein paar Schauern. Ja, die Möwe, die mich ja hier immer im Blick hat, jetzt ist sie gerade weggeflogen hier vom Studio in Bremerhaven. Aber ich denke, sie kommt wieder, denn es wird noch wieder auflockern am Nachmittag, zumindest von der Nordsee her. Der Wind, der wird heute kräftig wehen und die Temperaturen kratzen immer mal wieder die 20 Grad.
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2: Und da habe ich folgende Meldung für Sie. Kreis Wesermarsch, die Kreisstraße zwischen Nordamoor und B212 in Elsfleth ist in beiden Richtungen heute bis 18 Uhr gesperrt. Und in Bremen, die Sonneberger Straße ist zwischen Julius-Brecht-Allee und in der Fahr gesperrt. Hier in Bremerhaven kann es heute rund um den Fischereihafen zu Einschränkungen kommen. Grund, dort findet heute der ADAC Rally Sprint statt. Um 11.40 Uhr wollen wir da auch hier mal hören auf Bremen 1, was da so los ist.
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2: Ja, heute Morgen, da habe ich mir nochmal schnell drei Brotscheiben abgeschnitten und auf einer war Frischkäse drauf mit Leckerkräutern. Das hat mir wieder sehr gut geschmeckt. Was ist denn heute bei Ihnen so auf dem Brötchen oder auf dem Brot gelandet? Hoffe, Sie kommen auf jeden Fall gut in den Sonntag, ob mit oder ohne Frischkäse, mit oder ohne Kräutern. Schön, dass Sie eingeschaltet haben. Mein Name ist Till Kulwis, moin.
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0: Wissen Sie noch nicht, was Sie heute machen sollen an diesem Sonntag? Dann habe ich jetzt vielleicht was für Sie. Was leckeres Essen wäre dabei, sich bewegen und man kann mit Menschen schnacken, mit denen man sonst vielleicht gar nicht so viel zu tun hat. Das klingt doch eigentlich nach einem guten Plan, oder? Heute heißt es im Kirchenkreis Wesermünde und auch in Bremerhaven wieder Kirche auf dem Rad. Aber Sie dürfen sich auch sonst alles schnappen, was Räder hat. Das sagt zumindest Pastorin Lara Schilde aus Bexhövede.
1: Kirche auf dem Rad ist ja ein ganz beliebtes Projekt, wo Menschen mit Fahrrädern und dieses Jahr auch erstmals auf anderen Rädern, also gerne auch mit Inline-Skatern, Rollatoren, Motorrädern, was auch immer da möglich und gewünscht ist, von Kirche zu Kirche fahren. Im gesamten Kirchenkreis und auch viele Kirchen in Bremerhaven machen mit, auch ökumenisch, also nicht nur die evangelischen Kirchen, auch die katholischen und manche Freikirchen. Die reformierten Kirchen und man kann ab 10 bis 16 Uhr von Kirche zu Kirche fahren und dann werden die Menschen, die zu uns kommen, bewirtet. Es gibt Würstchen, Salat und Baguette. Und man kann zum Nachmittag auch Kuchen bekommen und man kann die wunderschöne Kirche genießen. Es gibt eine kleine Kirchenführung. Unser Team besteht aus Ehrenamtlichen und ganz besonders auch aus Konfirmandinnen und Konfirmanden, die Menschen begrüßen. Man bekommt einen Stempel in den Pilgerpass und man kann sich in der Kirche ausruhen. Man kann eine kleine Kirchenführung bekommen, wenn man das möchte. Es gibt schöne, entspannte Klaviermusik, gute Gespräche. Und so ist das ein ganz bereichernder Tag, um mit Gott und den Menschen einen wunderbaren Sonntag in unserem tollen Kirchenkreis zu verbringen.
0: Ja, bis 16 Uhr heute heißt es im Kirchenkreis Wesermünde und auch in Bremerhaven wieder Kirche auf dem Rad. Na dann, mal los.

Meine lieben Nachbarn. Ja, die haben heute Nacht Rambazamba gemacht. Ich bin sehr müde aufgewacht. Eine kalte Dusche hat mir heute Morgen geholfen. Und dann habe ich mal gefragt, was haben Sie eigentlich für Tipps, wie man schnell wach wird? Und Katrin aus Bremerhaven, sie hat geschrieben, Till, benutzt einfach mal Augentropfen, ein paar Mal schnell blinzeln. Und das hilft. Also das werde ich mal ausprobieren, denke ich. Ferdinand aus Zeven hat sich auch gemeldet. Er sagt, nicht ärgern. Er selbst ignoriert einfach so eine schlechte Nacht und freut sich dann als Rentner einfach auf den Mittagsschlaf. Was will man mehr? Und Dagmar aus Bremerhaven, die hat auch ein schönes Bild geschickt. Darauf steht, Einschlafprobleme kenne ich nicht. Ich zähle bis 3 und schon schlafe ich. Okay, manchmal auch bis 3:30.

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1: Mit Elke Küster. Viele Arbeitnehmer zweifeln am Durchhalten bis zur Rente. Venezuela meldet jetzt fast 3000 Tote nach Erdbeben. Die Breminale geht zu Ende. Das Wetter wechselnd bewölkt mit einigen Schauern bis 22 Grad. Viele Beschäftigte in Deutschland glauben nicht, dass sie ihren Job bis zum regulären Renteneintrittsalter ausüben können. 40% der Befragten waren es in einer Studie des Deutschen Gewerkschaftsbundes, über die die Zeitungen der Funke Mediengruppe berichten. Patricia Wern mit Einzelheiten.
2: Besonders viele Menschen im Handwerk und in der Pflege gehen davon aus, dass sie ihren Job nicht bis zur Rente weitermachen können. Als Grund nennen die meisten psychische oder körperliche Belastung bei der Arbeit. DGB-Chefin Fahimi ist der Meinung, dass die Regierung das bei ihren Rentenplänen nicht länger ignorieren dürfe. Sie sagt, statt die Messlatte beim Renteneintrittsalter immer höher zu legen, brauche es gesündere Arbeitsbedingungen. Für die Umfrage sind knapp 28.000 Mitarbeitende in den Jahren 2022 bis 2026 befragt worden.
1: Nach dem schweren Doppel-Erdbeben in Venezuela ist die Zahl der Todesopfer auf fast 3000 gestiegen. 2954 Menschen kamen nach aktuellen Behördenangaben ums Leben. Aus Venezuela berichtet Anne Demmer.
3: Wie die Regierung mitteilte, wurden zudem rund 16.600 Menschen verletzt. 190 Gebäude stürzten ein, weitere 856 wurden stark beschädigt. Besonders schwer betroffen ist der Bundesstaat La Guaira, nördlich der Hauptstadt Caracas. Eineinhalb Wochen nach den Erschütterungen vom 24. Juni bergen Einsatzkräfte noch immer Opfer aus den Trümmern. Obwohl die Hoffnung auf Überlebende schwindet, läuft die Suche unermüdlich weiter. Nach Angaben der Vereinten Nationen werden nach wie vor bis zu 50.000 Menschen vermisst.
1: In Frankreich hat es landesweit Proteste gegen sexualisierte Gewalt gegeben. Allein in Paris gingen nach Angaben der Organisatoren 100.000 Menschen auf die Straße. Aus der Nachrichtenredaktion Irene Lottes mit mehr.
4: Zu den Demonstrationen hatte ein Bündnis aus 180 Verbänden aufgerufen. Es fordert ein umfassendes Gesetz anstelle von Einzelmaßnahmen, um sexuelle Gewalt auf allen Ebenen zu bekämpfen. Auslöser ist der Fall einer 11-Jährigen aus Südfrankreich. Sie wurde vergewaltigt und getötet. Der Fall hatte für Entsetzen gesorgt, auch weil er Missstände im Justizsystem aufgedeckt hat. Der Tatverdächtige war schon 2025 wegen der Vergewaltigung einer Minderjährigen angezeigt worden, dazu bisher aber nicht einmal verhört worden. Ein früheres Ermittlungsverfahren war eingestellt worden, mehrere weitere Hinweise auf sexuelle Übergriffe auf Kinder hatten keine Folgen.
1: Nach einem Hinweis auf einen verdächtigen Gegenstand hat die Polizei gestern Abend das Cinemax-Kino am Bremer Hauptbahnhof geräumt. Laut Polizei war in einem Kinosaal eine Gruppe von Männern aufgefallen. Sie sollen eine Tasche dabei gehabt haben, als aus der Kabel rausragten. Der Kinobetreiber rief die Polizei, die konnte aber weder die beschriebenen Männer noch verdächtige Gegenstände finden. Die Breminale am Osterdeich in Bremen geht heute Abend zu Ende. Insgesamt hatte das Open-Air-Festival an 5 Tagen rund 300 Programmpunkte zu bieten, darunter gut 150 Konzerte. Der Osterdeich ist heute den ganzen Tag für Autos gesperrt. Auf der Straße gibt es einen Flohmarkt und eine Fahrradmesse. Das waren Nachrichten mit Elke Küster.
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5: 1985 am 5. Juli war Paul Hardcastle mit 19 auf Platz 1 in Deutschland. Und die 19, das ist auch heute unsere Zahl bei den Temperaturen. Bremerhaven 19, Bremen 19, Bremen 19 und auch in Sudwalde sind es gerade 19 Grad. Heute ein Mix aus Sonne, dichten Wolken und ein paar Schauern. Am Nachmittag lockert es von der Nordsee dann auf. Der Wind kann heute kräftig wehen. Die Temperaturen kratzen, ja, wie schon gesagt, 19 Grad, die kratzen die 20 heute. Vielleicht schaffen sie es ja noch in den nächsten 2 Stunden, wenn ich hier bin in Bremerhaven. Die neue Woche startet dann ziemlich grau und nass. Am Nachmittag morgen verziehen sich dann die Schauer langsam vom Westen her, wieder so um die 20 Grad und es pustet uns ein ziemlich frischer Wind mit ordentlichen Böen an der Küste um die Ohren.
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5: Um jetzt 11 Uhr und 4 Minuten Kreis Wesermarsch. Die Kreisstraße zwischen Nordamor und B212 in Elsfleth ist in beiden Richtungen bis 18 Uhr gesperrt. Und in Bremen ist die Sonneberger Straße zwischen Julius-Brecht-Allee und in der Fahr gesperrt. Und wir gucken hier noch nach Bremerhaven. Rund um den Fischereihafen ist heute mit Einschränkungen zu rechnen. Grund, dort findet heute der ADAC Rallye Sprint statt. In guten 35 Minuten, würde ich mal sagen, hören wir mal hier auf Bremen 1, was da so los ist.
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5: Einen richtig guten Start in den Sonntag wünsche ich. Ja, wir haben jetzt ja schon kurz nach 11. Ich hoffe, Sie sind wunderbar in diesen Tag reingekommen. Mein Name ist Till Kulwis. Moin.
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Und gestern hieß es in unserer Stadt wieder leinenlos für die Polarstern. Der bekannte Forschungseisbrecher vom Alfred-Wegener-Institut nimmt nämlich Kurs auf die Arktis mit an Bord. Knapp 100 Wissenschaftler und Wissenschaftlerinnen und auch natürlich Crewmitglieder. Ihr Ziel ist die Framstraße zwischen Grönland und Spitzbergen. Und im Internet, da kann man schauen, wo sich die Polarstern gerade befindet. Und ich habe mich da mal reingeklickt. Sie schippert gerade auf der Nordsee zwischen den Shetlandinseln und Norwegen. Mit einem sehr guten Fernglas könnte die Crew vielleicht Stavanger im Süden Norwegens sehen. Also da können Sie sich mal reinklicken, einfach Polarstern suchen übers Internet und dann weiß man, wo sich die Crew gerade aufhält. Auf jeden Fall ist ziemlich viel Wasser drumherum um die Polarstern. Wasser ist blau. Wasser auf Englisch, Water, aber blau heißt Blue. Da kann ich doch jetzt eigentlich nur einen Song spielen, oder? Eiffel 65, Blue.

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1: Heute ein Mix aus Sonne, dichten Wolken und ein paar Schauern. Am Nachmittag lockert es von der Nordsee her auf. Der Wind kann kräftig wehen heute. Die Temperaturen kratzen immer mal wieder die 19 Grad.
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1: Um jetzt 11 Uhr und gleich 31 Minuten auf Bremen 1, Kreis Wesermarsch. Die Kreisstraße zwischen Nordamor und B212 in Elsfleth ist in beiden Richtungen bis 18 Uhr gesperrt. In Bremen ist auch eine Straße gesperrt, nämlich die Sonneberger Straße zwischen Julius-Brecht-Allee und in der Fahr. Und hier in Bremerhaven kann es rund um den Fischereihafen zu Einschränkungen kommen, denn dort findet momentan schon der ADAC Rallye-Sprint statt. Und gleich, ja, so in 10 Minuten würde ich sagen, vielleicht noch einen Tick länger, aber wir schalten gleich auf jeden Fall hin zu meinem lieben Kollegen Till, was da so los ist.
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1: Mit Till Kohlwiss, moin.
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Über alte Windjammer und große Pötte, die noch heute Kurs Richtung Stadt am Meer nehmen. 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

0: Heute dröhnen ordentlich die Motoren im Fischereihafen hier im Bremerhaven. Der ADAC Fischereihafen Rally Sprint steht an. Ein Autorennen der besonderen Art. Und vor Ort ist mein Namensvetter Till. Ich freue mich riesig. Reporter Till Gruppe. Was ist denn da gerade los? Erzähl mal.
1: Ja, hallo Till erstmal. Also es ist eine wunderbare Szenerie, wo ich hier stehe. Wenn ich rechts gucke, sehe ich so eine Brücke von einem ganz alten Schiff. Und wenn ich links gucke, dann rasen hier die Autos in einem irren Tempo vorbei. Das sind keine normalen so Formel-1-Autos oder so. Das sind ganz normale Autos, so ein Peugeot 206. Ich weiß nicht, ob das einigen hier vielleicht ein Begriff ist. Und die rasen hier mit so einem Tempo an mir vorbei. Jetzt startet gerade wieder einer. Und die fahren hier quasi immer Runden, 2,6 Kilometer ungefähr, um den Hafen rum. Ein paar Hindernisse sind auch noch aufgebaut, also wirklich spannend hier.
0: Also musst du ab und zu mal zur Seite springen oder hast du einen sicheren Platz?
1: Nee, ich habe mich da so ein bisschen an die Seite gesetzt, sodass sie mich nicht treffen. Aber
0: das ist sehr
1: gut. Nah dran auf jeden Fall.
0: Und kann man sehen, was da für Fahrer drin sitzen? Das ist ja mal ein Team auch, ne?
1: Ja genau, es sitzen immer zwei Leute drin, jetzt wenn die fahren, sieht man das nicht, dann sind die viel zu schnell dafür, aber ich bin gerade mal so ein bisschen durchs Fahrerlager gelaufen und da habe ich auch gesehen, also die meisten sind so, ich würde sagen Mitte, Ende 50, aber einer, den habe ich dann auch mal gefragt, der ist 18 Jahre alt, hat gerade seinen Führerschein gemacht, sein Beifahrer ist 15, der darf noch gar nicht fahren, also es ist, alle möglichen Leute laufen hier rum.
0: Und der Beifahrer ist dann dafür zuständig, irgendwie so ein bisschen dem Fahrer zu sagen, wo er lang muss oder was ist sein Job, weißt du das?
1: Ja, ich glaube, der Beifahrer ist glaube ich eher dabei, einfach weil das Spaß macht, auch als Beifahrer in so einem Auto mal drin zu sitzen. Gerade bei den Interviews wurde sich dann so ein bisschen drüber lustig gemacht, dass der Beifahrer dann sagt, wo er langfahren soll und so weiter. Aber ich glaube, ehrlich gesagt, hat der keine so richtig wichtige Funktion in diesem Auto. Der
0: also Fahrer wirklich Adrenalin pur, kann man nicht anders sagen.
1: Ja.
0: Ist denn schon ordentlich was los oder können die Leute noch hinströmen und das ganze Spektakel noch mit freien Plätzen genießen?
1: Also mit freien Plätzen kann man das auf jeden Fall noch genießen, aber es ist ordentlich was los. Also hier ist wie so eine Autobahnplanke, an der haben sich hier schon so, ich würde sagen, 200 Leute versammelt, gucken hier gerade zu. Ich bin hier am Eingang, also quasi, wo die Autos reinfahren in die Strecke und dann auch wieder rausfahren, so alle 20 Sekunden. Aber hier ist auf jeden Fall ordentlich was los, aber noch Platz für mehr. Heute Nachmittag geht es ja noch weiter.
0: Genau, heute Nachmittag geht es nämlich noch weiter. Zwischen 14 und 18 Uhr, da findet weiter der ADAC Fischereihafen Rally Sprint statt. Gucken Sie einfach mal vorbei. Wow, dieser Sound, das ist ja wirklich irre, oder? Also kriegt man richtig Gänsehaut, Till.
1: Aber sowas von Till.
0: Also, danke Till. In den Fischereihafen und allen Zuschauern, die da jetzt da noch hinwollen oder schon an der Strecke stehen, wünschen wir auf jeden Fall viel Spaß.

Können Sie sich noch an den neuen deutschen Welle-Song erinnern? Es geht voran. Also da muss ich dran denken, wenn ich hier auch wieder aus dem Fenster gucke und auf das ehemalige Karstadt-Gebäude schaue in Bremerhaven. Denn in dieser Woche ist es wirklich vorangegangen, der Abriss. Viele dachten ja, da passiert gar nichts mehr, aber die Abrissbagger, die haben mal richtig Gas gegeben in dieser Woche. Ende des Jahres soll es ja dann komplett weg sein, um auch Platz für das Novo zu schaffen. Das ist dann ein Gebäude, in dem bis 2029 unter anderem die Stadtbibliothek und auch eine Jugendherberge unterkommen sollen. Und jetzt geht's hier auch voran. Mit Chris Rea auf Bremen 1 aus dem Studio in Bremerhaven. 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
1: Mit Nico Wotrich. AfD-Parteitag geht zu Ende. 40% der Deutschen zweifeln daran, dass sie bis zur Rente in ihrem Job arbeiten können. Polizei in Bremen räumt Kino am Hauptbahnhof. Das Wetter viele Wolken, ab und zu Sonne, bis 22 Grad. In Erfurt geht der AfD-Parteitag zu Ende. Heute soll es mehr um inhaltliche Dinge gehen. Gestern war die Parteispitze gewählt worden. Aus Erfurt berichtet Dagmar Schlichting.
2: Erneut ging es hier pünktlich los. Die Delegierten, die kamen ohne Störaktion zur Messe in Erfurt. Und diesmal mussten sie auch nicht ganz so früh aufstehen. Gestern, da waren sie schon im Morgengrauen mit Shuttlebussen zum Parteitag gekommen, um den angekündigten Blockaden aus dem Weg zu gehen. Heute, da werden keine größeren Protestaktionen erwartet. Und auch hier in der Messehalle wird es wohl weniger aufregend. Es geht vor allem um Regularien und Satzungsfragen. Ein Punkt dabei, die AfD-Nachwuchsorganisation Generation Deutschland soll stärker in die Parteiarbeit eingebunden werden. Zum Abschluss wird dann noch einmal das wiedergewählte Führungsduo Weidel-Kropalla zu den Delegierten sprechen und sie auf die kommenden Landtagswahlen einstimmen.
1: 4 von 10 Beschäftigten in Deutschland glauben nicht daran, dass sie ihren Job bis zum Erreichen des Renteneintrittsalters ausüben können. Das berichtet die Funke Mediengruppe und beruft sich auf Zahlen des Deutschen Gewerkschaftsbundes. Besonders im Handwerk, in der Pflege und in anderen körperlich oder psychisch belastenden Berufsgruppen zweifelt sogar etwa die Hälfte der Beschäftigten daran. Für die Analyse wurden knapp 28.000 Beschäftigte zwischen 2022 und 2026 befragt. Kurz vor dem NATO-Gipfel haben die Präsidenten aus Russland, der Ukraine und den USA miteinander telefoniert. Dabei sollen Donald Trump und Wladimir Putin über die aktuelle Lage in der Ukraine gesprochen haben. Der ukrainische Präsident Zelensky erklärte danach, dass die Aussicht bestehe, den Krieg zu beenden. Zuletzt hatte die Ukraine Russland massiv mit Drohnen angegriffen. In Bremen ist am Abend das Kino am Hauptbahnhof geräumt worden. Zuvor hatte es einen Hinweis auf einen verdächtigen Gegenstand gegeben, teilte die Polizei mit. Demnach hatten 4 Besucher von einer Tasche berichtet, aus der Kabel herausgehangen haben sollen. Die Kinobetreiber riefen daraufhin die Polizei, gefunden wurde aber nichts. In Bremen geht die Breminale zu Ende. Das Fest läuft bereits seit Mittwoch. Heute wird der Osterdeich den ganzen Tag lang für Autos gesperrt sein. Das waren die Nachrichten mit Nico Wotrich.
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3: Die Temperaturen, die wollen heute nicht über 20 Grad klettern. In Bremen, Bremerhaven, in Osten, im Kreis Cuxhaven und auch in Kirchweih gerade 19 Grad. Heute ein Mix aus sonnedichten Wolken und ein paar Schauern. Am Nachmittag lockert es dann von der Nordsee her auf. Der Wind, der weht heute immer mal wieder kräftig. Und ja, die Temperaturen werden auch nicht höher heute klettern. Die neue Woche startet ziemlich grau und nass. Am Nachmittag verziehen sich die Schauer langsam vom Westen her. Wieder so um die 20 Grad und es pustet ein ziemlich frischer Wind mit ordentlichen Böen an der Küste, vor allem um die Ohren.
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3: Um jetzt 12:03, da schauen wir auf die A1 Osnabrück Richtung Bremen zwischen Dreieck Stur und Bremen-Hemelingen. 5 Kilometer stockender Verkehr, da müssen Sie Geduld haben. 20 Minuten dauert die Verzögerung. Die B68 Kloppenburg-Osnabrück ist zwischen Bad Mansholte und Essen nach einem Unfall in beiden Richtungen gesperrt. Schauen wir noch in den Kreis Wesermarsch. Die Kreisstraße zwischen Nordamor und B212 in Elsfleth ist in beiden Richtungen bis 18 Uhr gesperrt. Hier in Bremerhaven rund um den Fischereihafen kann es heute zu Einschränkungen kommen. Grund, dort findet der ADAC Rallye Sprint statt. Und dann gucken wir noch nach Bremen. Der Osterdeich ist dort gerade für Verkehr gesperrt. Die Breminale findet statt und die Sonneberger Straße ist zwischen Julius-Brecht-Allee und in der Fahr gesperrt. Kommen Sie ansonsten bitte gut und sicher an Ihr Ziel.
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3: Kurz nach 12. Mein Name ist Till Kohlwiss. Na, was machen Sie gerade? Liegen Sie bequem auf dem Sofa wie Bernd aus Hagen im Bremischen? Oder brutzeln Sie leckere Frikadellen wie Ingrid aus Sieke? Oder sitzen Sie an der Strecke vom Fischereihafen Rallye Sprint wie Kerstin? Auf jeden Fall schön, dass Sie dabei sind und eingeschaltet haben. In dieser Stunde wollen wir auf jeden Fall nochmal über, ich sag mal so, blinde Passagiere in Tierform schauen. Was dahinter steckt, das erfahren Sie hier bei Bremen 1.
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wo ich gerade über die Matthias-Tage nächste Woche in Bremerhaven gesprochen habe, wirklich, also Sina und ich, meine Redakteurin, wir haben wirklich gesagt, boah, wir haben jetzt richtig Lust auf Matthias mit lecker Zwiebeln. Für mich könnte es ja Sherry Matthias auch sein. Ingrid hat auch gerade nochmal geschrieben, bei ihr ist es kein Fisch, aber bei ihr sind die letzten Frikadellen gerade in der Pfanne und brutzeln. Sie schreibt nur, der Duft ist zum Niederknien. Oh, ich krieg wirklich Hunger, ne? Also ich sag mal so, all die gerade an einem gut gefüllten Tisch sitzen oder auch an einem weniger gut gefüllten Tisch irgendwas zu essen vor sich haben. Guten Appetit.

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6: Heute, ja, zeigt sich die Sonne, es zeigen sich auch mal die Wolken, es zeigt sich auch mal der Regen. Also, sag ich mal so, es ist wirklich ein Mix aus allem. Am Nachmittag lockert es dann von der Nordsee her wieder auf. Der Wind, der weht heute immer mal wieder kräftig. Die Temperaturen, die kratzen so richtig an den 20 Grad. Ich denke mal, irgendwo werden sie bestimmt auch da sein. Wenn Sie irgendwo was sehen, schreiben Sie mir doch gerne mal eine WhatsApp-Nachricht oder auch eine Mail ins Studio. Dann freue ich mich, dann kann ich das vielleicht noch kurz vermelden, wo die 20 Grad geknackt wurden. Momentan sind es wirklich vielerorts nämlich 19 Grad. Ja, mal gucken, was dann der Tag noch bringt.
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6: Um jetzt 12 Uhr und 31 Minuten. A1 Bremen Richtung Osnabrück zwischen Opusen, Bremen-Mahndorf und Arsten. 4 Kilometer stockender Verkehr. Schauen wir auf die A1 Osnabrück Richtung Bremen zwischen Dreieck Stur und Bremen-Hemmelingen. 5 Kilometer stockender Verkehr. Da müssen Sie 20 Minuten Geduld haben. Schauen wir auf die A7 Hannover Richtung Hamburg zwischen Dreieck Walsrode und Soltau Ost. Streckenweise stockender Verkehr. Eine halbe Stunde Verzögerung dort. Die B68 Kloppenburg-Osnabrück ist zwischen Bartmannsholte und Essen nach einem Unfall in beiden Richtungen gesperrt. Kreis Wesermarsch. Die Kreisstraße zwischen Nordermoor und B212 in Elsfleth ist in beiden Richtungen bis 18 Uhr gesperrt. Hier in Bremerhaven müssen Sie auf jeden Fall rund um den Fischereihafen mit Einschränkungen rechnen. Wir haben es vorhin gehört, dort geht es ordentlich ab heute bei der ADAC Rallye, beim ADAC Rallye Sprint. Ja, und in Bremen gibt es auch noch Sperrungen. Der Osterdeich ist heute für den Verkehr gesperrt. Dort findet heute noch den letzten Tag die Bremenale statt. Und die Sonneberger Straße ist zwischen Julius-Brecht-Allee und in der Fahr gesperrt. Ansonsten eine gute und sichere Fahrt für Sie.
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6: Also ich muss sagen, ich habe so einen Hunger. Ich habe gerade noch eine wunderbare Nachricht bekommen von, jetzt muss ich nochmal gucken, wer mir genau geschrieben hat, ja, nämlich Renate. Sie hat mir Bilder geschickt und sagt, schau mal hier, da gibt es Frikadellen heute bei mir mit Lauchgemüse und zum Nachtisch frische Erdbeeren. Vielen Dank für die schönen Sendungen und Beiträge auf Bremen 1. Wir sagen vielen Dank für die liebe Nachricht. Liebe Renate, lass es dir ordentlich schmecken. Und Ingrid hatte mir auch nochmal geschrieben, sie könnte uns vielleicht Frikadellen rüberbeamen. Also wenn das klappt, da würden wir uns riesig freuen.
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6: Und hier ist Till Kulwis aus dem Studio in Bremerhaven. Ich wünsche Ihnen einen richtig schönen Sonntag. Wer noch nicht aufs Datum geguckt hat, heute ist der 5. Juli 2026. Wir haben 12.33 Uhr und 37 Sekunden.

0: Im Deutschen Schifffahrtsmuseum hier in Bremerhaven gibt es seit dieser Woche eine neue Sonderausstellung. Tiere an Bord heißt sie. Das können ja Haustiere sein, mitgebrachte Tiere aus dem Urlaub oder auch ja, wegen irgendwelchem Handel, den man damit treiben möchte. Aber natürlich auch blinde Passagiere. Immer wieder sind ja auch kleine Spinnen an Bord. So eine schwarze Wipfe taucht ja immer mal wieder hier auch in Bremerhaven im Hafen auf, in einer Bananenkiste oder auch im Container. Aber auch invasive Arten, die sich hier breit machen, kann man im Schifffahrtsmuseum kennenlernen. Eine davon ist zum Beispiel der Schiffsbohrwurm. Nils Hollmeier, der weiß genau, was das ist und der kommt vom Deutschen Schifffahrtsmuseum.
1: Der Schiffsbohrwurm, den kennen wir Bremerhavener ja ganz gut, weil die Brücken in den Hafenwelten, also die Verbindung zwischen Auswandererhaus und Klimahaus, sind jetzt ja momentan kaputt, gesperrt. Und es liegt daran, weil der Schiffsbohrwurm großen Hunger hatte, großen Appetit. Und wir haben hier nämlich eine Audioaufnahme von einem Schiffsbohrwurm. Das war ja früher, galt das ja als Seemannsgarn. Angeblich haben die Seeleute ja immer den Schiffsbohrwurm schon knuspern hören am eigenen Schiff. Und man hatte dann Angst, dass das Schiff untergeht. Und Forscher oder Wissenschaftler haben jetzt vor ein paar Jahren mit Hydrofonen Aufnahmen tatsächlich vom Schiffsbohrwurm gemacht, also mit stark verstärkten Mikrofonen. Und hier kann man dann exklusiv auch den Schiffsbohrwurm am Holz knuspern hören.
0: Was will der einem wohl sagen? Naja, hallo, ich bin da, ich bin da. Also so hört er sich auf jeden Fall an, der Schiffsbohrwurm. Aber wen man auch entdecken kann auf der Ausstellung im Schifffahrtsmuseum, ist ein Kater, nämlich Kater Oskar. Kennen Sie die Legende vom Kater Oskar, der als Schiffskatze auf der Bismarck gelebt haben soll? Der hat dann auch ihren Untergang, also von der Bismarck 1941 überlebt. Und bei zwei weiteren Schiffsuntergängen soll er dann auch dabei gewesen sein. Aber jedes Mal ist er glimpflich davongekommen. Und danach hatte er nicht so einen guten Ruf. Da war er auf jeden Fall ein Unglückskater und durfte nicht mehr mit auf irgendwelche Schiffe. Und genau zu diesem Kater gibt es bei der Ausstellung ein Computerspiel. Und das hat Schülerin Lilia getestet, zusammen mit Bremen 1 Reporterin Sina Derizinski.
2: Ich habe hier eine kleine Testerin dabei, Lilia. Du bist wie alt?
3: 8.
1: Hast du schon mal sowas in der Hand gehabt, so einen Controller? Nö. Noch gar nicht? Erste Mal heute? Okay, ja. Das ist dann ja Doppelpremiere.
2: Wollen wir es probieren?
3: Ja.
2: Das heißt, was muss Lilia jetzt machen?
1: Quasi mit dem Controller erstmal spielen, ne? Also es ist ein ganz klassisches Jump'n'Run im 2D. Man kann mit der Crew interagieren, man kann Geheimnisse finden, also zum Beispiel Tagebücher, Fotografien an Bord und so dann auch langsam das Geheimnis der Bismarck lüften und kriegt technische Zusatzinformationen über das Schiff selbst dann.
2: Hoch, hoch, hoch. Mit Oskar die Treppe hoch. Da, wo bist du jetzt gelandet?
3: Im Maschinenraum.
2: Es könnte sein, dass das der Maschinenraum ist, ja?
1: Mhm.
2: Jetzt hat die Ratte gerade den Schraubenschlüssel geklaut. Ich glaube, du musst den wiederholen mit deinem Kater.
3: Okay, mache ich.
2: Da ist die Ratte hinterher.
3: So ein Mist aber auch. Gegengesprungen.
1: Also man muss tatsächlich sagen, du bist jetzt unsere erste Spielerin und das hat auch von uns, glaube ich, noch keiner so weit geschafft wie du jetzt gerade. Kompliment.
2: Was sagst du denn zu dem Spiel?
3: Also es ist sehr, sehr gut. Macht auch voll viel Spaß. Nur ich habe mir da ein paar Mal den Kopf gestoßen. Also die Katze hat sich den Kopf gestoßen.
0: Aua! Ganz wichtig. Nur die Katze hat sich den Kopf gestoßen. Ja, im Deutschen Schifffahrtsmuseum gibt es seit dieser Woche die neue Sonderausstellung Tiere an Bord. Ich würde mal sagen, perfektes Ferienprogramm. Kinder und Jugendliche bis einschließlich 18 Jahren haben nämlich freien Eintritt.

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Na, Möwe, wo bist du? Mensch, die Möwe. Hier am Studio Bremerhaven, die hier sonst immer so schön ins Fenster reinguckt vom Schornstein. Sie ist entflogen, aber ich sehe sie da hinten. Ich glaube, sie wollte einfach, sie sitzt noch mal da hinten ein bisschen höher. Vielleicht will sie noch mehr Ausblick genießen. Schönen Fall, schön, dass sie noch da ist. Vielleicht sagt sie gleich noch mal ganz tschüss, denn ich sage jetzt auf jeden Fall tschüss. Die 3 Stunden live aus dem Studio Bremerhaven sind jetzt rum. Mein Name ist Till Kohlwiss. Es war mir eine große Freude. Vielen Dank für die schönen Nachrichten, für die vielen Bilder auch von Ihren leckeren Mittagsessen oder auch schon die Vorbereitungen für heute Abend. Es hat mir große Freude gemacht. Genießen Sie den Sonntag. Gleich sendet mein Kollege Ansgar Langhorst aus Bremen und bringt Sie dann durch den Nachmittag. Bis bald. Ich sage tschüss. Ich bin raus.

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1: Mit Nico Wotrich. AfD-Parteitag geht zu Ende. 40% der Deutschen zweifeln daran, dass sie bis zur Rente in ihrem Job arbeiten können. Polizei in Bremen räumt Kino am Hauptbahnhof. Das Wetter viele Wolken, bis 22 Grad. In Erfurt geht heute der AfD-Parteitag zu Ende. Heute soll es mehr um inhaltliche Dinge gehen. Gestern war die Parteispitze gewählt worden. Aus Erfurt berichtet Dagmar Schlichting.
2: Erneut ging es hier pünktlich los. Die Delegierten, die kamen ohne Störaktion zur Messe in Erfurt. Und diesmal mussten sie auch nicht ganz so früh aufstehen. Gestern, da waren sie schon im Morgengrauen mit Shuttlebussen zum Parteitag gekommen, um den angekündigten Blockaden aus dem Weg zu gehen. Heute, da werden keine größeren Protestaktionen erwartet. Und auch hier in der Messehalle wird es wohl weniger aufregend. Es geht vor allem um Regularien und Satzungsfragen. Ein Punkt dabei, die AfD-Nachwuchsorganisation Generation Deutschland soll stärker in die Parteiarbeit eingebunden werden. Zum Abschluss wird dann noch einmal das wiedergewählte Führungsduo Weidel-Krupalla zu den Delegierten sprechen und sie auf die kommenden Landtagswahlen einstimmen.
1: 4 von 10 Beschäftigten in Deutschland glauben nicht daran, dass sie ihren Job bis zum Erreichen des Renteneintrittsalters ausüben können. Das berichtet die Funke Mediengruppe und beruft sich auf Zahlen des Deutschen Gewerkschaftsbundes. Aus Berlin berichtet Georg Schwarte.
3: Besonders groß sind die Zweifel in Berufsgruppen mit hoher körperlicher Belastung. In der Krankenpflege sagen gleich 71%, dass sie nicht bis zur Rente durchhalten werden. In der Altenpflege 67%, bei Erzieherinnen und Erziehern glauben das 57% der Beschäftigten. Die Koalition aus Union und SPD hatte erst am Donnerstag angekündigt, die von einer Rentenkommission erarbeiteten 33 Reformvorschläge bis Ende des Jahres vollständig in Gesetzesform gießen zu wollen. Dazu gehören die Anpassung des Renteneintrittsalters an die steigende Lebenserwartung ebenso wie die Abschaffung der sogenannten Rente mit 63.
1: Kurz vor dem NATO-Gipfel haben die Präsidenten aus Russland, der Ukraine und den USA miteinander telefoniert. Dabei sollen Donald Trump und Wladimir Putin über die aktuelle Lage in der Ukraine gesprochen haben. Der ukrainische Präsident Volodymyr Zelensky erklärte danach, dass die Aussicht bestehe, den Krieg zu beenden. Zuletzt hatte die Ukraine Russland massiv mit Drohnen angegriffen. In Bremen ist am Abend das Kino am Hauptbahnhof geräumt worden. Zuvor hatte es einen Hinweis auf einen verdächtigen Gegenstand gegeben, teilte die Polizei mit. Demnach hatten 4 Besucher von einer Tasche berichtet, aus der Kabel herausgeragt haben sollen. Der Kinobetreiber rief daraufhin die Polizei. Gefunden wurde aber nichts. In Bremen geht am Abend die Breminale zu Ende. Das Fest läuft bereits seit Mittwoch. Heute wird der Osterdeich den ganzen Tag lang für Autos gesperrt sein. Das waren die Nachrichten mit Nico Wotrich.
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4: Wir gucken mal auf die nassen Temperaturen. Gibt's das überhaupt, nasse Temperaturen? 18 Grad haben wir auf jeden Fall in Bremerhaven, 20 in Bremen, 19 in Oldenburg, 20 in Verden. Und jetzt wird's tatsächlich nass. Immer wieder gibt's nämlich schauerartige Regenfälle. Das wird sich auch den ganzen Tag nicht mehr ändern. Die Höchstwerte, die liegen bei 22 Grad, haben wir hier und da schon fast erreicht. In der Nacht geht's runter in Zeven auf 12 Grad, 13 Grad Bremen, 15 Grad auf den ostfriesischen Inseln. Und die Woche geht folgendermaßen los: wolkig, kaum Sonne, zeitweise schauerartiger Regen bei bis zu 23 Grad.
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4: Gleich 4 nach 1, A1 Bremen Richtung Osnabrück zwischen Uphusen, Bremen, Mahndorf und Asten. 4 Kilometer stockender Verkehr. Autobahn 1 Osnabrück Richtung Bremen zwischen dem Dreieck Stur und Bremen, Hemelingen. 5 Kilometer stockend, 20 Minuten kostet das. A7 Hannover Richtung Hamburg zwischen dem Dreieck Walsrode und Soltau Süd. Streckenweise stockender Verkehr, da brauchen Sie in etwa eine halbe Stunde länger. Kreis Wesermarsch, die Kreisstraße zwischen Nordamor und der B212 in Elsfleth ist in beiden Richtungen bis 18 Uhr gesperrt. Bremen, die Sonneberger Straße ist zwischen Julius-Brecht-Allee und in der Fahr gesperrt.
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4: Ja, machen wir uns mal einen schönen, gemütlichen Sonntagnachmittag. Hier ist Ansgar Langhorst. Moin.
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0: Ach, wenn ich jetzt hier nicht im Studio von Bremen 1 sitzen würde, dann würde ich vielleicht nochmal über den Osterdeich schlendern und über die Breminale schnuppern und gucken, was es da noch Leckeres zu essen gibt. Also heute ein letzter Tag, Abschlusstag Breminale, den ganzen Tag aber nochmal über Musik und lecker was zu essen, wie gesagt, was zu trinken und ein bisschen schnacken, Leute treffen, das ist die Breminale und was natürlich auch nicht fehlen darf, Gott sei Dank, der Regen. Gott sei Dank ist ein bisschen was von oben runtergekommen und zwischendurch gibt es den einen oder anderen Schauer. Macht ja nichts und da sind wir uns einig, das muss so.
1: Wir sind norddeutsche Bremer, waschechte Bremer und dann kommt man auch bei jedem Wetter.
2: Es ist einfach super entspannt hier, es gibt nettes Essen, coole Leute, das ist so, weiß ich, einmalig irgendwie so, gibt's ja sonst nicht so.
3: Ja, ich find's wieder sehr gut, ich find's besonders schön, weil es hier so bunt ist und vielfältig.
4: Gute Bands, gute Musik, Freunde treffen, Stimmung am Deich, immer großartig.
0: Ja, und ich ganz persönlich bedanke mich nochmal für den schönen Freitagabend von der Bremen 1 Bühne, waren so viele Leute, natürlich wieder alle nett mit guter Musik, also hat wirklich Spaß gemacht, freuen wir uns jetzt schon auf die nächste Breminale und heute auch letzter Tag übrigens in Wilhelmshaven, was das Wochenende an der Jade angeht. So ein beliebtes Stadt- und Hafenfest gibt es auch nicht überall. Da ist richtig was los rund um das Hafenbecken, um den Bonte Kai Südstrand. Also nochmal richtig Festmeile genießen, wenn Sie da in der Ecke sind. Vielleicht sind Sie an Dangast oder am Wangerland irgendwo, dann fahren Sie doch nochmal eben rein nach Wilhelmshaven und genießen zum Beispiel heute den Kunsthandwerkermarkt. Fahrgeschäfte laufen auch. Auch wie in Bremen auf der Breminale gibt's da lecker Essen, lecker Trinken und Live-Musik auf 6 Bühnen. Und das Festival löppt noch bis heute Abend. Da gibt's um 23 Uhr übrigens noch ein Abschlussfeuerwerk. Also ordentlich was los bei uns in der Region. Breminale oder und Wochenende an der Jade. Taylor Swift kommt hier.

So, was haben wir denn heute an diesem ruhigen Sonntag? Wollen wir denn nicht zu sehr aufwirbeln, aber sie sollen auch die großen Ereignisse, die so viele Menschen verfolgen, nicht unbedingt verpassen. Deswegen reden wir drüber. Was haben wir denn in Wimbledon? Oh ja, Tour de France gibt's auch übrigens. Dann Fußball-WM geht ja weiter. Oh, mit Ach und Krach, ne? Irgendwie so. Die Franzosen gegen Paraguay, 1-0, aber reicht. Was haben wir noch? Ah ja, einiges sehe ich hier auf dem Plan, aber langsam an, nicht alles auf einmal. Wir machen uns einen gemütlichen Sonntagnachmittag hier am 5.7. Erstmal Musik. It ain't over till it's over, Lenny Kravitz.

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1: 17 Grad Bremen, 19 Bremerhaven, 20 Rothenburg, 19 Oldenburg und 19 auch in Diepholz aktuell. 22 haben wir vorhergesagt als Höchstwert. Hier und da wird das vielleicht noch was. Ansonsten immer wieder zwischendurch einen Schauer, ein bisschen Nieselregen, dann hört es mal ganz auf, so wie wir das hier gewohnt sind. Und heute Nacht haben wir Temperaturen zwischen 12 und 15 Grad. Da zum Teil erstmal aufgelockert, nur gering bewölkt, auch länger trocken. Morgen dann ähnlich. Tagsüber, wie jetzt auch, immer wieder mal ein Schauer zwischendurch. Die Werte morgen bei maximal 23 Grad.
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1: Es ist eine Minute nach halb zwei. Vorsicht aktuell auf der A28 Oldenburg Richtung Bremen. Zwischen Oldenburg-Harentor und Oldenburg-Eversten eine ungesicherte Unfallstelle. Außerdem Autobahn 1 Bremen Richtung Osnabrück zwischen Uphusen, Bremen-Marndorf und Asten 4 Kilometer stockender Verkehr. A1 Osnabrück Richtung Bremen, zwischen dem Dreieck Stur und Bremen-Hemelingen, 5 Kilometer stockender Verkehr, Verzögerung 20 Minuten. A7 Hannover, Fahrt Richtung Hamburg, zwischen dem Dreieck Walsrode und Soltau-Ost, streckenweise stockender Verkehr, Verzögerung da eine halbe Stunde. Kreis Wesermarsch, die Kreisstraße zwischen Nordermoor und B212 in Elsfleth, ist in beiden Richtungen bis 18 Uhr gesperrt. Eine Meldung für Bremen, die Sonneberger Straße ist zwischen Julius-Brecht-Allee und in der Fahr gesperrt. Wir wünschen eine gute Fahrt.
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1: Kennen Sie Struffi? Also nicht Struppi und auch nicht Till und Struppi, sondern Struffi. Geht um Wimbledon, geht um Tennis. Da müssen wir gleich mal drüber reden, weil wir denken, das mit dem Struffi, das ist schon, hey, besinnes, würden die Plattdeutschen sagen. Also, das ist schon was Besonderes. Ich bin Ansgar Langhorst. Moin, schönen Sonntag.
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0: Bremen 1 ist hier am Sonntag. Neben der Fußball-Weltmeisterschaft gibt es ja auch noch andere Wettbewerbe. Heute Nachmittag geht es zum Beispiel rund bei der Tour de France mit der zweiten Etappe, und zwar von Tarragona nach Barcelona. In Silverstone jagt Formel 1 Spitzenreiter Kimi Antonelli seinen nächsten Sieg. Und in Wimbledon, da steht Jan-Lennard Struff erstmals im Achtelfinale. Und er bekommt es dort mit dem Polen Hubert Hurkacz zu tun. Jan-Lennard Struff, habe ich gerade gesagt. Nie gehört vorher? Kennen Sie nicht? Tennisprofi Alexander Zverev, der schwärmt von seinem Tenniskollegen. Er sagt über ihn: Immer wenn man denkt, dass Struff mit 36 Jahren mit dem Tennis aufhört, dann spielt er wieder ein super Turnier. Sportreporterin Ina Kast stellt ihn uns einmal vor, diesen Jan-Lennard Struff.
1: Wenn Jan-Lennard Struff vor Freude komplett ausflippt, dann hört sich das beim bodenständigen Sauerländer in etwa so an.
2: Es ist Wimbledon, ne? Es ist speziell, es ist toll, einfach hier zu sein. Ich freue mich sehr.
1: Zum ersten Mal überhaupt steht er im Achtelfinale von Wimbledon. Besser spät als nie.
2: Ich bin 36, bin nicht der Jüngste.
1: Abgesehen vom sportlichen Erfolg bringt so ein Achtelfinale in Wimbledon auch richtig viel Kohle.
2: Habe ich mir nicht angeschaut, wie viel es ist. Keine Ahnung.
1: Rund 350.000 Euro hat Struff schon sicher, auch wenn er das noch gar nicht wissen will. Auf die Frage, was Struffi so auszeichnet, muss Davis Cup-Kollege Kevin Krawitz ziemlich lachen.
3: Ich würde den Struffi als sehr, sehr ehrlichen Menschen betrachten. Also der ist auf eine Art und Weise lustig, obwohl er es gar nicht merkt.
1: Struff soll nämlich ziemlich verpeilt sein. Krawitz muss es wissen. Er hat mit Struff schon in mehreren WGs in olympischen Dörfern oder auch beim Davis Cup gewohnt.
3: Struffi auf seine Art und Weise halt, ne, wie halt so ist, und so sagt immer vorwärts, immer weiter geht's, und der ist der liebste Mensch auf der Welt, würde ich sagen, und ja, sagt halt, was er denkt. So.
1: Aus eigener Erfahrung weiß Krawitz, dass Struff einen unfassbar guten ersten Aufschlag hat, kaum zu retournieren für den Gegner.
3: Ja, schwierig, natürlich, klar, wenn er so serviert, ja, Bomben, also so ist sein Spielstyle schon seit Jahren, und geht immer vor, geht immer drauf auf den Ball.
1: Kevin Krawitz wünscht seinem Freund, dass er im Achtelfinale nun genauso weitermacht.
3: Wenn der Struffi noch körperlich, wenn der Körper hält, wenn die Hüfte hält, ne, wenn er Konfidenz hat und seine Aufschlagspiele gut hält, dann kommt er in jedem Satz in Tiebreak.
1: Und dass Struff in diesen Tagen von Wimbledon ein echter Tiebreak König ist, hat er eindrucksvoll bewiesen. Der Einzug ins Viertelfinale würde ihm noch mehr Geld bringen, 550.000 Euro. Aber das will der bodenständige Sauerländer ja eh nicht wissen. Noch nicht.
0: Nö, guck da später drauf. 15 Uhr geht's los, das Wimbledon-Achtelfinale der Männer. Hubert Hurkacz gegen Jan-Lennard Struffi dürfen wir ihn nennen. Ich würde auch zu Fluffy neigen, so ein bisschen. Wir sagen Bescheid, wenn da was passiert, hören Sie es hier auf Bremen 1. Profi, du. Bremen 1 ist hier.

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1: Mit Nico Wodrich. In Erfurt geht AfD-Parteitag zu Ende. Nach Erdbeben in Venezuela steigt Zahl der Toten auf 3000. In Bremen geht Breminale zu Ende. Das Wetter viele Wolken, nur selten Sonne, bis 22 Grad. In Erfurt geht der Bundesparteitag der AfD zu Ende. Nachdem gestern die Parteispitze gewählt wurde, ging es heute um inhaltliche Themen. Aus Erfurt berichtet Dagmar Schlichting.
2: Vor den Schlussworten des Führungsduos Weidel-Krupalla treibt die AfD ihre Professionalisierung weiter voran. Es geht hier gerade vor allem um Parteiregeln. Da soll unter anderem aufgrund steigender Mitgliederzahlen nachgeschärft werden. Parteichefin Weidel hatte gestern erklärt, dass innerhalb von 3 Jahren die Zahl der AfD-Mitglieder von 30.000 auf aktuell 75.000 angestiegen ist. Außerdem gilt es, die AfD-Nachwuchsorganisation Generation Deutschland enger in die Parteiarbeit einzubinden. Auch wenn hier der Polizeischutz rund um die Messe in Erfurt noch bis zum Ende des Parteitages weitergeht, hat die Polizei bereits eine positive Bilanz des Einsatzes gezogen. Sie spricht von überwiegend friedlichem Protest.
1: 4 von 10 Beschäftigten in Deutschland glauben nicht daran, dass sie ihren Job bis zum Erreichen des Renteneintrittsalters ausüben können. Das berichtet die Funke Mediengruppe und beruft sich auf Zahlen des Deutschen Gewerkschaftsbundes. Aus Berlin berichtet Georg Schwarte.
3: Besonders groß sind die Zweifel in Berufsgruppen mit hoher körperlicher Belastung. In der Krankenpflege sagen gleich 71%, dass sie nicht bis zur Rente durchhalten werden. In der Altenpflege 67%, bei Erzieherinnen und Erziehern glauben das 57% der Beschäftigten. Die Koalition aus Union und SPD hatte erst am Donnerstag angekündigt, die von einer Rentenkommission erarbeiteten 33 Reformvorschläge bis Ende des Jahres vollständig in Gesetzesform gießen zu wollen. Dazu gehören die Anpassung des Renteneintrittsalters an die steigende Lebenserwartung ebenso wie die Abschaffung der sogenannten Rente mit 63.
1: Nach dem Erdbeben in Venezuela ist die Zahl der Toten weiter angestiegen. Inzwischen wurden 3000 Tote gezählt. Anne Dämmer mit den Einzelheiten.
4: Wie die Regierung mitteilte, wurden zudem rund 16.600 Menschen verletzt. 190 Gebäude stürzten ein, weitere 856 wurden stark beschädigt. Besonders schwer betroffen ist der Bundesstaat La Guaira, nördlich der Hauptstadt Caracas. 1,5 Wochen nach den Erschütterungen vom 24. Juni bergen Einsatzkräfte noch immer Opfer aus den Trümmern. Obwohl die Hoffnung auf Überlebende schwindet, läuft die Suche unermüdlich weiter. Nach Angaben der Vereinten Nationen werden nach wie vor bis zu 50.000 Menschen vermisst.
1: In Gnarrenburg im Landkreis Rothenburg ist eine E-Bike-Fahrerin ums Leben gekommen. Die Frau wurde laut Polizei neben ihrem Rad gefunden. So wie es aussieht, war sie unglücklich mit ihrem Kopf gegen einen tief hängenden Ast gefahren. In Bremen geht die Breminale zu Ende. Bis zum Abend gibt es noch Konzerte. Zeitgleich bleibt heute der Osterdeich für alle Autofahrer gesperrt wegen eines Flohmarkts. Das waren die Nachrichten mit Nico Wodrich.
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5: Die Temperaturen aktuell 19 Grad in Diepholz, 17 Bremen, 19 Bremerhaven, 20 Rothenburg. Die weiteren Aussichten für heute, es bleibt wechselhaft. Höchstwerte so um 22 Grad, nicht überall, aber kann auch eintreten. Dann geht es ja auch schon wieder runter mit den Werten heute Nacht. Erstmal auch trocken, nur gering bewölkt. Und die Temperaturen liegen bei 13 Grad in Bremen und 12 Grad zum Beispiel in Zeven. Morgen am Montag wieder wechselhaft, frischer Wind dazu. Die Temperaturen liegen ähnlich wie heute bei 23 Grad. Dienstag bis 24 Grad.
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5: Es ist 2:04. Wir haben folgende Meldung. Und zwar für die Autobahn 1. Wo ist sie? Bremen Richtung Osnabrück zwischen Uphusen, Bremen, Marndorf und Asten. 4 Kilometer stockender Verkehr. A1 Osnabrück Richtung Bremen zwischen dem Dreieck Sturm, Bremen, Hemelingen. Da brauchen Sie 20 Minuten länger. 5 Kilometer stockender Verkehr dort nämlich. A7 Hannover Richtung Hamburg zwischen dem Dreieck Walsrode und Soltau Ost. Streckenweise stockender Verkehr. Verzögerung 1/2 Stunde. Kreis Wesermarsch, die Kreisstraße zwischen Nordermoor und der B212 in Elsfleth ist in beiden Richtungen bis 18 Uhr gesperrt. Bremen, die Sonneberger Straße ist zwischen Julius-Brecht-Allee und in der Fahr gesperrt. Und das war's. Wir wünschen eine gute Fahrt.
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5: Schönen Sonntag, hier ist Ansgar Langhorst. Moin.
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0: was es nicht alles gibt. Unter der Überschrift Disco Never Dies. 50 Jahre nach der Entstehung widmet Arte dem Genre einen ganzen Sommer. Summer of Disco. Ich weiß nicht, das geht ja so 120 Beats pro Minute, ne? Das wäre so die Disco-Musik. Mit diesem Tempo, doppelt so schnell wie der menschliche Herzschlag, bringt Disco-Musik in den 70er Jahren das Blut in Wallung und die Triebe auf Hochtouren. D-I-S-C-O kommt gleich, käme gleich, wenn ich es ausspielen würde. Aber wir überschreiben nochmal.
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0: Und getanzt wurde ja auch auf dem Land, wie die Dokumentation Dorfdisco Saturday Night Fever auf dem Land sehr schön zeigt. Eine echte Reise in die Vergangenheit. Da lernen wir zum Beispiel Sandra kennen, die jedes Wochenende in der Disco zum Sonnenstein in Harpstedt getanzt hat. Da war sie ganz sicher nicht alleine. Jetzt sagen wahrscheinlich einige, ich auch. Und das hier ist Sandra.
2: Es gab auch immer wieder welche, die von woanders kamen. Und dann war das spannend zu gucken, wie die tanzen, was die anhatten. Ich kann mich an eine Situation erinnern, das werde ich nie vergessen. Da bildete sich so ein riesiger Kreis. Der hat sich normalerweise nur gebildet, wenn es eine Prügelei gab. Das kam ja ab und zu mal vor. Und da tanzte aber jemand. Und der hatte ganz weite, weiße Hosen an und so ein weites Flatterhemd und keine Schuhe. Und der hat getanzt, wie ich das noch nie gesehen hatte. Und der war eindeutig nicht aus unserem Ort oder aus der näheren Umgebung. Den muss jemand mitgebracht haben. Das war ein Freund aus der Stadt oder war Besuch von irgendwo. Und das waren schon tolle Erlebnisse. Mal was ganz anderes.
0: Ah, sowas bleibt hängen, ne? Ich glaube, jeder von uns hat irgendwie so eine Geschichte aus der Dorfdisco. Dorfdisco Saturday Night Fever auf dem Land um 23.25 Uhr auf Arte. Und jetzt schon in der Arte Mediathek. Das wollen wir Ihnen ans Herz legen. Und jetzt kommt, ja, klar, tanzbare Musik. Barry White, You're the First, the Last, My Everything. Disco. 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
2: 21 Grad haben wir in Diepholz. Das ist auch so der Höchstwert gerade. 18 Verden, 17 Bremen, Bremerhaven 18 Grad. Es bleibt unbeständig. Immer wieder gibt es schauerartige Regenfälle. Auch heute Nacht wird es noch mal ein bisschen feucht. Zwischendurch trocknet es aber auch noch mal ab. Und die Sonne wird morgens auch nicht weniger schwer haben. Morgen tagsüber dann kaum Sonne bei 22 Grad in Bremen, 23 Grad in Bassum.
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2: Eine Minute nach 3:30 A1 Bremen Richtung Osnabrück zwischen Uphusen, Bremen, Mahndorf und Asten. 4 Kilometer stockender Verkehr. A1 Osnabrück Richtung Bremen zwischen dem Dreieck Sturm, Bremen, Hemelingen. 5 Kilometer stockender Verkehr. 20 Minuten Verzögerung. A7 Hannover Richtung Hamburg zwischen dem Dreieck Walsrode und Soltau Ost. Streckenweise stockender Verkehr. Auch da dauert es in etwa 20 Minuten länger. Kreis Wesermarsch, die Kreisstraße zwischen Nordermoor und der B212 in Elsfleth ist in beiden Richtungen bis 18 Uhr gesperrt. Bremen, die Sonneberger Straße ist zwischen Julius-Brecht-Allee und in der Fahr gesperrt. Wir wünschen eine gute Fahrt.
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2: Mit Ansgar Langhorst, guten Tag.
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1: Ich freue mich, heute hier in Bremen zu sein. Die Weser und jetzt hier die alten Gebäude, jetzt muss ich hier angucken. Und nebenher mache ich noch ein bisschen Geocaching. Da muss man irgendwelche Döschen oder irgendwelche Schätzchen finden unterwegs. Und die sind halt auch in Bremen verteilt. Und in Bremen hatte ich bis jetzt noch gar keinen. Das ist ein anderer Grund, hier auch noch zu suchen.

0: Schön, wenn wir so viele Kollegen auf der ganzen Welt haben, ne? Wir haben auch einen in New Jersey sitzen, unseren lieben Kollegen, für dieses Anliegen.
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0: Tja, die läuft, sagen wir in Norddeutschland. Die läuft weiter, auch ohne die deutsche Mannschaft. Und wir wissen noch nicht, welcher Trainer da kommt und so weiter. Da sind wir gerade so ein bisschen mit beschäftigt. Aber es gibt geile Spiele weiterhin. Und es ist interessant, das weiter zu verfolgen, wer wem vielleicht ein Bein stellen könnte. Es gibt ja zum Beispiel auch Paraguay, das uns das Leben schwer gemacht hat, beziehungsweise uns rausgekickt hat. Und Frankreich war auch nicht so ganz easy, oder sagen wir es mal andersrum, es war für Frankreich nicht so ganz easy, gegen Paraguay zu gewinnen. Da gab es nur diesen einen Elfmeter. Das hat im Ergebnis den Unterschied gemacht. Das 1-0 reicht natürlich fürs Weiterkommen für diese starken Franzosen. WM-Reporter Thomas Kunze, der sitzt, um nochmal am Anfang anzuhängen, der sitzt in New Jersey. Was gibt's so in den letzten 24 Stunden zu berichten? Gibt's irgendwelche Überraschungen?
2: Nee, aber es war natürlich irre was los, zumindest an diesem Unabhängigkeitstag. Das ganze Land hat sich mit Flyovers und Feuerwerk an sich selbst berauscht, auch wenn witterungsbedingt in Washington und Philadelphia die ganz großen Feiern verschoben oder sogar abgesagt werden mussten an diesem 4. Juli, dem Unabhängigkeitstag. Und guter Fußball wurde eben auch noch gespielt. Marokko geht ins Viertelfinale. Das war zu erwarten gegen Kanada. Das ist wirklich eine richtig gute Mannschaft mit einem kleinen Verlust, nämlich der neue Bayern-Spieler Saibari, der Stürmer, hat sich verletzt am Muskel, wird wahrscheinlich den Rest der WM ausfallen. Schade für die Marokkaner. Und dann hast du es angesprochen, Paraguay gegen Frankreich. 11 Türsteher gegen 11 Fußballer. Ich bin froh, dass am Ende der Fußball gewonnen hat, auch wenn es den Elfmeter brauchte. Zu Recht übrigens das Foul an Doué. Er war ganz deutlich, Frankreich geht am Ende als einer der ganz großen Favoriten in die Runde der letzten 8 und Paraguay fährt nach Hause. Das war Anti-Fußball und die haben auch zu Recht verloren.
0: Ja, war nicht so schön. Ich habe nicht alles gesehen, aber es war auch so ein bisschen unschön, ne?
2: Ja, mit Tritten und Schlägen und so unfair und dann noch den Elfmeterpunkt zertreten, damit vielleicht Mbappé Schwierigkeiten hat, ewig den Ball nicht freigegeben. Also diese ganzen Kleinigkeiten. Und deswegen, wie gesagt, ich wiederhole mich gern, für mich das schönste Bild. Zumindest hat der Fußball gewonnen gestern.
0: Heute Abend Brasilien, Norwegen, auch wieder eine neue Nummer. Anpfiff 22 Uhr. Die Norweger, die rudern ja immer so schön mit den Fans, gemeinsam mit der Trommel und so weiter. Ich weiß nicht, vielleicht haben Sie es, liebe Hörerinnen und Hörer von Bremen 1, schon gesehen, was da gefeiert wird. Wie gefeiert wird, können die dagegenhalten, die brasilianischen Fans? Wahrscheinlich nicht, ne?
2: Nee, also da wird hier Norwegen keine Chance haben. Allein in dem Großraum hier in New York, 80.000 Brasilianer, die hier leben. Es gibt Diasporas in Queens und in Brooklyn. Da werden wir heute eher ein gelbes Stadion erleben, in diesem Finalstadion ja. Aber sportlich gesehen ist das eine ganz, ganz offene Partie. Beide Teams im Sturm mit absoluten Weltstars, mit Erling Haaland, 5 Treffer bei den Norwegern, mit Vinicius Junior bei den Brasilianern mit 4 Treffern. Ich gehe da nachher auch gleich rüber in dieses Stadion, freue mich super auf diese Partie. Das wird sehr, sehr interessant und ich würde mich nicht wundern, wenn es sehr, sehr lange dauert. Erstens, weil es vielleicht Verlängerung gibt und weil zweitens leider zur zweiten Halbzeit Gewitter angesagt ist. Und da ist man ja hier nicht spaßig drauf. Da gibt's dann direkt mal eine halbe Stunde Pause. Mal sehen, drücken wir mal die Daumen, dass alles hält.
0: Ja, jetzt wird's ja irgendwie auch immer spannender und immer interessanter. Und nebenbei doch nochmal gefragt, kriegst du irgendwas mit, so Nachfolge, Nagelsmann und so weiter?
2: Ja, wird hier super interessant im Big Apple. Erstens ist Jürgen Klopp in seiner Rolle als Magenta-Experte heute hier im Stadion. Und da werden die Kameras, die da sind, nicht nur darauf gerichtet sein, auf ihn, weil er eben der Fußballexperte für einen übertragenen Sender ist, sondern weil alle wissen, der Typ wird neuer Bundestrainer. Aber es muss ja erst verhandelt werden. Und dazu kommt einfach die DFB-Delegation dann zum Propheten hier nach New York gereist. Für Mitte der Woche ist eine Anreise geplant von Aki Watzke, dem Liga-Vertreter und dem DFB-Präsidenten Bernd Neuendorf für die Verhandlungen. Auch Red Bull-Chef Oliver Minzlaff wird im Rahmen einer ohnehin geplanten Reise hierher zur WM in New York erwartet. Also es wird dann langsam heiß und konkret. Und dann wird es um die Zahlen gehen. Ne? Wie viel ist die Ablöse und die ganzen Dinge. Ja, das wird interessant.
0: Kriegen wir nichts von ab, Thomas. Aber vielen Dank. Wenn was rüberschwappt, dann kriegen wir das live gesteckt. Live aus New Jersey. Thomas Kunze, ich wünsche ganz viel Spaß nachher im Stadion bei Brasilien gegen Norwegen. Das wird ein heißer Kampf und wir verfolgen das und freuen uns auf eure Berichterstattung. Mach's gut und liebe Grüße rüber über den Teich. Ne?
2: Ciao, bis dann.
0: Ciao.

George Ezra auf Bremen 1 und Lionel Richie kommt gleich hinten dran. Es geht auch 15 Uhr zu. Den kriegen wir noch. Und ein bisschen Dancing in the City. Bei jedem Wetter. Bei uns sowieso.

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1: Mit Nico Wotrich. In Erfurt geht AfD-Parteitag zu Ende. Viele Menschen in Deutschland glauben nicht daran, dass sie bis zur Rente in ihrem Job durchhalten. Nach Erdbeben in Venezuela steigt die Zahl der Toten auf 3000. Das Wetter: viele Wolken, nur selten Sonne, bis 22 Grad. In Erfurt geht der Bundesparteitag der AfD zu Ende. Nachdem gestern die Parteispitze gewählt wurde, ging es heute um inhaltliche Themen. Aus Erfurt berichtet Dagmar Schlichting.
2: Vor den Schlussworten des Führungsduos Weidel-Krupalla treibt die AfD ihre Professionalisierung weiter voran. Es geht hier gerade vor allem um Parteiregeln. Da soll unter anderem aufgrund steigender Mitgliederzahlen nachgeschärft werden. Parteichefin Weidel hatte gestern erklärt, dass innerhalb von 3 Jahren die Zahl der AfD-Mitglieder von 30.000 auf aktuell 75.000 angestiegen ist. Außerdem gilt es, die AfD-Nachwuchsorganisation Generation Deutschland enger in die Parteiarbeit einzubinden. Auch wenn hier der Polizeischutz rund um die Messe in Erfurt noch bis zum Ende des Parteitages weitergeht, hat die Polizei bereits eine positive Bilanz des Einsatzes gezogen. Sie spricht von überwiegend friedlichem Protest.
1: 4 von 10 Beschäftigten in Deutschland glauben nicht daran, dass sie ihren Job bis zum Erreichen des Renteneintrittsalters ausüben können. Das berichtet die Funke Mediengruppe und beruft sich auf Zahlen des Deutschen Gewerkschaftsbundes. Aus Berlin berichtet Georg Schwarte.
3: Besonders groß sind die Zweifel in Berufsgruppen mit hoher körperlicher Belastung. In der Krankenpflege sagen gleich 71%, dass sie nicht bis zur Rente durchhalten werden. In der Altenpflege 67%, bei Erzieherinnen und Erziehern glauben das 57% der Beschäftigten. Die Koalition aus Union und SPD hatte erst am Donnerstag angekündigt, die von einer Rentenkommission erarbeiteten 33 Reformvorschläge bis Ende des Jahres vollständig in Gesetzesform gießen zu wollen. Dazu gehören die Anpassung des Renteneintrittsalters an die steigende Lebenserwartung ebenso wie die Abschaffung der sogenannten Rente mit 63.
1: Nach dem Erdbeben in Venezuela ist die Zahl der Opfer weiter angestiegen. Inzwischen wurden 3000 Tote gezählt. Anne Dämmer mit den Einzelheiten.
4: Wie die Regierung mitteilte, wurden zudem rund 16.600 Menschen verletzt. 190 Gebäude stürzten ein, weitere 856 wurden stark beschädigt. Besonders schwer betroffen ist der Bundesstaat La Guaira, nördlich der Hauptstadt Caracas. 1,5 Wochen nach den Erschütterungen vom 24. Juni bergen Einsatzkräfte noch immer Opfer aus den Trümmern. Obwohl die Hoffnung auf Überlebende schwindet, läuft die Suche unermüdlich weiter. Nach Angaben der Vereinten Nationen werden nach wie vor bis zu 50.000 Menschen vermisst.
1: In Gnarrenburg im Landkreis Rothenburg ist eine E-Bike-Fahrerin ums Leben gekommen. Die Frau wurde laut Polizei neben ihrem Rad gefunden. So wie es aussieht, war sie unglücklich mit ihrem Kopf gegen einen tief hängenden Ast gefahren. In Bremen geht am Abend die Breminale zu Ende. Bis zum Abend gibt es noch einige Konzerte. Zeitgleich bleibt heute noch der Osterdeich für alle Autofahrer gesperrt wegen eines Flohmarkts. Das waren die Nachrichten mit Nico Wotrich.
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5: Grau bleibt es heute auch, morgen auch. Und die Temperaturen sowohl heute maximal 22 Grad haben wir auch erreicht. Jetzt in Diepholz sind wir bei 21, 18, Oldenburg 18, Bremerhaven 20, auch in Rothenburg. Zwischendurch immer wieder mal schauerartiger Regen. Heute Nacht, da wird es am ehesten mal ein bisschen länger trocken bleiben und vielleicht sogar nur gering bewölkt. Morgen tagsüber, ähnlich wie heute, bis 23 Grad zum Beispiel in Bassum, aber viel ändert sich, wie gesagt, nicht.
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5: 3:04 A1 Bremen Richtung Osnabrück zwischen Uphusen, Bremen-Marndorf und Arsten. 5 Kilometer stockender Verkehr, Verzögerung 20 Minuten. A1 Osnabrück Richtung Bremen zwischen dem Dreieck Stur und Bremen-Hemelingen. 4 Kilometer Stau, 1/2 Stunde Verzögerung. A7 Hannover Richtung Flensburg zwischen Hamburg-Heimfeld und dem Elbtunnel. 5 Kilometer stockend. Die B212 ist zwischen Berne und Badewisch wegen Bergungsarbeiten gesperrt. Eine Meldung für Bremen. Die Sonneberger Straße ist zwischen Julius-Brecht-Allee und in der Fahr gesperrt.
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5: Tom Jones jetzt mit Sex Bomb. Ich bin Ansgar Langhorst. Moin.
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So, wollen Sie weiter wippen oder noch ein bisschen Gas geben? Das geht wunderbar mit dem Titel von Tina Turner. Jedes Mal, wenn der anfängt, muss ich mit dem Stuhl so... Hört man den? Nee, der quietscht gar nicht. Mit wippen. What you get is what you see. Oder what you hear. Sie kriegen das jetzt hier auf Bremen 1. Mit ein bisschen Schwung. 3:15. Kuchenzeit übrigens.

Der Bremen-Mainz-Verkehrsservice aktuell, bitte Vorsicht auf der Autobahn 1 Hamburg Richtung Bremen zwischen Heidenau und Sittensen. Da liegen Gegenstände und Vorsicht bitte auch auf der A27 Bremen-Bremerhaven. Zwischen Bremen-Nord und Ilpol steht ein defektes Fahrzeug. Außerdem befindet sich eine Ölspur auf der Fahrbahn. Und nochmal Vorsicht, kommt jetzt gerade rein, A29 Wilhelmshaven-Oldenburg zwischen Farel-Bockhorn und Farel-Oben-Strohe. Auch da rechnen Sie bitte mit Personen auf der Fahrbahn.

0: So, mein Freund und Kollege Heiko ist da.
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0: Mit Heiko Neugebauer. Heiko, was gibt's?
2: Ja, ich glaube, wir starten erstmal mit dem, was uns heute bei der WM erwartet. Michael Küster übernimmt das.
3: Mit großen Hoffnungen geht Norwegen in das Achtelfinale gegen Brasilien. Immerhin haben die Skandinavier mit Erling Haaland von Manchester City einen der Superstars dieser WM in ihren Reihen. 5-mal hat Haaland bereits bei diesem Turnier getroffen. Die Brasilianer können im Duell mit den Norwegern wieder auf Rafinha zurückgreifen. Stimmungsvoll wird es dann in der Nacht, wenn Mexiko im heimischen Aztekenstadion die Engländer zum Duell herausfordert. Mit robustem Tempofußball und viel Leidenschaft hat der Co-Gastgeber bislang bei diesem Turnier überzeugt.
2: Im Moment läuft die zweite Etappe bei der Tour de France. Sie führt über knapp 170 Kilometer von Tarragona in Spanien bis zum Olympiastadion in Barcelona. Im Gesamtklassement führt ja Jonas Vingegaard. Man darf gespannt sein, ob der Top-Favorit Tadej Pogacar heute schon seinen 12-Sekunden-Rückstand verkürzen kann oder ob er es überhaupt will, denn es ist sehr, sehr heiß in Barcelona, Temperaturen um die 35 Grad. Und in den nächsten Tagen soll es da unten noch heißer werden. Und in Wimbledon wird Tennis gespielt, zum Beispiel mit Jan-Lennard Struff, der gegen den Polen Hubert Hurkacz in das Achtelfinale einziehen will, zum ersten Mal in seiner Karriere. Das hatte sein Landsmann Alexander Zverev ja schon gestern geschafft.
0: Heiko, ich springe nochmal kurz zurück zur WM. Guckst du so spät an die auch noch?
2: Ich würde das wahnsinnig gerne sehen, Mexiko gegen England. Und ich trinke auch schon den ganzen Tag Kaffee. Aber ich fürchte, der Zusammenbruch kommt, bevor das Spiel angepfiffen wird um 2 Uhr nachts.
0: Dann legt sich euch jetzt mal kurz zwischendurch.
2: Ja, das geht ja auch nicht so richtig.
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0: Also draußen verpasst ihr nichts. Die Temperaturen 22 Grad, 23 Grad. So richtig sommerlich ist was anderes, insbesondere was den Himmel angeht. Der ist nicht blau, der ist grau und es wird immer wieder nass zwischendurch. Und die Temperaturen heute Nacht 12, 13 Grad. Morgen ähnlich wie heute 23 Grad und immer wieder schauerartige Regenfälle.
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0: 3:30, Vorsicht bitte auf der A27 Bremen Richtung Bremerhaven zwischen Bremen Nord und Ilpol. Da steht ein defektes Fahrzeug und außerdem befindet sich eine Ölspur auf der Fahrbahn. Außerdem Autobahn 1 Bremen Richtung Osnabrück zwischen Uphusen, Bremen-Marndorf und Arsten. 5 Kilometer stockender Verkehr, das bedeutet, das dauert da in etwa 20 Minuten länger. A1 Osnabrück Richtung Bremen zwischen dem Dreieck Stur und Bremen-Hemelingen 4 Kilometer Stau, Verzögerung dort eine halbe Stunde. Dann haben wir die A7 Hannover Richtung Flensburg zwischen Hamburg-Heimfeld und dem Elbtunnel. 5 Kilometer stockender Verkehr. Die B212 ist zwischen Berne und Bardewisch wegen Bergungsarbeiten gesperrt. Und eine Meldung für Bremen, die Sonneberger Straße ist zwischen Julius-Brecht-Allee und in der Fahr gesperrt. Wir wünschen eine gute Fahrt.
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0: Mit Ansgar Langhorst. Moin, schönen Sonntag.
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0: So, Breminale ist ja immer noch, ne? Aber heute hätte man denken können, nee, so viele gehen da gar nicht hin, wegen Wetter. Wir haben das ja schon gehört von unseren Menschen hier in der Region.
1: Wir sind Bremer und sind das Wetter gewohnt.
2: Es wäre untypisch, wenn es nicht hier so ein Wetter wäre mit Regen. Es gehört zur Breminale dazu.
0: Ja, und unser Reporter gehört auch dazu. Der ist da, der kann das am besten beurteilen, was da noch los ist. Und zwar fragen wir direkt Christian Osterloh, Bremen 1 Reporter. Was ist denn noch los jetzt bei dem Wetter?
3: Ja, einiges. Also natürlich, es ist ein bisschen Sonntagsstimmung, das muss man schon sagen. Die Leute haben kräftig gefeiert. Aber zum Beispiel hier oben am Osterdeich auf der Straße, da findet der Flohmarkt statt. Hier sind viele Leute mit ihren Ständen, die verkaufen zum Großteil Klamotten, die gerade sehr nass werden. Da frage ich mich, wie man danach damit umgeht. Aber ich schätze mal, da hat jeder seine eigene Lösung parat.
0: Und der Osterdeich ist auch komplett gesperrt, die Straße. Da geht nichts, ne?
3: Ja, komplett nicht. Ich würde sagen, ab Sival geht das los, dass dort gesperrt ist. Aber zum Beispiel der Krankenwagen, der hier gerade durch musste, es hat astrein funktioniert. Alle haben ihren Tisch ein bisschen rangeschoben und dann kam der hier ohne Probleme durch.
0: Offensichtlich lassen sich die Menschen also nicht vom Regen verscheuchen. Da wird aber auch getanzt. Was ist da denn noch los?
3: Ja, so ist es. Also von 12 bis 15 Uhr habe ich mir eine Tanzveranstaltung angeguckt vor der Flutbühne. Aesthetic Dance hieß das. Da lief ein Instrumental, das klang sehr nach Pink Floyd. Und die Leute davor, die haben, naja, so eine Art Ausdruckstanz davor getanzt. Es gab auch Regeln, alles soll nonverbal ablaufen. Also keiner berührt sich, keiner spricht miteinander. Alle mussten barfuß sein und es sollten keine Fotos und Videos gemacht werden. Und dazu haben die Leute dann getanzt. Mein Vater, der hätte wahrscheinlich gesagt, die haben doch alle Marihuana geraucht. Aber nein, auch das war eine Regel. Es durfte nicht getrunken werden, auch nichts anderes konsumiert werden, weil Sinn der Sache war es, sich trotz Regen mit der Musik in Ekstase zu tanzen.
0: Da werde ich doch gleich runtergeschraubt von dir, wenn ich so eine Atmosphäre geschildert kriege. Das klingt ja sehr es klingt total entspannt. Aber sag mal, mal wieder ein bisschen aufgedrehter. Da passieren ja auch Sachen, die sind weniger lustig. Gestern Abend soll es da eine Massenschlägerei gegeben haben. Was weißt du darüber?
3: Ja, richtig. Das wird momentan auf Social Media erzählt. Das war vor der Muchos Massbühne. Wir können aber ganz klar sagen, eine Massenschlägerei war das nicht. Ich habe da mit der Polizei und dem Veranstalter von der Bühne zugesprochen und der Veranstalter hat mir gesagt, dass wohl gegen 23.30 Uhr jemand mit Pfefferspray gesprüht hat. Darauf wurde die Musik erstmal für eine halbe Stunde komplett runtergefahren. Als sie dann wieder gestartet haben, da haben aber vier Jungs wohl ein bisschen zu viel Energie gehabt und sich ja leider einen auf die Nase gegeben und darauf hat der Veranstalter dann gesagt, nee, jetzt machen wir ganz aus, machen wir anderthalb Stunden früher Feierabend. Aber seit heute Mittag läuft da wieder ganz normal das Programm.
0: Christian, apropos Veranstalter, letzte Frage. Sind die zufrieden, die Veranstalter, mit der Veranstaltung 2026 Breminale?
3: Also die Breminale-Veranstalter, die sind soweit zufrieden. Die schätzen bis jetzt erstmal, dass 180.000 Gäste auf der Veranstaltung waren. Das sind ein bisschen weniger als im letzten Jahr. Das liegt dann aber auch am Wetter. Das merkt man wohl auch finanziell. Das sei alles ein bisschen durchwachsen. War zwar ein Traumstart am Mittwoch mit perfektem Wetter. Jetzt die letzten Tage war es dann doch ein bisschen regnerisch. Aber dennoch sagen sie, es wird im nächsten Jahr wieder eine Breminale geben. Und auch das Programm soll noch vielfältiger werden. In diesem Jahr haben sie nämlich darauf geachtet, dass mehr Metal und Rock gespielt wird. Da hatten sich die Besucher nämlich in den vergangenen Jahren beschwert, dass es zu Hip-Hop und Elektro-lastig war. Und ich kann persönlich bezeugen, diesmal war es viel Metal, was mir sehr gefallen hat.
0: Okay, Christian Osterloh, hallo, live vom Osterdeich, vom Flohmarkt. Ich wünsche dir noch ein paar schöne Breminale-Stunden. Endspurt, der Sonntagnachmittag ist noch bestückt mit schönen Sachen. Und genieße es. Vielleicht tanzt du auch noch eine Runde.
3: Wahrscheinlich sogar. Ja,
0: kannst du gleich den Kopf herauflassen und tanzt zu der Musik hier auf Bremen 1. 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Und viel Spaß. Ciao.

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Eins ist hier der Verkehrsservice aktuell. Bitte Vorsicht, da sind Enten auf der Autobahn. In beiden Richtungen bitte aufpassen. Auf der A7 Hamburg-Hannover, zwischen dem Dreieck Hannover-Nord und Großburg-Wedel. Da sind Enten unterwegs, eine ganze Family auf der Fahrbahn. Vorsicht bitte. 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
1: Mit Nico Wotrich. AfD bekräftigt Regierungsanspruch. Verteidigungsministerium warnt vor Weitergabe geheimer Informationen an mögliche AfD-Minister. Viele Menschen in Deutschland glauben nicht daran, dass sie bis zur Rente in ihrem Job durchhalten. Das Wetter Wolken und Schauer um 19 Grad. In Erfurt geht der Bundesparteitag der AfD zu Ende. Während draußen viele Menschen demonstrieren, bekräftigt Parteichefin Alice Weidel drinnen regieren zu wollen.
2: Wir werden Regierungsanspruch erheben, denn wir sind stärkste Kraft. Wir sind eine 30% Volkspartei und wir sind bei weitem die stärkste Kraft in Ostdeutschland. Wir werden regieren.
1: Weidel und ihr Parteikollege Tino Chrupalla waren gestern als AfD-Chefs bestätigt worden. Begleitet wurde der Parteitag von Protesten. Größere Zwischenfälle gab es bei den Kundgebungen nicht. Verteidigungsminister Boris Pistorius will verhindern, dass die AfD im Fall einer Regierungsbeteiligung an sensible Informationen kommt. Er begründet das in der Bild am Sonntag mit der Nähe der AfD zu Russland. Aus der Nachrichtenredaktion Christoph Haas.
3: Die Nähe der AfD zu Russlands Präsident Putin ist nicht zu übersehen, sagt Pistorius. Da müsse man sich nur die Äußerungen vieler AfD-Vertreter anschauen. Außerdem stehe die Vermutung im Raum, dass es Geld aus Russland gebe. Sensible Bundeswehrinformationen dürften aber nicht in die falschen Hände geraten. Deshalb beschäftige sich die Bundesregierung intensiv mit der Frage, wem man Zugang zu diesen Informationen gebe. Denn es gehe um die Sicherheit des Landes.
1: Kurz vor dem NATO-Gipfel haben die Präsidenten aus Russland, der Ukraine und den USA miteinander telefoniert. Dabei sollen Donald Trump und Wladimir Putin über die aktuelle Lage in der Ukraine gesprochen haben. Der ukrainische Präsident Volodymyr Zelensky erklärte danach, dass die Aussicht bestehe, den Krieg zu beenden. Zuletzt hatte die Ukraine Russland massiv mit Drohnen angegriffen. Nach dem Erdbeben in Venezuela ist die Zahl der Opfer weiter angestiegen. Inzwischen wurden 3000 Tote gezählt. Anne Dämmer berichtet.
4: Wie die Regierung mitteilte, wurden zudem rund 16.600 Menschen verletzt. 190 Gebäude stürzten ein, weitere 856 wurden stark beschädigt. Besonders schwer betroffen ist der Bundesstaat La Guaira, nördlich der Hauptstadt Caracas. 1,5 Wochen nach den Erschütterungen vom 24. Juni bergen Einsatzkräfte noch immer Opfer aus den Trümmern. Obwohl die Hoffnung auf Überlebende schwindet, läuft die Suche unermüdlich weiter. Nach Angaben der Vereinten Nationen werden nach wie vor bis zu 50.000 Menschen vermisst.
1: 4 von 10 Beschäftigten in Deutschland glauben nicht daran, dass sie ihren Job bis zum Erreichen des Renteneintrittsalters ausüben können. Das berichtet die Funke Mediengruppe und beruft sich auf Zahlen des Deutschen Gewerkschaftsbundes. Besonders im Handwerk, in der Pflege und in anderen körperlich oder psychisch belastenden Berufsgruppen zweifelt sogar etwa die Hälfte der Beschäftigten daran. Für die Analyse wurden knapp 28.000 Beschäftigte zwischen 2022 und 2026 befragt. Das waren die Nachrichten mit Nico Wotrich.
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5: So, jetzt pieselt's hier wieder vorm Fenster. Und insgesamt sind wir das ja schon gewohnt. Seit gestern ist ja schon ordentlich immer wieder was runtergekommen. Immer wieder Schauer zwischendurch, das wird auch so bleiben heute und morgen tagsüber auch. Heute Nacht, da trocknet es so ein bisschen ab, da gibt es auch mal längere trockene Abschnitte, auch nur gering bewölkt zum Teil. Die Werte aktuell in Bremerhaven 18, 17 Bremen, kühlt auch schon ab, 18 Oldenburg. Heute Nacht geht es runter bis auf 12, 13 Grad, 15 auf den Inseln, morgen tagsüber wieder bis 23 Grad. Die weiteren Aussichten, vielleicht wird es ja irgendwann mal wieder schöner, aus vielen Wolken, und etwas Sonne, so gestaltet sich der Dienstag mit einem Mix bis 24 Grad. Ich gucke mal ein bisschen weiter, das tue ich aber auch gerne. Bis Donnerstag wird es freundlicher. Am Donnerstag 23 bis 28 Grad. Ist zumindest so eine gute Aussicht.
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5: 4 Minuten nach 4. Vorsicht in beiden Richtungen nach wie vor. A7 Hamburg-Hannover. Zwischen dem Dreieck Hannover-Nord und Großburg-Wedel läuft immer noch eine Entenfamilie auf der Fahrbahn. A1 Bremen Richtung Osnabrück. Zwischen Uphusen, Bremen-Marndorf und Asten. 5 Kilometer stockender Verkehr. Verzögerung 20 Minuten. Autobahn 1 Osnabrück Richtung Bremen. Zwischen dem Dreieck Stur und Bremen-Hemelingen. 4 Kilometer Stau. 1/2 Stunde Verzögerung. Dann haben wir die A7 Hannover Richtung Flensburg zwischen Hamburg-Heimfeld und dem Elbtunnel 5 Kilometer stockender Verkehr. Die B212 ist zwischen Berne und Bardewisch wegen Bergungsarbeiten gesperrt. Bremen, die Sonneberger Straße ist zwischen Julius-Brecht-Allee und in der Fahr gesperrt. Und jetzt kommt noch was rein für die A28. Oldenburg Richtung Bremen, die ist zwischen Oldenburg-Harentor und Eversten wegen Reinigungsarbeiten gesperrt.
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5: So, jetzt gibt es erstmal ein bisschen Billy Idol, Flash for Fantasy. Ich bin Ansgar Langhorst, guten Tag.
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Bremen 1 ist hier der Verkehrsservice aktuell. Wir haben noch eine Ölspur auf der Fahrbahn und zwar betrifft das die Autobahn 28 Oldenburg Richtung Leer. Im Dreieck Oldenburg West befindet sich diese Ölspur auf der Fahrbahn. Vorsicht, A28 Oldenburg Richtung Leer, im Dreieck Oldenburg West eine Ölspur auf der Fahrbahn.

0: 2026 Musik ist das. Stay mit Miles Smith. Und jetzt gehen wir mal so rund, so ja, so 45 Jahre, schätze ich mal, zurück. Ja, passt. Status Quo in the Army Now.
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0: Mit Heiko Neugebauer.
2: Es ist einiges zu erwarten heute in den beiden und bei den beiden WM-Spielen und um die beiden WM-Spiele herum. Aber es dauert noch ein bisschen, bis es losgeht. Desiree Krause.
3: Bis 22 Uhr müssen sich Fußballfans heute gedulden. Dann wird das erste Spiel zwischen Brasilien und Norwegen angepfiffen. Brasilien will dabei eine Serie beenden. Die letzten 6 K.O.-Spiele gegen europäische Teams haben die Brasilianer verloren. Norwegen könnte mit einem Sieg erstmals in ein WM-Viertelfinale einziehen. Um 2 Uhr in der Nacht trifft dann Co-Gastgeber Mexiko auf England. Die US-Botschaft in Mexiko-Stadt hat ihre Staatsbürger zu besonderer Vorsicht aufgerufen. Es werden erneut große Menschenmengen erwartet. Bei jüngsten Public-Viewing-Veranstaltungen war es wegen Überfüllung zu Verletzten und Todesfällen gekommen.
2: Bei der Tour de France geht es schon heute auf der 2. Etappe gleich mal wieder so richtig los. Die Distanz, knapp 170 Kilometer, das geht ja alles noch, aber es ist sehr heiß, bis zu 35 Grad und vor allem soll es in den nächsten Tagen noch heißer werden. Aktuell ist der Tross ja noch in Spanien. Heute geht es von Tarragona bis zum Ziel, dem Olympiastadion von Barcelona. Und Tennisprofi Jan-Lennard Struff steht mit 36 Jahren zum ersten Mal in seiner Karriere im Achtelfinale von Wimbledon. Dort trifft er heute auf den Polen Hubert Hurkacz. Partie beginnt in wenigen Minuten.
0: Vielen Dank, Heiko Neugebauer.
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0: 18 Grad Cuxhaven, 18 auch in Wilhelmshaven. Tick wärmer ist es noch in Oldenburg. Da haben wir noch knapp 20 Grad, 19 Diepholz, 17 Bremen. Die weiteren Aussichten, viele Wolken weiterhin. Die Temperaturen gehen heute Nacht runter bis auf 15 Grad auf den Inseln, bis auf 13 zum Beispiel in Fredenbeck. Morgen am Montag, da haben wir wieder mehr Wolken als heute Nacht. Da wird es zwischendurch mal länger trocken bleiben. Aber morgen tagsüber haben wir dann wieder dichte Wolken, zwischendurch Regen bis 23 Grad.
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0: In 10 Sekunden haben wir es 4:30. A1 Bremen Richtung Osnabrück. Zwischen Uphusen, Bremen, Marndorf und Asten 4 Kilometer. Stockender Verkehr dauert da 20 Minuten länger. A1 Osnabrück Richtung Bremen. Zwischen Bremen-Brinkum und Hemelingen 3 Kilometer Stau. 20 Minuten auch da Verzögerung. Die A28 Oldenburg Richtung Bremen ist zwischen Oldenburg-Harentor und Eversten wegen Reinigungsarbeiten gesperrt. Die B6 in Asendorf, Alte Heerstraße, ist zwischen Neue Straße und Stellmacherstraße nach einem Unfall in beiden Richtungen gesperrt. Die B212 ist zwischen Berne und Bardewisch wegen Bergungsarbeiten gesperrt. Und Bremen, die Sonneberger Straße, ist zwischen Julius-Brecht-Allee und in der Fahr gesperrt.
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0: Moin, hier ist Ansgar Langhorst. Schönen Sonntag weiterhin.
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0: Wer meint das hier? Heute an den 5.7. und genau vor 30 Jahren wurde in Schottland ein Schaf geboren, das zur Ikone der Biotechnologie wurde. Dolly, das erste aus einer Körperzelle geklonte Säugetier. Seitdem hat sich die Forschung rasant weiterentwickelt. Welche Rolle spielt eigentlich das Klonen heute noch in Praxis und Wissenschaft? Und welche teils fortgeschritteneren Methoden sind daraus entstanden? Emily Burkhardt aus der ARD-Wissenschaftsredaktion erzählt uns das auf Bremen 1.
1: Am 5. Juli 1996 geschah am Roslin Institut in Schottland etwas, das die Biologie für immer verändern sollte. Die Idee? Eine ausgewachsene Körperzelle wieder in den Zustand eines Embryos versetzen, damit daraus ein komplett neues Tier entstehen kann. Dafür nutzten die Forschenden eine spezielle Methode. Sie entnahmen den Zellkern einer Euterzelle und pflanzten ihn in eine leere Eizelle ein, ein sogenannter somatischer Kerntransfer. Die deutsche Wissenschaftlerin Angelika Schnieke war damals im Team dabei. Schnieke erinnert sich an den Moment, als klar wurde, das Experiment ist geglückt.
2: Also das war der Augenblick, wo ich so richtig aufgeregt wurde und das Gefühl hatte, hier ist jetzt was Besonderes geschehen.
1: Doch während die Forschenden feierten, reagierte die Weltöffentlichkeit geschockt. Man fürchtete Klonarmeen im großen Stil und fragte sich, wann laufen menschliche Klone auf der Straße? Heute, 30 Jahre später, wissen wir, das Klonen von Menschen ist ausgeblieben. Aber bei Tieren ist Klonen längst ein Geschäft geworden. Wer das nötige Kleingeld hat, kann heute etwa seinen verstorbenen Hund oder seine Katze klonen lassen. Geklont wird aber auch überall dort, wo genetische Spitzenleistung vervielfältigt werden soll. Dazu zählen etwa Bullen mit hoher Fruchtbarkeit oder preisgekrönte Milchkühe und Pferde. Doch die Klontechnik ist auch nach 3 Jahrzehnten extrem ineffizient. Viele Embryonen sterben oder kommen mit schweren Missbildungen zur Welt. Claudia Klein vom Friedrich-Löffler-Institut erklärt am Beispiel der Landwirtschaft, wie gering die Erfolgsquoten immer noch sind.
3: Das heißt, von 100 Eizellen, die man zum Klonieren benutzt hat, kommen am Ende vielleicht 4 bis 5 lebende Ferkel oder 4 bis 5 lebende Kälber raus.
1: In Deutschland ist kommerzielles Klonen ohnehin durch das Tierschutzgesetz verboten.
3: Deswegen wird zum Beispiel in Deutschland nur im Rahmen von Forschungsprojekten geklont.
1: Eine wichtige Rolle spielt Klonen jedoch weiterhin in der medizinischen Forschung.
3: Die sogenannte Xenotransplantation zielt darauf ab, dass man Schweine so genetisch modifiziert, dass wenn man das Organ auf den Menschen überträgt, es nicht mehr abgestoßen wird.
1: Zudem dienen genetisch veränderte Schweine heute als Modelle für die Erforschung verschiedener Krankheiten. Die Tiere werden so modifiziert, dass sie exakt die Gendefekte tragen, die beim Menschen zum Beispiel Alzheimer auslösen.
3: Die dienen dann dazu, neue Diagnostika zu entwickeln.
1: Durch das Klonen können diese modifizierten Schweine vervielfältigt werden. 30 Jahre nach Dolly ist Klonen also nicht verschwunden. Aber seine Rolle hat sich verändert. Die Fragen, die Dolly damals aufgeworfen hat, sind jedoch geblieben.

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1: Mit Nico Wodrich, guten Abend. AfD bekräftigt Regierungsanspruch. Verteidigungsministerium warnt vor Weitergabe geheimer Informationen an mögliche AfD-Minister. Viele Menschen in Deutschland glauben nicht daran, dass sie bis zur Rente in ihrem Job durchhalten. Das Wetter Wolken und Schauer um 19 Grad. In Erfurt geht der Bundesparteitag der AfD zu Ende. Während draußen viele Menschen demonstrierten, bekräftigte Parteichefin Alice Weidel drinnen, regieren zu wollen.
2: Wir werden Regierungsanspruch erheben, denn wir sind stärkste Kraft. Wir sind eine 30% Volkspartei und wir sind bei weitem die stärkste Kraft in Ostdeutschland. Wir werden regieren.
1: Weidel und ihr Parteikollege Tino Chrupalla waren gestern als AfD-Chefs bestätigt worden. Begleitet wurde der Parteitag von Protesten. Größere Zwischenfälle gab es bei den Kundgebungen nicht. Verteidigungsminister Boris Pistorius will verhindern, dass die AfD im Falle einer Regierungsbeteiligung an sensible Informationen kommt. Er begründet das in der Bild am Sonntag mit der Nähe der AfD zu Russland. Aus der Nachrichtenredaktion Christoph Haas.
3: Die Nähe der AfD zu Russlands Präsident Putin ist nicht zu übersehen, sagt Pistorius. Da müsse man sich nur die Äußerungen vieler AfD-Vertreter anschauen. Außerdem stehe die Vermutung im Raum, dass es Geld aus Russland gebe. Sensible Bundeswehrinformationen dürften aber nicht in die falschen Hände geraten. Deshalb beschäftige sich die Bundesregierung intensiv mit der Frage, wem man Zugang zu diesen Informationen gebe. Denn es gehe um die Sicherheit des Landes.
1: Kurz vor dem NATO-Gipfel haben die Präsidenten aus Russland, der Ukraine und den USA miteinander telefoniert. Dabei sollen Donald Trump und Wladimir Putin über die aktuelle Lage in der Ukraine gesprochen haben. Der ukrainische Präsident Volodymyr Zelensky erklärte danach, dass die Aussicht bestehe, den Krieg zu beenden. Zuletzt hatte die Ukraine Russland massiv mit Drohnen angegriffen. Nach dem Erdbeben in Venezuela ist die Zahl der Opfer weiter angestiegen. Inzwischen wurden 3000 Tote gezählt. Anne Dämmer mit den Einzelheiten.
4: Wie die Regierung mitteilte, wurden zudem rund 16.600 Menschen verletzt. 190 Gebäude stürzten ein, weitere 856 wurden stark beschädigt. Besonders schwer betroffen ist der Bundesstaat La Guaira, nördlich der Hauptstadt Caracas. 1,5 Wochen nach den Erschütterungen vom 24. Juni bergen Einsatzkräfte noch immer Opfer aus den Trümmern. Obwohl die Hoffnung auf Überlebende schwindet, läuft die Suche unermüdlich weiter. Nach Angaben der Vereinten Nationen werden nach wie vor bis zu 50.000 Menschen vermisst.
1: 4 von 10 Beschäftigten in Deutschland glauben nicht daran, dass sie ihren Job bis zum Erreichen des Renteneintrittsalters ausüben können. Das berichtet die Funke Mediengruppe und beruft sich auf Zahlen des Deutschen Gewerkschaftsbundes. Besonders im Handwerk, in der Pflege und in anderen körperlich oder psychisch belastenden Berufsgruppen zweifelt sogar etwa die Hälfte der Beschäftigten daran. Für die Analyse wurden knapp 28.000 Beschäftigte zwischen 2022 und 2026 befragt. Das waren die Nachrichten mit Nico Wodrich.
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5: 18 Grad an der Küste, wir haben 19 Grad in Oldenburg, 17 in Bremen aktuell. Die Nachtwerte, die liegen dann bei 12 bis 15 Grad. Es wird wechselhaft bleiben, sowohl heute Abend als auch morgen tagsüber. Mittendrin in der Nacht wird es mal kurz länger trocken. Kurz länger ist auch schön, ne? Also da wird es ein bisschen länger trocken bleiben und der Himmel wird dann auch teilweise nur gering bewölkt sein. Morgen haben wir Tageswerte wie heute bis 22 Grad. Erst in der zweiten Wochenhälfte wird es dann deutlich wärmer.
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5: 4 nach 5, A1 Bremen Richtung Osnabrück zwischen Uphusen, Bremen, Mahndorf und Asten. 4 Kilometer Stockner Verkehr, 20 Minuten Verzögerung. A1 Osnabrück Richtung Bremen zwischen Bremen-Brinkum und Hemelingen. 3 Kilometer Stau, 20 Minuten Verzögerung. Die A28 Oldenburg Richtung Bremen ist zwischen Oldenburg-Harentor und Eversten wegen Reinigungsarbeiten gesperrt. Die B212 ist zwischen Berne und Bardewisch wegen Bergungsarbeiten gesperrt. Und Bremen, die Sonneberger Straße, ist zwischen Julius-Brecht-Allee und in der Fahr ebenfalls gesperrt.
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5: Mit Ansgar Langhorst bis 18 Uhr noch. Moin.
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Franzosen Vega, Luca, Bremen 1 ist hier, gleich mit Santa Esmeralda, Don't Let Me Be Misunderstood und das hier sind sanfte Klänge von Sting, Fields of Gold.

0: So, wir halten Sie natürlich auf dem Laufenden und zwar ganz sportlich mit Heiko Neugebauer.
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2: Ja, bei der Fußball-WM sind heute einige der Top-Favoriten im Einsatz. Die Brasilianer zum Beispiel, die machen heute den Auftakt. Um 22 Uhr geht es für sie gegen Norwegen und Erling Haaland. Um 2 Uhr in der Nacht folgt dann der mit Spannung erwartete Auftritt der Engländer. In 2200 Metern Höhe in Mexico City. Die Mexikaner haben bisher alle ihre Aufgaben bei dieser WM souverän erledigt, sind mittlerweile bisschen mehr schon als einfach nur ein Geheimfavorit. Im englischen Silverstone findet heute der große Preis der Formel 1 statt. Mercedes-Pilot Kimi Antonelli ist von der Pole-Position gestartet, das hat ihm aber nicht besonders viel genutzt. Kurz vor Schluss fiel Charles Leclerc im Ferrari vor Russell im Mercedes und Lewis Hamilton ebenfalls im Ferrari. Nico Hülkenberg ist mit seinem Audi ausgefallen. Die Tour de France ist gestern mit dem Mannschaftszeitfahren gestartet. Am Ende erwies sich der Däne Jonas Vingegaard als schnellster. Demzufolge ging er auch mit dem gelben Trikot auf die heutige zweite Etappe von Tarragona nach Barcelona. Es geht hoch ins Ziel zum Olympiastadion der spanischen Metropole. Der Anstieg läuft aber noch und Jan-Lennard Struff wartet in Wimbledon weiter auf sein Achtelfinale heute gegen den Polen Hubert Hurkacz. Es hat ordentlich Verzögerung gegeben. Eigentlich sollte die Partie längst laufen, aber das tut sie noch nicht.
0: Vielen Dank, Heiko Neugebauer, mit dem Update sportlich.
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0: 18 Grad Bremerhaven, 18 Cuxhaven, 20 in Diepholz. Die Aussichten für heute Nacht, da wird es mal länger trocken sein. Nur gering bewölkt zum Teil. Morgen geht's weiter mit Wolken, auch dichten Wolken, die wieder Regen bringen zwischendurch. Also auch wieder Schauer bei Werten bis 23 Grad.
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0: Gleich eine Minute vor 5:30. Wir haben eine Meldung für die Autobahn 1 Bremen Richtung Osnabrück. Zwischen Uphusen, Bremen-Mahndorf und Arsten 4 Kilometer stockender Verkehr, Verzögerung 20 Minuten. Gegenrichtung A1, also Osnabrück Richtung Bremen, zwischen Bremen-Brinkum und Hemelingen 3 Kilometer Stau. Auch da brauchen Sie in etwa 20 Minuten länger. Bremen, die Sonneberger Straße ist zwischen Julius-Brecht-Allee und in der Fahr gesperrt.
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0: Und hier ist Ansgar Langhorst. Tag!
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0: 5 Jahre nach der Flut im Ahrtal ist die Region noch immer irgendwie im Ausnahmezustand. Während vielerorts wieder aufgebaut wurde, prägen an anderen Stellen Ruinen das Bild. Wirtschaftliche Unsicherheiten, bürokratische Hürden und vor allem die psychischen Folgen begleiten die Menschen bis heute. Bundeswipe macht diese Realität erfahrbar, indem die Perspektive der Betroffenen konsequent im Fokus steht. Im Mittelpunkt stehen 3 Menschen, stellvertretend für viele, in deren Alltag der Film nach Antworten auf diese Frage sucht. Wie verändert eine solche Katastrophe den Blick auf das eigene Leben und auf Sicherheit? In Bundeswipe kommen Stimmen ganz klar zu Wort, also Norbert Kunze hat ihn gesehen.
2: Als sich dann die Nachrichten verbreitet haben, der hat es halt nicht geschafft aus dem Dorf. Das war so die ersten 2 Tage, hat das so, glaube ich, das alles geprägt.
3: 14. Juli 2021. Extreme Unwetter in Rheinland-Pfalz lassen die Pegel der Ahr ansteigen. Der Fluss reißt in seiner Gewalt alles mit. Autos, Menschen, Häuser.
4: Für viele Familien bleibt das Zuhause auch 5 Jahre nach der Flut ein unsicherer Ort. Psychisch, aber auch physisch. Ein Grund: Der Wiederaufbau kommt langsamer voran als erhofft.
3: 135 Menschen sterben, unzählige verlieren Haus und Hof. Es gibt kaum jemanden, der nicht betroffen ist.
5: Und ich sah da halt Kinder in dieser Zerstörung, in diesem Matsch, in diesem Dreck spielen mit kaputten Sachen. Und dieser Schlamm, der war ja wirklich, da war ja alles drin. Ne, das war ja wirklich nicht schön.
3: Noch heute sind die Folgen zu spüren. Der Bundeswipe lässt 3 Menschen zu Wort kommen, stellvertretend für die Betroffenen der Katastrophe.
6: Na, wenn man das so hört, dass dort eventuell noch Menschen in diesen Trümmern liegen, in denen man dort quasi in den Kellern arbeitet, das macht schon was mit einem.
3: Da ist Franziska. Sie führte mit ihrem Vater ein Restaurant in Dernau an der Ahr, das in der Flutnacht 8 Meter unter Wasser steht.
2: Mein Bruder war daheim, dem haben wir halt gesagt, ja, stellt mal die Stühle hoch. Dann hat er mit ein paar Freunden noch bei uns angefangen, im Restaurant die Stühle hochzustellen. Ich glaube, irgendwie klar wurde es einem erst in den Abendstunden, als wirklich von der Oberadern kam, es sinkt einfach nicht, es geht immer weiter nach oben.
3: Rebecca aus Schleiden kümmert sich um Kinder aus dem Ahrtal und um deren traumatische Erfahrung.
5: Ich habe hunderte grüne Zettel geschrieben, wo irgendwie drauf stand, ihr seid nicht alleine, bleibt stark, wir glauben an euch, wir sind da.
3: Schließlich Sören, er kam aus Grimma in Sachsen angereist, als freiwilliger Helfer.
6: Natürlich auch viele persönliche Gegenstände, die da teilweise im Schlamm noch lagen und so. Also wenn man dann alte Bilderrahmen findet, das Glas gesplittert wie im Film, Plüschtiere, wo man dann weiß, okay, hier hat wahrscheinlich auch ein Kind gewohnt.
3: Es geht in diesem Bundeswipe nicht nur um Vergangenes. Der Film zeigt auf, wie unterschiedlich ein Neuanfang aussehen kann. 5 Jahre nach der Flutkatastrophe im Ahrtal am 14. Juli 2021.
2: Die Leute kommen gerne wieder her. Mittlerweile sind wir einfach auch wieder ein attraktiver Urlaubsort, was natürlich super für uns ist. Wir leben vom Tourismus, wir brauchen die Touristen, um zu überleben. Und die tragen natürlich auch dazu bei, dass es hier so schön ist und hier so lebenswert ist.
0: 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Wie sicher sind wir heute?

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1: Mit Astrid Rolle. Guten Abend. AfD bekräftigt Regierungsanspruch. Pistorius warnt vor Weitergabe geheimer Informationen an mögliche AfD-Minister. Ferrari-Pilot Charles Leclerc gewinnt Formel-1-Rennen. Das Wetter Wolken und Schauer um 19 Grad. Die AfD hat ihren Bundesparteitag in Erfurt beendet. Bei dem Treffen präsentierte die Partei sich geschlossen und selbstbewusst. Die Vorsitzenden Alice Weidel und Tino Chrupalla zeigten zum Abschluss mit Blick auf die anstehenden Landtagswahlen im September Optimismus. Die AfD werde regieren, sagten sie. Warum besonders Co-Chefin Weidel aus dem Parteitag gestärkt hervorgeht, erklärt Benjamin Großkopf.
2: Weil sie sehr klar gemacht hat, dass sie die Partei lenkt, sich in allen wichtigen Personalien durchgesetzt hat und dann mit gut 80% auch noch 10 mehr als ihr Co-Chef Tino Chrupalla bekommen hat. Es gibt nichts, was nicht funktioniert hat, haben mir Weidel-Unterstützer gesagt. Und das sagen die von Chrupalla eben nicht. Deutlich ist hier in Erfurt nochmal geworden, an diese Doppelspitze aus Mann, Frau, Ost-West, Volkswirtin, Handwerksmeister will man gerade nicht ran. Aber sie wird immer mehr zum Auslaufmodell. Wiedervorlage spätestens der Parteitag 2027, wenn ein neues Grundsatzprogramm beschlossen werden soll. Und vielleicht wahrscheinlich eine neue Formation der Partei. Harmonie, also vordergründig ja. Hinter den Kulissen, na ja.
1: Verteidigungsminister Boris Pistorius will verhindern, dass die AfD im Falle einer Regierungsbeteiligung an sensible Informationen kommt. Er begründet das in der Bild am Sonntag mit der Nähe der AfD zu Russland. Aus der Nachrichtenredaktion Christoph Haas.
3: Die Nähe der AfD zu Russlands Präsident Putin ist nicht zu übersehen, sagt Pistorius. Da müsse man sich nur die Äußerungen vieler AfD-Vertreter anschauen. Außerdem stehe die Vermutung im Raum, dass es Geld aus Russland gebe. Sensible Bundeswehrinformationen dürften aber nicht in die falschen Hände geraten. Deshalb beschäftige sich die Bundesregierung intensiv mit der Frage, wem man Zugang zu diesen Informationen gebe. Denn es gehe um die Sicherheit des Landes.
1: 4 von 10 Beschäftigten in Deutschland glauben nicht daran, dass sie ihren Job bis zum Erreichen des Renteneintrittsalters ausüben können. Das berichtet die Funke Mediengruppe und beruft sich auf Zahlen des Deutschen Gewerkschaftsbundes. Besonders im Handwerk, in der Pflege und in anderen körperlich oder psychisch belastenden Berufsgruppen zweifeln sogar etwa 5 von 10 Beschäftigten daran. Für die Analyse wurden knapp 28.000 Beschäftigte zwischen 2022 und 2026 befragt. Am Bremer Osterdeich geht heute das Kulturprogramm Bremenale zu Ende. Bis in den Abend hinein gibt es noch Konzerte. Gleichzeitig ist der Osterdeich den ganzen Tag für den Autoverkehr gesperrt. Auf der freien Fläche findet ein Flohmarkt sowie die Fahrradmesse Bikinale statt. Zum Sport. In der Formel 1 hat Ferrari-Pilot Charles Leclerc seinen ersten Sieg seit fast 2 Jahren gefeiert. Der Monegasse gewann den großen Preis von Großbritannien vor George Russell im Mercedes und Rekordweltmeister Lewis Hamilton. Spitzenreiter Kimi Antonelli fiel mit technischen Problemen weit zurück. Und bei der Tour de France hat der Mexikaner Del Toro die 2. Etappe gewonnen. Er setzte sich vor Kapitän Tadej Pogacar durch. Remco Evenepoel fuhr auf Rang 3. Der Deutsche Florian Lippowitz kam als 16. ins Ziel. Jonas Vingegaard verteidigte das gelbe Trikot. Das waren die Nachrichten mit Astrid Rolle.
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4: Ja, durchwachsen heute Abend viele Wolken, die Sonne nur noch selten, wenn überhaupt zu sehen. Es gibt noch ein paar Schauer. Die ziehen Richtung südliches Binnenland. Von der Nordsee her lässt die Regentätigkeit nach. Und die Abendwerte immer noch bei 17 bis 19 Grad. Dazu ein schwacher bis mäßiger, an der Küste mäßiger bis frischer Wind. Morgen zu Wochenbeginn kompakte Wolken. Sonne ist Mangelware, leichter bis mäßiger Regen hier und da noch. Vor allem im südlichen Emsland bleibt es länger trocken. Dort auch ein paar Sonnenstrahlen möglich. Die Höchstwerte 18 bis 19 Grad auf den Inseln und bis 23 Grad im Binnenland.
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4: 18:04, drei Meldungen aktuell. Wir haben einmal die A1 Bremen-Osnabrück. Hier stockt es zwischen Upus und Bremen-Mahndorf und Asten auf 4 Kilometer. Sie brauchen hier 20 Minuten länger. Dann Stau nochmal A1 Osnabrück-Bremen, die Gegenrichtung zwischen Rinkum und Hemelingen, 3 Kilometer. Auch hier plus 20 Minuten, die Sie länger einplanen müssen. Und in Bremen ist die Sonneberger Straße zwischen Julius-Brecht-Allee und in der Fahr gesperrt. Ich wünsche Ihnen allen, dass Sie gut und sicher ankommen.
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4: Mit der Ausgabe heute am 5. Juli, am ersten Sonntag in den Sommerferien, gibt's eine spezielle Urlaubsausgabe des Beat Clubs. Wenn man eine Reise tut, dann kann man was erleben, glaube ich. So geht der alte Spruch, oder Sie natürlich auch. Und bei mir ist es so, wenn ich verreise, dann erlebe ich das, was ich sehe, natürlich auch immer mit Musik. Das ist ja ganz klar, Musik, die ich mitgenommen habe, Musik, die mir unterwegs begegnet. Und wenn eine Reise besonders schön und inspirierend war und besondere Geschichten zurückgeblieben sind, dann entsteht daraus sogar ein richtiges musikalisches Reisetagebuch. Und das möchte ich jetzt in den nächsten 2 Stunden gerne mit Ihnen zusammen zum Klingen bringen. Reisen Sie mit nach Cornwall, ein Traumziel für viele Deutsche, nicht nur für Rosamunde Pilcher-Fans. Dorthin bin ich gefahren mit einem wunderbaren Freund und einem großartigen Auto, dazu später mehr in der zweiten Maihälfte. Und genauso begeistert von Cornwall wie wir war auch die Band America schon vor vielen Jahrzehnten, als sie dort 2 Reisen unternommen haben und sich haben inspirieren lassen und einen Song darüber geschrieben haben, wie schön es ist, sich in Cornwall einfach runterkommen zu lassen, abzuschalten, sich zu entspannen und alles auf Null zu setzen. Cornwall Blanc. Lutz Hanker ist hier. Guten Abend.

40 Jahre jung, dieser Song, lange nicht mehr gehört und aus gegebenem Anlass mal wieder rausgegraben. Annabel Lamb und When Angels Travel. Unser Thema heute in einem besonderen Urlaubs-Beatclub. Ein Trip nach Cornwall, den wir musikalisch nochmal nachklingen lassen wollen. Ja, wenn Engel reisen, dann lacht der Himmel, sagt man, glaube ich. Und wenn Engel nach England reisen, dann erleben sie ganz besondere Dinge. Und Cornwall ist ja auch eine ganz besondere Landschaft im Südwesten Englands mit traumhaften Landschaften und spektakulären Steilküsten und wunderbaren Sandstränden, mit malerischen Hafenorten und vor allem mit sehr freundlichen Menschen. Und die haben so eine Grundhöflichkeit immer noch, zumindest in diesem Landstrich Englands, die ich hier bei uns doch zuweilen leider vermisse. Und was auch sehr zum Kommunizieren mit den Menschen vor Ort beigetragen hat, war ein ganz besonderes Auto, mit dem mein ältester und bester Freund hier aus Bremen und ich aufgebrochen sind. 3113 Kilometer haben wir mit diesem Gefährt zurückgelegt. Ein Auto, das 46 Jahre nach seiner Geburt in Anführungsstrichen quasi wieder nach Hause gekommen ist. Nämlich ein 1980 in England gebauter Triumph Spitfire 1500, einer der letzten seiner Baureihe im sagenumwobenen Mercedes 904, dunkelblau lackiert. Ein zweites Roadster, auf dem wir sehr oft angesprochen wurden, nach dem Motto, oh, so einen hatte ich früher auch mal oder so einen wollte ich immer schon mal haben, wo kommt ihr denn her? Und schon war man im Gespräch. Ja, ein ikonisches Design dieses Auto, entworfen vom italienischen Designer Giovanni Michelotti, so im Roadster-Look mit dieser Flip-Front vorne, die man aufklappen kann und dieser rennwagenartigen Optik. Und wenn man dann mit auch nur 80 km/h halt natürlich dann auch bitte links in England immer fährt auf der Autobahn, sehr langsam eigentlich, aber wenn man so tief sitzt wie in diesem Auto, dann fühlt es sich wie Rennsport an und wenn das Verdeck unten ist, dann fühlt man sich dann auch so ein bisschen wie die Doobie Brothers 1972, Rockin' Down the Highway.

18.23 Uhr Bremen 1 Verkehrsservice. Aktuell bitte aufpassen auf der A1 Bremen Hamburg zwischen Sittensen und Heidenau. Ein defektes Fahrzeug. Und bitte auch Vorsicht auf der A29 Wilhelmshaven Oldenburg zwischen Varel-Bockhorn und Obenstrohe. Ein Spanngurt auf der Fahrbahn. Ja, ein Trip nach Cornwall. Unser musikalisches Reisetagebuch heute in einem speziellen Urlaubs-Beatclub am ersten Sonntag in den Sommerferien. Und wenn man dann mit diesem ja eben beschriebenen Spitfire aus dem Eurotunnel in Folkestone rausfährt, ist es noch ein weiter Weg bis nach Cornwall und so ziemlich der erste Ort, der einem dann, wenn man auf die Autobahn fährt, auf den Anzeigeschildern gewiesen wird, das ist Canterbury, gar nicht weit weg in der Grafschaft Kent. Kennt man natürlich vor allem durch den Erzbischof von Canterbury, der ist ja bekanntlich das geistliche Oberhaupt der Church of England. Und natürlich als Musikfan denkt man natürlich auch an den Canterbury Sound, der Anfang der 60er dort in dieser Stadt, in dieser Region entstand. So eine Art Mischung aus Progressive, Rock und ein bisschen Folk. Ganz speziell und ein Meisterwerk dieser Gattung haben wir gerade gehört von Caravan in the Land of Grey and Pink. Und ich habe noch ein Juwel des Canterbury Sound mitgebracht aus dem Jahr 1969, noch sehr psychedelisch damals. Steve Hillage und seine Band Arthur Shell. Und Garden of Earthly Delights hier, Canterbury Sound im Beatclub.

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1: Mit Heiko Neugebauer.
2: Die vier Teams, die heute bei der WM im Einsatz sind, kommen allesamt dafür in Frage, noch deutlich weiter als bis ins Achtelfinale zu kommen. Geht ja aber eben leider nicht. Desiree Krause. Moment, jetzt.
3: Brasilien und Norwegen spielen um den nächsten Platz im Viertelfinale. In bisher 4 Duellen konnte Brasilien allerdings noch nie gegen Norwegen gewinnen. Das Team um Superstar Erling Haaland, der bei dieser WM immer traf, wenn er auf dem Feld gestanden hatte, würde mit einem Sieg erstmals in ein WM-Viertelfinale einziehen. Mexiko will gegen England die nächste große Party im Aztekenstadion feiern. Zum 4. Mal darf der Co-Gastgeber den Heimvorteil dort genießen. England spielt sein 5. Spiel im 5. Stadion und will versuchen, das erste Team zu sein, das gegen Mexiko bei dieser WM ein Tor schießt.
2: Der Mexikaner Isaac Del Toro hat die 2. Etappe bei der Tour de France gewonnen. Und zwar deswegen, weil ihm sein Teamkollege Tadej Pogacar den Sieg praktisch geschenkt hat. Pogacar hätte leicht auch selbst gewinnen können, verzichtete somit freiwillig auf 10 Sekunden Zeitgutschrift auf den gesamtführenden Jonas Vingegaard, begnügte sich stattdessen mit 6 Sekunden. Das reicht aber noch nicht, um das gelbe Trikot zu übernehmen. Charles Leclerc hat den großen Preis der Formel 1 im englischen Silverstone gewonnen. Der Ferrari-Pilot verwies George Russell auf Platz 2 und seinen Teamkollegen Lewis Hamilton auf Platz 3 in der Gesamtwertung, führt aber weiter Kimi Antonelli auf Mercedes. Und in Wimbledon hat nun endlich das Achtelfinale zwischen Jan-Lennard Struff und dem Polen Hubert Hurkacz begonnen. Den ersten Satz hat Struff verloren, im zweiten steht es 1:1.
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1: Aktuell Temperaturen so zwischen 17 und 19 Grad. Ab und zu noch ein bisschen Restsonne. Hier und da aber auch vor allem viele Wolken und ein paar Schauer noch unterwegs. Von der See her wird es eher dann abtrocknen. Und der Wind anfangs noch böig heute Abend.
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1: 18 Uhr und 29 Minuten, kurz vor 7:30. Bitte weiterhin aufpassen auf der Autobahn 1 hier. Bremen Richtung Hamburg, Gefahr zwischen Sittensen und Heidenau, steht ein defekter PKW. Dann bitte Vorsicht auch auf der A29, Wilhelmshaven-Oldburg zwischen Fahre-Bockhorn und Obenstrohe, liegt ein Spanngurt auf der Fahrbahn. Außerdem stockt es auf der A1 Bremen-Osnabrück noch immer zwischen Uphusen, Bremen-Mahndorf und Arsten auf 4 Kilometer. Da dauert es für alle 20 Minuten länger. Und in Bremen ist die Sonneberger Straße immer noch gesperrt zwischen Julius-Brecht-Allee und der Straße in der Fahr. Ich wünsche Ihnen allen, dass Sie gut und sicher ankommen.
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1: Mit dem musikalischen Reisetagebuch einer Reise nach Cornwall. Ich muss sagen, ich habe das allererste Mal in meinem Leben in England mal so richtig Urlaub gemacht. Ich war in vielen Städten schon mal so ein Wochenende, oft in London auch, aber so mal knapp 2 Wochen am Stück, das war neu. Und wenn man in England verreist, braucht man natürlich auch gutes Wetter. Das war in der 2. Maihälfte überhaupt gar kein Problem, ganz im Gegenteil. Da erlebte England eine gerade so extreme historische Hitzewelle. Wir hatten am Pfingstmontag sogar, glaube ich, die höchsten jemals gemessenen Maitage. Das Gute ist natürlich in Cornwall, da geht immer eine leichte Brise, man ist in der Nähe des Meeres und dann ist das Ganze plötzlich ein idealer Ausflugstag für die dortigen Strände und dann kann es nur diesen einen Titel geben, der als Soundtrack dafür herhalten muss, jetzt hier mit Mr. Blue Sky, ELO.

Ein Song, der klingt wie eine Mischung aus Queen und Black Sabbath, obwohl es die Band Queen 1971 noch gar nicht gab, sondern ist ein paar Jahre später. Bird of Prey, das war ein Uriah Heep, der Opener ihres Albums Salisbury, an das man natürlich als Musikfan und Liebhaber auch denken muss, wenn man dann auf der Reise, auf dem Weg nach Cornwall in Salisbury Station macht. Das liegt auf dem Weg und da sollte man auf jeden Fall auch anhalten. Auch Uriah Heep hielten sich während der Aufnahmen und Vorbereitungen für diese Platte in der Gegend auf und das hat auch ein bisschen den Ausschlag gegeben für den Namen. Der hörte sich einfach auch gut an und es gibt auch in der Nähe von Salisbury ein riesiges Militärgelände, was vielleicht auch diese ikonische Cover erklärt mit diesem berühmten Chieftain-Panzer vorne drauf. Ja, die Domstadt Salisbury, also eine sehr ruhige, eine friedliche Stadt, ländlicher Charakter und eine prächtige Kathedrale mit einem riesigen Turm, 123 Meter hoch, mit der ältesten Uhr der Welt und ebenfalls dort aufbewahrt die Magna Carta, eine alte Urkunde aus dem Jahre 1215, in der die Machtbefugnisse des Königs aufgeführt wurden. Ja, und eine knappe Autostunde von Salisbury entfernt ist man dann schon in der nächsten sehr schönen Stadt dieser Gegend und mit einer weiteren berühmten Kirche. Es geht nämlich um Winchester und einer Kathedrale aus dem 11. Jahrhundert, in der der mächtige Bischof von Winchester damals natürlich seines Amtes waltete. Und eine Kirche mit dem längsten gotischen Kirchenschiff der Welt, 169 Meter lang, wenn man da drin ist. Man fühlt sich wie in einem modernen Indoor-Fußballstadion. Das sind unfassbare Ausmaße. Und auch interessant, dass in dieser weltberühmten Kirche auch 1817 die Autorin Jane Austen beigesetzt wurde. Und übrigens auch in dieser Kathedrale spielten einige Dreharbeiten des Films Da Vinci Code, Sakrileg, als Drehort für Szenen, die im Vatikan spielen, damals mit Tom Hanks in der Hauptrolle. Und die Kathedrale von Winchester, wahrscheinlich auch die einzige Kirche in England, der man einen eigenen Song gewidmet hat. Hier kommen New Vaudeville Band, Winchester Cathedral.

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1: Ja, eben habe ich noch von Ihnen gesprochen, das waren Sie jetzt wirklich in diesem Beat Club heute. Am ersten Sonntag in den Sommerferien, das waren Queen und passenderweise Seaside Rendezvous von ihrem legendären Album Night at the Opera 1975 und einem Text, also einem Sound natürlich, das war so Oldtime-Feel, Ragtime, haben wir eben gehört, und einem Text, der ja leicht auch in den 1930er Jahren hätte geschrieben werden können, als es noch keinen Fernseher gab und als sich noch junge, verliebte Menschen am Strand auf einer Bank zu einem romantischen Tête-à-Tête verabredet und getroffen haben. So muss es auch gewesen sein mehr als 60 Jahren in Falmouth, einem wunderschönen Südostküstenort in Cornwall mit einem sehr schönen Hafen und tollen Stränden mit Boutiquen und Kunstgalerien und gemütlichen Cafés. Und dort habe ich bei einem Spaziergang am Pfingstsonntag auf einer Bank folgende Inschrift gelesen. Here is where you stole my heart, the love of my life, 60 years on. Hier hast du mir mein Herz gestohlen, die Liebe meines Lebens, 60 Jahre danach. Bunty und John hießen die beiden. 2019 wurde dieses Plättchen in dieser Bank eingebracht. Und mir war ganz warm so ums Herz, und es war eine sehr romantische Begebenheit, das zu sehen und zu lesen. Und man kann nur ahnen, was die beiden damals auf dieser Bank alles gemacht haben. Passenderweise Elton John jetzt hier und 60 Years On.

Für Bunty und John in Falmouth in der Grafschaft Cornwall und für alle Verliebten Elton John 60 Years On. A Trip to Cornwall, unser musikalisches Reisetagebuch heute am ersten Urlaubs-Beatclub des Sommers 2026. Ich habe ja schon von unserem tollen Reisegefährt gesprochen, dem Spitfire. Das ist ein langer Weg vom Eurotunnel dann nach Cornwall. Und man muss natürlich aufpassen, Linksverkehr in England, da hat man sich aber schnell dran gewöhnt. Aber trotzdem haben wir uns über das Armaturenbrett und Aufkleber reinschreiben lassen. Drive left, look right. Also der Fahrer natürlich muss gucken, dass er links bleibt. Und ich habe als Beifahrer immer gesagt, Achtung, rechts kommt jemand oder eben nicht. Und vor allem in einem der 7.398 Kreisverkehre, die uns auf dem langen Weg nach Cornwall und auch wieder zurück geführt haben durchs Land. Aber ich muss sagen, diese Kreisverkehre sind eigentlich ganz praktisch, weil sie machen den Verkehr sehr flüssig und man kann immer zügig weiterfahren. Und es gibt nur einen Titel, der das so schön beschreiben kann. Zum Schluss dieser ersten Stunde heute im Beat Club. Hier kommen Yes und Roundabouts.

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1: Mit Astrid Rolle. Guten Abend. Klingbeil verteidigt höhere Neuverschuldung. AfD bekräftigt Regierungsanspruch. Breminale geht zu Ende. Das Wetter Wolken und Schauer um 19 Grad. SPD-Chef Lars Klingbeil hat im ARD-Sommerinterview die Reformvorhaben der schwarz-roten Bundesregierung verteidigt. Konkret ging der Vizekanzler unter anderem auf die im kommenden Jahr geplante höhere Neuverschuldung im Bundeshaushalt ein.
2: Dass wir Schulden machen, hat damit zu tun, dass wir unsere Bundeswehr aufrüsten, dass wir modernisieren. Ich meine, man kann sich gegenüber Putin nicht mit der schwarzen Null verteidigen.
1: Das Bundeskabinett will am Montag den Haushalt für 2027 beschließen. Geplant sind neue Schulden von insgesamt gut 200 Milliarden Euro, deutlich mehr als im laufenden Jahr. Klingbeil spricht von einem verfassungsgemäßen Haushalt und verweist auf geschlossene Finanzierungslücken. Gleichzeitig kündigt er wegen neuer Milliardenlöcher ab 2028 einen schärferen Sparkurs an. Die Ministerien sollen künftig insgesamt 3% einsparen. Die AfD hat ihren Bundesparteitag in Erfurt beendet. Bei dem Treffen präsentierte die Partei sich geschlossen und selbstbewusst. Die Vorsitzenden Alice Weidel und Tino Chrupalla zeigten zum Abschluss mit Blick auf die anstehenden Landtagswahlen im September Optimismus. Die AfD werde regieren, sagten sie. Warum besonders Co-Chefin Weidel aus dem Parteitag gestärkt hervorgeht, erklärt Benjamin Großkopf.
3: Weil sie sehr klar gemacht hat, dass sie die Partei lenkt, sich in allen wichtigen Personalien durchgesetzt hat und dann mit gut 80% auch noch 10 mehr als ihr Co-Chef Tino Chrupalla bekommen hat. Es gibt nichts, was nicht funktioniert hat, haben mir Weidel-Unterstützer gesagt. Und das sagen die von Chrupalla eben nicht. Deutlich ist hier in Erfurt nochmal geworden, an diese Doppelspitze aus Mann, Frau, Ost-West, Volkswirtin, Handwerksmeister will man gerade nicht ran. Aber sie wird immer mehr zum Auslaufmodell. Wiedervorlage spätestens der Parteitag 2027, wenn ein neues Grundsatzprogramm beschlossen werden soll. Und vielleicht wahrscheinlich eine neue Formation der Partei. Harmonie, also vordergründig ja. Hinter den Kulissen, na ja.
1: Verteidigungsminister Boris Pistorius will verhindern, dass die AfD im Fall einer Regierungsbeteiligung nach den anstehenden Landtagswahlen an sensible Informationen kommt. Der SPD-Politiker begründet das in der Bild am Sonntag mit der Nähe der AfD zu Russland. Man beschäftige sich intensiv mit der Frage, wer Zugang zu geheim eingestuften Informationen bekommen könne. Dabei gehe es auch um mögliche Konsequenzen, die eine AfD-Landesregierung für die Bundeswehrstandorte haben könne. Am Bremer Osterdeich geht heute das Kulturprogramm Breminale zu Ende. Bis in den Abend hinein gibt es noch Konzerte. Gleichzeitig ist der Osterdeich den ganzen Tag für den Autoverkehr gesperrt. Dort findet ein Flohmarkt sowie die Fahrradmesse bei Kinale statt. Zum Sport. Bei der Tour de France hat Isaac Del Toro die zweite Etappe gewonnen. Der Mexikaner setzte sich vor Kapitän Tadej Pogacar auf Rang 2 und Remco Evenepoel auf Platz 3 durch. Und in der Formel 1 hat Ferrari-Pilot Charles Leclerc seinen ersten Sieg seit fast 2 Jahren gefeiert. Der Monegasse gewann den großen Preis von Großbritannien vor George Russell im Mercedes und Lewis Hamilton im anderen Ferrari. Das waren die Nachrichten mit Astrid Rolle.
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4: Heute Abend viele Wolken, ab und zu noch ein bisschen Restsonne. Für die meisten aber geht's eher nass weiter. Ein paar Schauer noch unterwegs. 17 bis 19 Grad und ein anfangs heute Abend noch böiger Wind. In der Nacht dann ist es oft aufgelockert oder gering bewölkt. Wenn die letzten Schauer weg sind, dann ist es eine weitgehend trockene Nacht. Temperaturen gehen nicht allzu sehr zurück. 16 Grad Langeoog, 15 Grad Oldenburg, 14 Grad in Bremen. Und morgen dann zu Wochenbeginn ein Mix aus kompakten Wolken. Wenig Sonnenschein, immer wieder mal zwischendurch leichter bis mäßiger Regen und Temperaturen von 18 bis 19 Grad auf den Inseln und bis 23 Grad im Binnenland.
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4: 19 Uhr und 4 Minuten. Auf der A1 Bremen-Osnabrück stockt es immer noch zwischen Uphusen, Bremen-Mahndorf und Asten auf 4 Kilometer Länge und Sie brauchen da 20 Minuten länger. Auf der B6 in Asendorf, Alte Heerstraße, Bremen-Nienburg zwischen Neue Straße und Stellmacherstraße Eine Unfallstelle, die den Verkehr behindert, in beiden Richtungen, bitte Vorsicht. Und dann ist in Bremen noch die Sonneberger Straße weiterhin gesperrt zwischen Julius-Brecht-Allee und der Straße in der Fahr. Ich wünsche Ihnen allen, dass Sie gut und sicher ankommen. Gute Fahrt!
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4: Mit einer besonderen Ausgabe heute am ersten Sonntag in den Sommerferien. Ein Urlaubsspezial, das musikalische Tagebuch einer ganz besonders wunderbaren Reise nach Cornwall im Südwesten Englands mit meinem besten und ältesten Freund und einem besonderen Auto, das ich ja schon beschrieben habe. Und wenn man in England unterwegs ist, dann auch in Cornwall, begegnet einem irgendwann auch fast logischerweise die Beatles, die auch tatsächlich im September 1967 für 3 Tage in Cornwall waren, um dort Szenen zu drehen für ihren Film Magical Mystery Tour. Sie waren in UK zum Beispiel und am Strand von Watergate Bay. Also Filmdrehs, keine Live-Konzerte, das haben sie ja nicht mehr gemacht. Und in Plymouth, da entstand am 13. September 1967 auf der Grünfläche des Plymouth Hoe ein ikonisches Foto, ein Gruppenfoto. Und da, wo die 4 damals gesessen haben auf der Wiese, haben einige Künstler aus Kupfer und verzinktem Stahl die Sitzpositionen nachgebildet, also die Gesäßabdrücke. Deswegen heißt das Ganze auch Beatle Bums Skulptur. Man kann sich dann in die Position setzen, die John, Paul, George und Ringo damals eingenommen haben, um dieses berühmte Bild nachzustellen. Also ein Grund von vielen, auch in Plymouth Station zu machen. Ich bin Lutz Hanka, wünsche Ihnen weiterhin viel Spaß bei unserer kleinen Reise.

19 Uhr und 11 Minuten Bremer 1 Verkehrsservice. Aktuell bitte aufpassen auf der Autobahn 7 Hamburg-Hannover in der Einfahrt Lehstedt. Dort ist ein Fahrradfahrer unterwegs und zwar da, wo er nicht hingehört. Ein Fahrradfahrer, Achtung, auf der Autobahn, auf der A7 Hamburg-Hannover, bitte aufpassen in der Einfahrt Lehstedt. So, jetzt wird's kulinarisch in dieser ganz besonderen Beatclub-Ausgabe heute am ersten Sonntag in den Sommerferien. Wir waren da eben auf unserer Reise nach Südwestengland in Plymouth zu Gast und nur wenige Meter entfernt von der historischen Stelle in Plymouth, wo 1620 ja die ersten Auswanderer auf die Mayflower raufgestiegen sind, haben mein lieber von Matze und ich ein wunderbares Fischrestaurant gefunden und da saßen wir 3 Stunden in der prallen Sonne und haben es uns richtig gut gehen lassen mit leckerem Fisch und der Cider floss in Strömen. Das war auch nötig bei den heißen Temperaturen. Das Einzige, was mich gestört hat, das ist ihm zuerst gar nicht aufgefallen, ist, dass alle 10 Minuten dieser Song, den wir eben gehört haben, immer wieder kam von Fleetwood Mac, Never Going Back Again vom Rumors Album. Ein schöner Song, aber wenn man ihn so oft in der Warteschleife hört, dann finde ich ihn dann nicht mehr so schön und ich habe dann die Bedienung angesprochen und gefragt, ob das eine besondere Playlist sei in diesem Restaurant und auch ihr war das gar nicht aufgefallen und stellte sich heraus, dass sich irgendjemand wohl in das WLAN-Netzwerk von nebenan eingewählt hatte und seine Musik da, die offenbar nur aus 3 Titeln bestand, abgespielt hat. Wir haben das dann geändert und dann haben wir auch andere Stücke gehört. Ich habe es eben schon gesagt, der Cider floss in Strömen, er wurde unser Lieblingsgetränk, ein wunderbares alkoholisches Erfrischungsgetränk. Nicht ganz so süß wie der Cidre, den man aus Frankreich kennt, dafür mit mehr Kohlensäure, kriegt man in jedem Pub aus dem Zapfhahn und bei diesen Temperaturen war das wirklich köstlich und ich habe auch lange überlegt, was könnte man eigentlich, gibt es einen Song, der von Apple Cider handelt und tatsächlich erinnerte ich mich an eine alte Nummer von Al Stewart von seinem Album Modern Times. Da geht es um die nostalgische Fantasie eines Künstlers über ein Liebespaar an einem stillgelegten, verlassenen Bahnhof aus seiner Kindheit in England und da taucht auch echter Cider auf und deswegen heißt dieser Song auch Apple Cider Reconstitution. Der muss jetzt sein. Hier, Beatclub, hier ist Al Stewart.

Ja, auch für uns im Beatlook gibt es immer wieder Neuentdeckungen, auch wenn die 60er Jahre schon so lange her sind. Diese Nummer hier haben wir auch noch nie gespielt. Heute Premiere für eine Band namens The Onyx und My Son John. Das war ein kleiner Hit 1968. Und The Onyx waren eine Psychedelic- und Pop-Rock-Band, die kamen aus Wadebridge. Und Wadebridge ist ein kleiner Ort auch in der Grafschaft Cornwall, 1965 gegründet. Natürlich, wenn man in so einer wunderschönen Ecke Englands Urlaub macht und sich überlegt, was könnte man für den Beatlob daraus stricken, dann stellt man sich natürlich auch die Frage, Mensch, welche Bands und Künstler kamen oder kommen eigentlich aus Cornwall? Also The Onyx haben wir kennengelernt, dann gab es damals auch eine Band namens The Reaction, die kamen aus Truro, auch ein schöner Ort, das war unser Basislagerprinz in Cornwall, dort haben wir eine wunderbare Unterkunft und konnten dann die ganzen Ausflüge starten und aus Truro stammt ein gewisser Roger Taylor, der war damals als junger Teenager auch Leadsänger und Schlagzeuger von The Reaction, später dann bekanntermaßen Schlagzeuger der berühmten Band Queen, die wir ja auch schon hatten in dieser Sendung. Ebenfalls aus Redruth in Cornwall kommt Mick Fleetwood, Namensgeber auch einer Band, die wir schon hatten und die auch jeder auf der Welt kennt. Und noch einer stammt aus Cornwall, nämlich Charlie Winston, ein Singer-Songwriter, der im Hotel seiner Eltern aufwuchs. Und die Eltern waren auch musikalisch in der britischen Folkszene damals sehr aktiv. Und ja, den Durchbruch hatte Charlie Winston 2009 auch bei uns in Deutschland mit dem Album Hobo und einer sehr erfolgreichen Hitsingle, die auch hier auf Bremen 1 immer wieder mal gerne läuft und die ich auch gerne jetzt spielen möchte in diesem speziellen Beatclub. Hier ist Charlie Winston aus Cornwall und Like a Hobo.

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2: Die ersten beiden WM-Spiele heute Abend und in der Nacht haben es wahrlich in sich. Zuerst um 22 Uhr treffen Norwegen und Brasilien aufeinander. In den bisherigen 4 Spielen der beiden hat Brasilien noch nie gewonnen. Die Mexikaner sind bei dieser WM noch ohne ein einziges Gegentor. Das müssen die Engländer dann natürlich heute ändern, wenn sie ins Viertelfinale einziehen wollen. Gespielt wird er aber in Mexico City und das auch noch in 2200 Metern Höhe. Der Mexikaner Isaac Del Toro hat die 2. Etappe der Tour de France gewonnen. In der Gesamtwertung hat Tadej Pogacar heute 6 Sekunden auf den führenden Jonas Vingegaard gut gemacht. Der führt aber immer noch mit 6 Sekunden Vorsprung. Ferrari-Pilot Charles Leclerc hat den großen Preis der Formel 1 im englischen Silverstone gewonnen vor George Russell und Lewis Hamilton. Russell bleibt 2. in der Gesamtwertung, die nach wie vor von Kimi Antonelli angeführt wird. Und Jan-Lennard Struff ist gerade bei dem ersten Achtelfinale in seiner Karriere in Wimbledon an Gange sozusagen. Es geht gegen den Polen Hubert Hurkacz, der sich allerdings bisher als stärker erweist, hat die ersten beiden Sätze gewonnen. Der dritte hat gerade erst begonnen.
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1: Viele Wolken heute Abend, nur ab und zu ein bisschen Restsonne mit viel Glück, ansonsten eher ein paar Schauer unterwegs. Von der See her wird es dann im Laufe des Abends zunehmend trocken und Temperaturen liegen bei 17 bis 19 Grad. Der Wind, zumindest anfangs noch ein bisschen böig, beruhigt sich dann aber auch im Laufe der Nacht.
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1: Um 19:30 Uhr, genau, 19:30 Uhr, bitte immer noch Vorsicht auf der Autobahn 7, Hamburg-Hannover. In der Einfahrt Flehstedt ein Fahrradfahrer, der dort definitiv nicht hingehört. Und auf der A1 Bremen-Osnabrück stockt es immer noch zwischen Uphusen, Bremen-Mahndorf und Arsten auf 4 Kilometer. Mittlerweile dauert es da eine knappe Dreiviertelstunde länger. Dann geht's weiter. Jedenfalls hoffe ich das hier an meinem Computer auf der B6 in Asendorf. Zwischen Neustraße und Stellmacherstraße in beiden Richtungen dort nach einem Unfall. Eine Unfallstelle, die noch nicht so richtig abgeräumt ist. Und in Bremen ist die Sonneberger Straße zwischen Julius-Brecht-Allee und der Straße in der Fahr weiterhin gesperrt. Ich wünsche Ihnen allen, dass Sie gut und sicher ankommen.
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1: Ja, wir sind auch noch unterwegs auf einer abenteuerlichen und musikalischen Reise in den Südwesten Englands, in die Grafschaften Devon und Cornwall. Und wenn man da unterwegs ist, dann sollte man sich unbedingt auch Parks angucken, Herrenhäuser, Burgen, Gärten, Wälder, Naturlandschaften. Es gibt so viel zu sehen und um all das kümmert sich eine gemeinnützige Organisation, die ich mir auch für Deutschland wünschen würde, nämlich der National Trust. Der kümmert sich um das Erbe Englands und wenn Sie einen Englandurlaub planen, gerade in der Ecke, dann lohnt es sich eventuell sogar diesem Trust beizutreten, dann spart man viel Geld und man kann eine Menge sehen. Und zu den botanischen Sehenswürdigkeiten gehört auch der Garten Eden Project. Der liegt etwa 5 Kilometer nordöstlich von St. Austell in der Nähe der Küste. Und dort gaben, man höre und staune, The Who im Juli 2023 ein außergewöhnliches Konzert in diesem weltberühmten Eden Project in Cornwall, begleitet vom Heart of England Philharmonic Orchestra. Und da hören wir jetzt mal rein. Musik also, die in Cornwall entstanden ist. Einer der Klassiker in orchestralem Gewand. Hier kommen The Who und Pinball Wizard. Ich bin Lutz Hanker, wünsche Ihnen weiterhin einen schönen Abend und eine gute Reise.

Ja, jetzt wird's endgültig nostalgisch auf unserer musikalischen Reise nach Cornwall und nach Devon in dieser Urlaubsausgabe des Beatclubs heute am ersten Sonntag in den Sommerferien. Aber wenn man da unten Urlaub macht in dieser traumhaften Ecke, dann wandelt man irgendwann automatisch natürlich auch auf den Spuren von Miss Marple und Hercule Poirot und der Erfinderin dieser beiden Figuren, nämlich Agatha Christie. Und nur eine knappe Autostunde von Torquay entfernt, da kann man in Greenway, nämlich das Sommerhaus von Agatha Christie, besuchen. Und das lohnt sich auf jeden Fall. Da gibt es einen herrlichen Blick aus dem Garten auf den Fjord runter. Man kann auch zum Bootshaus laufen unten. Oder sich das wunderbare Sommerhaus anschauen mit den verschiedenen tollen Zimmern. Und im Wohnzimmer bin ich dann gelandet, wo man sich wahrscheinlich dann als Abendgesellschaft nach dem Essen zurückgezogen hat. Die Herren wahrscheinlich rauchenderweise, die Damen mit einem Likör oder einem Sherry. Und da habe ich einen Plattenspieler entdeckt und auf diesem Plattenspieler lag eine alte Platte in einer Aufnahme aus den 1920er Jahren von dem Schauspieler, Dramatiker und Komponisten Noel Coward, eine ja Charleston-Nummer, so der Sound der 20er Jahre, Dance Little Lady. Und ich habe mir vorgestellt, ja, wie Agatha Christie damals saß in diesem Wohnzimmer, in ihrem Sessel, die Musik gehört hat und sich ausgedacht hat, ja, was könnte wohl der nächste Mord in einem meiner Bücher sein.

Ja, das hat uns noch gefehlt in dieser Sendung heute, in diesem Urlaubsspezial heute. Beat Club am ersten Sonntag in den Sommerferien. Procol Harum waren das. Und Every Dog Will Have His Day. Und es geht in diesem Song tatsächlich und ganz wörtlich um Hunde. Und das von einer Band, die ja sonst eher für kryptische, tiefgründige Texte bekannt ist. Der Titel ist natürlich eine Anspielung auf das englische Sprichwort Every Dog Has His Day. Also jeder Hund hat mal seinen Tag, was so viel heißt wie jeder kommt mal in oder an die Reihe oder jeder hat mal einen Moment des Erfolgs. Das ist irgendwie auch, finde ich, typisch britisch, über sowas einen Song zu schreiben, denn die Briten gelten natürlich als sehr hundelieb. Und wenn man da Urlaub macht in England, dann merkt man das sofort nach ein, zwei Tagen, wie hundeverrückt die Engländer sind. Und Hunde sind tatsächlich ja in der Kultur auch der Briten verwurzelt, ganz tief. Man nimmt die Tiere auch in die Pubs mit und in die Parks und es ist völlig normal, zum Beispiel auch mit ihnen ins Wahllokal zu gehen oder wer weiß wohin noch alles. Also hundeverrückt sind die Engländer. Man denke nur an die Spaniels von Queen Victoria, an die Corgis von Elizabeth oder an die Bulldoggen von Winston Churchill, fester Bestandteil der britischen Geschichte. Und natürlich brauchen sie auch noch einen extra Song in dieser Sendung. Das kann nur der von Cat Stevens sein und der kommt jetzt. I love my dog.

0: 10 vor 8, 19.50 Uhr, Bremen 1, Verkehrsservice aktuell. Erneut eine Warnmeldung, diesmal für den Großraum Hannover, und zwar das Dreieck Hannover Nord, betroffen A7, A2 im Dreieck Hannover Nord, in der Überleitung nach Mellendorf Richtung Hannover Nord, eine Ölspur auf der Fahrbahn. Bitte aufpassen, Öl also im Dreieck Hannover Nord, in der Überleitung nach Mellendorf.
1: Ja, ist der da?

gesehen, den gleichnamigen 2019, der ja die Geschichte dieses Chors auf ergreifende Art und Weise nacherzählt. Also den Film gucken und unbedingt auch mal nach Cornwall fahren, das kann ich nur empfehlen. Wir sind am Ende unserer Reise und ich hatte es ja schon gesagt, wenn Sie fahren, achten Sie vor allem natürlich, mit wem Sie hinfahren. Ich hatte das große Glück, nicht nur den besten Chauffeur zu haben, sondern auch den idealen Reisebegleiter. Und für ihn kommt jetzt der letzte Song gleich hier, Michelle Brückner. Viel Spaß mit ihr, ich bin Lutz Anker. Ihnen auch einen schönen Abend. Machen Sie es gut.

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1: Mit Astrid Rolle. Guten Abend. Klingbeil verteidigt Reformvorhaben. AfD bekräftigt Regierungsanspruch. Breminale geht zu Ende. Das Wetter Wolken und Schauer um 19 Grad. SPD-Chef Lars Klingbeil hat im ARD-Sommerinterview die Reformvorhaben der schwarz-roten Bundesregierung verteidigt. Zudem hält er weitere Schritte für notwendig. Sven Kuhnen berichtet.
2: Die Verabredungen der Koalition sind nach Klingbeils Ansicht klassische Kompromisse. Vieles sei auch nicht zu 100% seine Überzeugung. Solche Schritte seien aber nötig bei Umbrüchen wie beispielsweise auf dem Arbeitsmarkt. Der SPD-Vorsitzende verteidigte die geplante Neuverschuldung. Die habe auch damit zu tun, dass die Bundeswehr modernisiert werde. Man könne sich gegen Putin nicht mit der schwarzen Null verteidigen. Zur Kritik an der geplanten Krankschreibung ab Tag 1 sagte Klingbeil, es brauche eine pragmatische Umsetzung. Man könne sich die Krankschreibung auch später holen und betriebliche Regeln sollten möglich werden.
1: Die AfD hat ihren Bundesparteitag in Erfurt beendet. Die Vorsitzenden Alice Weidel und Tino Chrupalla bekräftigten zum Abschluss den Machtanspruch ihrer Partei. Ziel müsse es sein, 2029 die Regierung im Bund zu übernehmen. Nach Angaben der Polizei ist die Lage rund um den Tagungsort überwiegend friedlich geblieben. Bei bis zu 50.000 Demonstranten habe es knapp 80 Straftaten gegeben. Am Bremer Osterdeich geht heute die Breminale zu Ende. Noch bis in den Abend gibt es Konzerte. Die Veranstalter schätzen, dass seit Mittwoch rund 180.000 Menschen das Musik- und Kulturprogramm besucht haben. Rund 20.000 weniger als im Vorjahr. Das lag am Regenwetter. Auf 10 Bühnen traten in diesem Jahr mehr als 150 Acts auf. Im Süden Europas kämpfen Feuerwehren gegen großflächige Brände an. In Frankreich brennen an den Pyrenäen mehr als 1600 Hektar Wald und Buschland. Griechenland meldete innerhalb der letzten 24 Stunden 60 Feuer. In Portugal konnten die Feuerwehren einen 13.000 Hektar großen Brand heute zumindest unter Kontrolle bringen. Zum Sport. Bei der Tour de France hat Isaac Del Toro die zweite Etappe gewonnen. Der Mexikaner fuhr als erster über die Ziellinie, weil ihm Teamkollege Tadej Pogacar freiwillig den Sieg überließ. Dritter wurde Doppel-Olympiasieger Remco Evenepoel aus Belgien. Das waren die Nachrichten mit Astrid Rolle.
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3: Mit den aktuellen Temperaturen, 19 Grad sind es aktuell in Stade, 18 in Worpswede und in Bremerhaven und 17 Grad in Bremen-Mitte. Dazu heute Abend viele Schauer und noch viele Wolken. Zur Nacht klingen die meisten Schauer dann aber ab und dann bleibt es weitgehend trocken heute Nacht und die Temperaturen, die gehen zurück auf 13 bis 16 Grad. Ja, und zum Morgen, da ändert sich nicht viel. Wir starten mit kompakten Wolken in die neue Woche, gebietsweise auch hin und wieder Regen. Allerdings soll es zum Nachmittag überall etwas auflockern und im südlichen Emsland sind wohl auch ein paar Sonnenstrahlen möglich. Das Ganze bei maximal 19 Grad auf den Inseln, 21 Grad in Bremen und bis zu 23 Grad werden es in Löningen.
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3: Es ist 20.03 Uhr. Vorsicht, Dreieck Hannover Nord. Im Dreieck Hannover Nord befindet sich in der Überleitung zu Mellendorf Richtung Hannover Nord eine Ölspur auf der Fahrbahn. A1 Bremen Richtung Osnabrück zwischen Opusen-Bremen-Mahndorf und Arsten 4 Kilometer stockender Verkehr. Hier brauchen Sie eine knappe Dreiviertelstunde länger. Auf der B6 in Asendorf, Alte Heerstraße, Bremen-Nienburg zwischen Neue Straße und Stellmacherstraße behindert in beiden Richtungen eine Unfallstelle den Verkehr. Und eine Meldung aus Bremen habe ich noch für Sie. Die Sonneberger Straße ist zwischen Julius-Brecht-Allee und in der Fahr gesperrt. Ich wünsche Ihnen eine gute und sichere Fahrt.
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3: Und ich hoffe, Sie hatten ein schönes Wochenende. Vielleicht waren Sie auf der Breminale unterwegs oder beim Wochenende an der Jade oder haben was anderes Schönes unternommen. Ich freue mich auf jeden Fall, dass wir jetzt hier den Sonntagabend gemeinsam ausklingen lassen. Ich bin Michelle Brückner. Schön, dass Sie mit dabei sind.
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Bremen 1 ist hier an diesem Sonntagabend. Ich weiß ja nicht, ob es Künstler gibt, die Sie unbedingt mal live sehen möchten. Bei mir ist einer dieser Künstler John Mayer. Höre ich einfach sehr gerne und mache ihn mir häufig beim Kochen zum Beispiel an oder beim Autofahren. Finde ich irgendwie sehr entspannend. Ja, und wir hören ihn jetzt sogar in einer Live-Version. Dann kriegt man schon mal so ein Gefühl dafür, wie es wäre, ihn live zu erleben. John Mayer mit einer Live-Version vom Konzert am 8. Dezember 2007 in L.A. The Heart of Life.

Der Bremen-1-Verkehrsservice aktuell um 20.23 Uhr. Vorsicht bitte auf der A293 Richtung Oldenburg-Nord. Befindet sich zwischen Oldenburg-Etzhorn und Kreuz Oldenburg-Nord eine ungesicherte Unfallstelle. Hier also bitte ganz besonders vorsichtig fahren. Ja, und wir hören jetzt hier gleich Musik von Mina Richman. In Berlin geboren, aber in der kleinen Stadt Bad Salzuflen aufgewachsen. Mittlerweile wohnt sie aber in Bielefeld und studiert dort Lehramt. Ja, aber ihre große Leidenschaft ist und bleibt die Musik. 2022 hat sie angefangen, Musik zu veröffentlichen. 2 Jahre später kam dann auch ihr Debütalbum und wir hören sie jetzt mit ihrer aktuellen Single und die heißt Terrified of Change. Mina Richman hier bei Bremen 1.

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2: Ja, aktuell liegen die Temperaturen noch so zwischen 17 und 19 Grad. Dazu viele Wolken und auch noch ein paar Schauer. In der Nacht bleibt es dann aber weitgehend trocken. Ja, und auch morgen früh zum Start in die neue Woche regnerisch. Im Laufe des Nachmittags soll es aber auflockern. Dazu maximal 19 Grad auf den Inseln morgen und 21 bis 23 Grad werden im Binnenland erwartet.
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2: Es ist 20.30 Uhr. Vorsicht bitte auf der A293 Richtung Oldenburg-Nord. Zwischen Oldenburg-Etzhorn und Kreuz Oldenburg-Nord befindet sich eine ungesicherte Unfallstelle. Hier also bitte ganz besonders vorsichtig unterwegs sein. A1 Bremen Richtung Osnabrück. Zwischen Uphusen-Bremen-Mahndorf und Arsten 6 Kilometer stockender Verkehr. Hier brauchen Sie eine gute Dreiviertelstunde länger. Auf der B6 in Asendorf, Alte Heerstraße, Bremen-Nienburg zwischen Neue Straße und Stellmacherstraße behindert in beiden Richtungen eine Unfallstelle den Verkehr. Und zu guter Letzt habe ich noch eine Meldung aus Bremen für Sie. Die Sonneberger Straße ist zwischen Julius-Brecht-Allee und in der Fahr gesperrt. Ich wünsche Ihnen eine gute und sichere Fahrt.
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Der Bremen 1 Verkehrsservice aktuell um 20.44 Uhr. Vorsicht bitte auf der A1 Bremen Richtung Osnabrück. Zwischen Vechta und Lohnendinklage liegt ein Tier auf der Fahrbahn. Hier also bitte ganz besonders vorsichtig fahren. Ja, und jetzt hören wir einen Song von Pink, und zwar von ihrem Album I'm Not Dead. Und ich konnte mich sofort wieder an das Albumcover erinnern. Hatte ich damals als CD und habe es, glaube ich, rauf und runter gehört. Hab dann aber eben festgestellt, es ist schon 2006 erschienen. Also schon vor 20 Jahren, kommt mir persönlich bei weitem nicht so vor. Vielleicht kennen Sie solche Momente ja auch. Ich kann den Song, glaube ich, heute noch komplett auswendig, als wäre es gestern gewesen. Wir hören ihn jetzt. Who Knew vom Album I'm Not Dead von Pink.

Faust auf Faust von Klaus Lage hier bei Bremen 1. Er lebt ja übrigens seit 2008 auch in Bremen und hat mal in einem Interview gesagt, dass er sich hier sehr wohl fühlt und sagt, die Stadt habe alles, was eine Großstadt braucht, aber eben ohne die Hektik in Metropolen wie Berlin, Hamburg oder Köln. Ja, und das fand ich sehr treffend. Geht mir persönlich genauso. Bremen 1 ist hier am Sonntagabend und jetzt gibt's für Sie Nothing Compares to You.

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1: Mit Astrid Rolle. Guten Abend. Klingbeil verteidigt Reformvorhaben. AfD bekräftigt Regierungsanspruch. Bremenale geht zu Ende. Das Wetter Wolken und Schauer um 19 Grad. SPD-Chef

0: Lars Klingbeil hat die geplante höhere Neuverschuldung im Bundeshaushalt verteidigt. Das Kabinett will morgen den Haushalt für 2027 beschließen. Geplant sind neue Schulden von insgesamt gut 200 Milliarden Euro, deutlich mehr als im laufenden Jahr. Klingbeil sagte dazu im ARD-Sommerinterview:
1: Dass wir Schulden machen, hat damit zu tun, dass wir unsere Bundeswehr aufrüsten, dass wir modernisieren. Ich meine, man kann sich gegenüber Putin nicht mit der schwarzen Null verteidigen.
0: Klingbeil kündigte wegen neuer Milliardenlöcher ab 2028 einen schärferen Sparkurs an. So sollen die Ministerien künftig insgesamt 3% einsparen. Die AfD hat ihren Bundesparteitag in Erfurt beendet. Die Vorsitzenden Alice Weidel und Tino Chrupalla bekräftigten zum Abschluss den Machtanspruch ihrer Partei. Ziel müsse es sein, 2029 die Regierung im Bund zu übernehmen, sagten sie. Man werde stärkste Kraft sein. Nach Angaben der Polizei ist die Lage rund um den Tagungsort überwiegend friedlich geblieben. Bei bis zu 50.000 Demonstranten habe es knapp 80 Straftaten und Ordnungswidrigkeiten gegeben. Am Bremer Osterdeich geht am Abend die Breminale zu Ende. Die Veranstalter schätzen, dass seit Mittwoch rund 180.000 Menschen das Musik- und Kulturprogramm besucht haben und somit 20.000 weniger als im letzten Jahr. Sven Kuhnen berichtet.
2: Das Regenwetter hat den Organisatoren einen Strich durch die Rechnung gemacht. Zeitweise trat die Weser über die Ufer, ein Teil des Geländes musste gesperrt werden. Im Vergleich zum vergangenen Jahr fielen die Einnahmen geringer aus. Der Umsatz brach aber nicht völlig ein, sagte der künstlerische Leiter Jonte von Dölln. Das fünftägige Programm sei aber gut angenommen worden, betonte von Dölln. Der Anteil der Live-Musik ist nach seinen Angaben noch einmal erhöht worden. Auf 10 Bühnen traten mehr als 150 Acts auf.
0: In Köln haben nach Angaben des Veranstalters rund 1,5 Millionen Menschen den Christopher Street Day gefeiert. Allein für den Umzug durch die Innenstadt waren etwa 60.000 Teilnehmer angemeldet. Laut Polizei gab es bis zum Nachmittag keine Zwischenfälle. Der CSD fordert gleiche Rechte für Menschen unterschiedlicher Sexualität und Geschlechtsidentität. Das waren die Nachrichten mit Astrid Rolle.
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4: Mit den aktuellen Temperaturen 19 Grad, aktuell noch in Diepholz, in Bremerhaven und Rothenburg 18 Grad und in Bremen 17 Grad. Dazu heute Abend viele Wolken und noch ein paar Schauer. Zur Nacht klingen die meisten Schauer dann aber ab und dann bleibt es weitgehend trocken und die Temperaturen, die gehen zurück auf 13 bis 16 Grad. Ja, und zu morgen, da ändert sich nicht viel. Wir starten morgen früh auch mit kompakten Wolken in die neue Woche, gebietsweise hin und wieder auch Regen. Zum Nachmittag, da soll es dann aber allgemein etwas auflockern. Im südlichen Emsland, da sind wohl sogar mal ein paar Sonnenstrahlen möglich. Ja, das Ganze morgen bei maximal 19 Grad auf den Inseln. 21 Grad werden es in Bremen und 23 in Löningen.
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4: Es ist 21.03 Uhr. Auf der B6 in Asendorf, Alte Heerstraße, Bremen-Nienburg, zwischen Neue Straße und Stellmacherstraße behindert in beiden Richtungen eine Unfallstelle den Verkehr. Und in Bremen, dort ist die Sonnenberger Straße zwischen Julius-Brecht-Allee und in der Fahr gesperrt. Ich wünsche Ihnen eine gute und sichere Fahrt.
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4: Ja, ich hoffe, Sie hatten ein schönes Wochenende und haben bei diesem Wetter jetzt ein schönes und vor allem trockenes Plätzchen, wo Sie uns gerade zuhören. Gleich unter anderem für Sie The Last Good Night, die Pointer Sisters sind mit dabei und Tom Petty and the Heartbreakers. Und ich bin Michelle Brückner. Schön, dass Sie mit dabei sind.
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1: Ja, und im Stichtag, da machen wir ja immer eine kleine Zeitreise und die führt uns heute genau 100 Jahre zurück, nämlich zum 5. Juli 1926. An dem Tag hat damals nämlich die erste Bahn zur Zugspitze ihren Betrieb aufgenommen. Volkert Lenz.
2: Offiziell war es vielleicht gar kein Wettrennen, doch inoffiziell bestimmt. Wer würde es als erstes schaffen, eine Bahn auf die Zugspitze zu bauen? Die Bayern oder die Tiroler? Schon seit dem 15. Jahrhundert verläuft genau über den 2962 Meter hohen Gipfel des Zugspitzmassivs die Grenze zwischen den beiden, konkurrierenden Kulturräumen. Nach 2 Jahren Bauzeit ist es an einem Sommertag 1926 soweit. Eine Seilbahn nimmt vom österreichischen Ehrwald aus ihren Betrieb auf.
3: Am 5. Juli 1926 begann mit der Eröffnung der Tiroler Zugspitzbahn eine neue Ära. Die einst unbesteigbare Zugspitze wurde für Bergbegeisterte aus aller Welt zugänglich.
2: So ist es in der Festschrift zum 100. Jubiläum zu lesen. Die alpine Touristenattraktion erfreut sich reger Beliebtheit ab dem ersten Tag. So vermelden die Innsbrucker Nachrichten:
4: Aus Ehrwald wird uns telegrafiert. Am 6. und 7. des Monats wurden jedes Mal über 500 Personen befördert. Sämtliche Reisende äußern ihre vollste Zufriedenheit über die bequeme Beförderungsart auf einen der schönsten deutschen Berge.
2: 1928 zieht die deutsche Seite nach und beginnt mit dem Bau der Bayerischen Zugspitzbahn. 2 Jahre später ist die 19 Kilometer lange Schienenstrecke zwischen Garmisch-Partenkirchen und dem Zugspitzplatt fertig. Und schon damals tobt ein ideologischer Streit darum, ob es überhaupt sein muss, dass man Touristen auf Bergspitzen bringt. Der Deutsche und Österreichische Alpenverein beschließt auf seiner Hauptversammlung in Rosenheim schon 1924:
5: Man sieht in dem Bau der Zugspitzbahn einen schweren Angriff auf den Frieden und die Ursprünglichkeit der Berge. Eine Sünd an der Natur, die umso schlimmer ist, als für die Allgemeinheit nicht das geringste Bedürfnis dazu vorliegt, als sie an dem höchsten Berg des Deutschen Reiches begangen wird.
2: Heutzutage ist die Zugspitze ein wahrer Touristenmagnet. Mehr als 500.000 Menschen lassen sich jedes Jahr dorthin aufgondeln. Denn 1963 bauen die Bayern eine Seilbahn vom Eibsee quasi direkt durch die Zugspitznordwand bis auf den Gipfel. Die Arbeiten im Hochgebirge, in winterlichem Eis, Schnee und Sturm beeindrucken seinerzeit nicht nur einen Reporter der Wochenschau.
6: Deutschlands höchste Baustelle ist auch im Winter in Betrieb. Hier wird bei 28 Grad Kälte an der Vollendung der Seilschwebebahn Eibsee-Zugspitze gearbeitet.
2: Mittlerweile stehen 2 Bergstationen direkt auf dem Gipfel, der vielen Alpenfreunden durch die Bebauung als verschandelt gilt. Eine Seilbahn kommt von Tirol, die andere von Bayern herauf. Die erste Bahn gen Zugspitze nahm am 5. Juli 1926 den Betrieb auf. Das war heute vor 100 Jahren.
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1: Die Temperaturen liegen aktuell noch zwischen 17 und 18 Grad so im Schnitt. Heute Abend zu viele Wolken und auch noch ein paar Schauer. Zur Nacht soll es dann aber weitgehend trocken bleiben und auch morgen früh starten wir regnerisch in die neue Woche. Im Laufe des Nachmittags soll es dann aber auflockern. Das Ganze bei maximal 19 Grad auf den Inseln morgen und 21 bis 23 Grad werden im Binnenland erwartet.
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1: Es ist 21.31 Uhr. Auf der B6 in Asendorf, Alte Heerstraße, Bremen-Nienburg, zwischen Neue Straße und Stellmacherstraße behindert in beiden Richtungen eine Unfallstelle den Verkehr. Und eine Meldung aus Bremen habe ich noch für Sie. Die Sonneberger Straße ist zwischen Julius-Brecht-Allee und in der Fahr gesperrt. Kommen Sie gut und sicher an Ihr Ziel.
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Matt Simons war das These Nights. Sehr schöne eingängige Nummer, finde ich, die sofort ins Ohr geht. Übrigens wirklich ausgebildeter Musiker, hat in New York Jazz und Saxophon studiert. Ja, und danach dann eine Karriere als Singer-Songwriter gestartet. 2009 ist damals seine erste Platte rausgekommen. Also mittlerweile kann man sagen, schon fest etabliert in der Musikbranche. Ja, Bremer 1 ist hier und jetzt kommt für Sie The Moody Blues.

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1: Mit Astrid Rolle. Guten Abend. In der Türkei wurden vorm NATO-Gipfel zahlreiche Menschen festgenommen. Klingbeil verteidigt Reformvorhaben. Breminale geht zu Ende. Das Wetter, Wolken und Schauer bis 18 Grad. SPD-Chef Lars Klingbeil hat im ARD-Sommer-Interview die Reformvorhaben der Bundesregierung verteidigt. Zudem hält er weitere Schritte für notwendig. Sven Kuhnen berichtet.
2: Die Verabredungen der Koalition sind nach Klingbeils Ansicht klassische Kompromisse. Vieles sei auch nicht zu 100% seine Überzeugung. Solche Schritte seien aber nötig bei Umbrüchen wie beispielsweise auf dem Arbeitsmarkt. Der SPD-Vorsitzende verteidigte die geplante Neuverschuldung. Die habe auch damit zu tun, dass die Bundeswehr modernisiert werde. Man könne sich gegen Putin nicht mit der schwarzen Null verteidigen.

0: Zur Kritik an der geplanten Krankschreibung ab Tag 1 sagte Klingbeil, es brauche eine pragmatische Umsetzung. Man könne sich die Krankschreibung auch später holen und betriebliche Regeln sollten möglich werden.
1: In der Türkei sind kurz vor dem NATO-Gipfel zahlreiche Menschen verhaftet worden. Unter ihnen Journalisten, Wissenschaftler und Mitglieder linker Gruppierungen. Das berichten türkische Medien. Die Behörden erklärten, es handele sich um Ermittlungen zur Terrorismusbekämpfung. Kritiker sagen hingegen, mit den Festnahmen sollten Proteste während des NATO-Gipfels verhindert werden. Dieser beginnt am Dienstag. Am Bremer Osterdeich geht gerade die Breminale zu Ende. Die Veranstalter schätzen, dass rund 20.000 Besucher weniger gekommen sind als letztes Jahr. Das Regenwetter ließ die Weser zum Teil über die Ufer steigen. Breminale-Geschäftsführerin Esther Sewinski sagte in Buten und Binnen:
2: Wir sind noch nicht ganz fertig mit den Auswertungen der Gastroeinnahmen. Wir wissen noch nicht so ganz genau, was an Spenden reingekommen ist. Es ist noch spannend. Es waren weniger Leute da, das stimmt. Wir rechnen jetzt gerade so mit rund 180.000 BesucherInnen. Das ist natürlich irgendwie ein ganz schöner Dämpfer, wenn man sich das ganze Jahr darauf vorbereitet und freut und dann am Ende nicht so ganz sicher sein kann, ob es funktioniert hat.
1: Die AfD hat ihren Bundesparteitag in Erfurt beendet. Die Vorsitzenden Alice Weidel und Tino Chrupalla bekräftigten zum Abschluss den Machtanspruch ihrer Partei. Ziel müsse es sein, 2029 die Regierung im Bund zu übernehmen, sagten sie. Man werde stärkste Kraft sein. Bei der Fußball-WM werden die nächsten Achtelfinals ausgetragen. In diesen Minuten ist Anpfiff der Partie Brasilien gegen Norwegen. Ab 2 Uhr treffen dann Mexiko und England aufeinander. Das waren die Nachrichten mit Astrid Rolle.
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4: Mit den aktuellen Temperaturen 17 Grad aktuell in Bremerhaven und in Worpswede, 16 Grad in Bremen-Mitte. Und am kühlsten ist es aktuell in Nordholz mit 15 Grad. Dazu heute Abend viele Wolken und noch ein paar Schauer. Zur Nacht sollen die dann aber abklingen und dann bleibt es weitgehend trocken. Die Temperaturen gehen dann heute Nacht noch zurück auf 13 bis 16 Grad, also ähnlich wie jetzt gerade. Ja, und auch zu morgen, da ändert sich nicht viel. Wir starten morgen früh mit kompakten Wolken in die neue Woche. Gebietsweise ist auch hin und wieder Regen möglich. Zum Nachmittag, da soll es dann aber allgemein etwas auflockern. Im südlichen Emsland sind wohl auch ein paar Sonnenstrahlen möglich. Das Ganze bei maximal 19 Grad auf den Inseln. 21 Grad werden es in Bremen und 23 Grad in Löning erwartet.
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4: Es ist 22.03 Uhr auf der B6 in Asendorf, Alte Heerstraße, Bremen-Nienburg. Zwischen Neue Straße und Stellmacher Straße behindert in beiden Richtungen eine Unfallstelle den Verkehr. Und eine Meldung aus Bremen habe ich noch für Sie. Die Sonneberger Straße ist zwischen Julius-Brecht-Allee und in der Fahr gesperrt. Ich wünsche Ihnen eine gute und sichere Fahrt.
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4: Ja, gleich haben wir unter anderem Atomic Kitten mit dabei. David Bowie sehe ich hier und Phil Collins. Mit dem starten wir jetzt gleich mit Two Hearts. Ich bin Michelle Brückner und ich freue mich, dass Sie heute Abend mit dabei sind und wir hier das Wochenende gemeinsam ausklingen lassen.
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Atomic Kitten waren das mit If You Come To Me hier bei Bremen 1. 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

ABBA, Lay All Your Love on Me hier bei Bremen 1 mit den größten Hits aller Zeiten. Ja, aber wo die Ideen zu genau diesen größten Hits aller Zeiten entstanden sind, das ist ja immer unterschiedlich. Da gibt's echt die wildesten Geschichten. Bei unserem nächsten Song, da ist das ähnlich. Alles begann da, nämlich in einem Waschsalon. Das hat Bret Michaels von der Band Poison mal in einem Interview erzählt. Ja, hat wohl darauf gewartet, dass seine Wäsche fertig wird und hatte aber parallel noch mit der Trennung von seiner damaligen Freundin zu kämpfen. Hat sich dann darüber wohl einen ziemlichen Kopf gemacht, während die Waschmaschine lief. Und herausgekommen ist, Every Rose has its thorn.

Der Bremen 1 Verkehrsservice aktuell um 22.28 Uhr. Vorsicht bitte auf der A1 Bremen Richtung Hamburg. In der Ausfahrt Bokel brennt ein Fahrzeug.

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1: Die Temperaturen, die liegen aktuell noch zwischen 15 und 17 Grad. Dazu viele Wolken am Himmel und auch noch ein paar Schauer. Die sollen zur Nacht dann aber weitgehend wegbleiben und dann bleibt es weitgehend trocken. Ja, und auch morgen früh insgesamt eher regnerisch. Im Laufe des Nachmittags soll es dann aber allgemein auflockern. Das Ganze bei maximal 19 Grad auf den Inseln. 21 bis 23 werden im Binnenland erwartet.
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1: Es ist 22.32 Uhr. Vorsicht bitte auf der A1 Bremen Richtung Hamburg. In der Ausfahrt Bokel, da brennt ein Fahrzeug. Ich wiederhole nochmal, Vorsicht bitte auf der A1 Bremen Richtung Hamburg. In der Ausfahrt Bokel brennt ein Fahrzeug. Und auf der B6 in Asendorf, Alte Heerstraße Bremen-Nienburg, zwischen Neue Straße und Stellmacher Straße, behindert in beiden Richtungen eine Unfallstelle den Verkehr. Und zu guter Letzt noch eine Meldung aus Bremen. Die Sonnenberger Straße ist zwischen Julius-Brecht-Allee und in der Fahr gesperrt. Ich wünsche Ihnen eine gute und sichere Fahrt.
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Earth, Wind and Fire mit Fantasy hier bei Bremen 1 an diesem Sonntagabend. Und jetzt gibt's für Sie Carole King, Now and Forever. Ich wünsche Ihnen einen schönen Abend.

Bremer 1 ist hier am Sonntagabend. Ich weiß ja nicht, ob Sie in den vergangenen Tagen auf der Breminale waren. Unseren nächsten Künstler, den habe ich da vor einigen Jahren gesehen. Er hat damals nämlich auch dort gespielt. Und zwar geht's um Tom Gregory. 2018 war das, also schon ein paar Jahre her. Damals noch recht am Anfang seiner Karriere. Ja, und wir hören ihn jetzt hier bei Bremen 1 mit seiner aktuellen Single How It Was Before. Tom Gregory.

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1: Mit Astrid Rolle. Guten Abend. Klingbeil verteidigt Reformvorhaben. In der Türkei wurden vorm NATO-Gipfel zahlreiche Menschen festgenommen. Breminale geht zu Ende. Das Wetter Wolken und Schauer bis 17 Grad. SPD-Chef Lars Klingbeil hat die geplante höhere Neuverschuldung im Bundeshaushalt verteidigt. Das Kabinett will morgen den Haushalt für 2027 beschließen. Geplant sind neue Schulden von insgesamt gut 200 Milliarden Euro, deutlich mehr als im laufenden Jahr. Klingbeil dazu im ARD-Sommerinterview.
2: Dass wir Schulden machen, hat damit zu tun, dass wir unsere Bundeswehr aufrüsten, dass wir modernisieren. Ich meine, man kann sich gegenüber Putin nicht mit der schwarzen Null verteidigen.
1: Klingbeil kündigte wegen neuer Milliardenlöcher ab 2028 einen schärferen Sparkurs an. So sollen die Ministerien künftig insgesamt 3% einsparen. In der Türkei sind kurz vor dem NATO-Gipfel zahlreiche Menschen verhaftet worden. Unter ihnen Journalisten, Wissenschaftler und Mitglieder linker Gruppierungen. Das berichten türkische Medien und Gewerkschaften. Die Behörden erklärten, es handle sich um Ermittlungen zur Bekämpfung des Terrorismus. Kritiker sagen hingegen, mit den Festnahmen sollten Proteste während des NATO-Gipfels verhindert werden. Dieser beginnt am Dienstag. Zehntausende Menschen haben am Wochenende gegen den Bundesparteitag der AfD in Erfurt

0: demonstriert. Dabei blieb es laut Polizei überwiegend friedlich. Es habe 65 Straftaten gegeben. Am Abend ging der Parteitag zu Ende. Die AfD-Vorsitzenden Alice Weidel und Tino Chrupalla bekräftigten zum Abschluss den Machtanspruch ihrer Partei. Ziel müsse es sein, 2029 die Regierung im Bund zu übernehmen. Am Bremer Osterdeich geht gerade die Breminale zu Ende. Die Veranstalter schätzen, dass seit Mittwoch rund 180.000 Menschen das Musik- und Kulturprogramm besucht haben und somit 20.000 weniger als im vergangenen Jahr. Sven Kuhnen berichtet.
1: Das Regenwetter hat den Organisatoren einen Strich durch die Rechnung gemacht. Zeitweise trat die Weser über die Ufer, ein Teil des Geländes musste gesperrt werden. Im Vergleich zum vergangenen Jahr fielen die Einnahmen geringer aus. Der Umsatz brach aber nicht völlig ein, sagte der künstlerische Leiter Jonte von Dölln. Das fünftägige Programm sei aber gut angenommen worden, betonte von Dölln. Der Anteil der Live-Musik ist nach seinen Angaben noch einmal erhöht worden. Auf 10 Bühnen traten mehr als 150 Acts auf.
0: Das waren die Nachrichten mit Astrid Rolle.
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3: Die Temperaturen liegen aktuell bei 17 Grad in Bremerhaven und in Bremen-Knarrenburg und in Cuxhaven sind es insgesamt 16 Grad überall. Ja, dazu gibt es heute Abend viele Wolken und noch ein paar Schauer. Zur Nacht sollen die meisten Schauer dann aber abklingen und dann bleibt es weitgehend trocken. Die Temperaturen, die gehen zurück auf 13 bis 16 Grad. Ja, und auch morgen, da ändert sich nicht ganz so viel zu heute. Wir starten mit kompakten Wolken in die neue Woche. Gebietsweise gibt es hin und wieder auch Regen und zum Nachmittag soll es dann aber allgemein etwas auflockern. Im südlichen Emsland sind wohl auch ein paar Sonnenstrahlen möglich. Das Ganze bei maximal 19 Grad auf den Inseln. 21 Grad werden es in Bremen und 23 Grad in Löningen.
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3: Es ist 23.03 Uhr. Vorsicht bitte auf der A1 Bremen Richtung Hamburg. In der Ausfahrt Bokel brennt ein Fahrzeug. Hier also bitte ganz besonders vorsichtig sein. Auf der B6 in Asendorf, Alte Heerstraße, Bremen-Nienburg zwischen Neue Straße und Stellmacherstraße behindert in beiden Richtungen eine Unfallstelle den Verkehr. Und eine Meldung aus Bremen habe ich noch für Sie. Die Sonneberger Straße ist zwischen Julius-Brecht-Allee und in der Fahr gesperrt. Eine gute und vor allem sichere Fahrt wünsche ich Ihnen.
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3: Und ich freue mich, dass Sie mit dabei sind und wir die Woche gemeinsam hier ausklingen lassen. Jetzt gibt's für Sie Seal und Cher, If I Could Turn Back Time. Mit dem Song starten wir jetzt in die letzte Stunde des Tages. Ich bin Michelle Brückner, schön, dass Sie mit dabei sind.
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Der Bremen 1 Verkehrsservice aktuell um 23.08 Uhr. Vorsicht bitte auf der A7 Hannover Richtung Hamburg. Zwischen Bad Fallingbostel und Soltau Süd befindet sich ein unbeleuchteter Anhänger auf der Fahrbahn.

Musik aus der Schweiz von Bastian Baker, wäre fast sogar Profi-Eishockeyspieler geworden, hat nach dem Abi dann sogar einen Profivertrag bekommen, aber sich letztendlich dann doch entschlossen, sich auf die Musik zu konzentrieren. Gute Entscheidung, wie ich finde, weil sonst hätten wir den Song jetzt wahrscheinlich nicht hören können. Und jetzt gibt's bei uns hier bei Bremen 1 einen Song von den Bee Gees. Sie erkennen ihn bestimmt schon. Night Fever. Ich wünsche Ihnen einen schönen Abend.

0: Erasure mit Always hier bei Bremen 1 am Sonntagabend. Fury in the Slaughterhouse, die haben ein neues Album draußen. Vielleicht haben sie das schon mitbekommen. Changes heißt es. Ja, und wir hören jetzt aus dem Album die aktuelle Single Fix This Crack. Ja, und worum es in dem Song eigentlich geht, das erzählt uns Sänger Kai Wingenfelder jetzt selbst.
1: Das ist relativ simpel. Man kann sich mit Geld viele Dinge kaufen, die das Leben vielleicht angenehmer machen. Aber was man sich definitiv nicht kaufen kann, ist Liebe und Glück. Aber was wäre das Leben ohne Liebe und Glück?
0: Ja, da sagt er was. Fix This Crack, Fury in the Slaughterhouse.

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1: Die Temperaturen, die liegen aktuell noch zwischen 14 und 16 Grad. Dazu sind viele Wolken am Himmel und noch so ein paar Schauer sind unterwegs. Die sollen jetzt zur Nacht dann aber weitgehend abziehen. Ja, und auch morgen früh bleibt es dann regnerisch. Im Laufe des Nachmittags soll es aber auflockern. Dazu maximal 19 Grad auf den Inseln. Morgen 21 bis 23 Grad werden es im Binnenland.
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1: Es ist 23.31 Uhr. Ich habe eine Meldung für Sie aus Bremen. Dort ist die Sonneberger Straße zwischen Julius-Brecht-Allee und in der Fahr gesperrt. Ansonsten habe ich keine Meldung für Sie. Ich wünsche Ihnen eine gute und sichere Fahrt.
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Der Bremer 1 Verkehrsservice aktuell um 23.40 Uhr. Vorsicht bitte auf der A27 Bremerhaven Richtung Bremen zwischen Stotel und Hagen. Da brennt ein Fahrzeug. Hier also bitte ganz besonders vorsichtig unterwegs sein. Ja, und zu unserem nächsten Künstler, da habe ich einen Tipp für Sie. Und zwar hören wir jetzt Ronan Keating mit Life is a Roller Coaster. Und der spielt am 21. August live in Bassum an der Freudenburg. Es gibt auch noch Tickets. Ich habe gerade extra nochmal nachgeschaut. Also wenn Sie dahin möchten, dann am besten direkt schnell sein. Und wenn Sie noch ein bisschen Entscheidungshilfe brauchen, dann hören wir jetzt mal rein. Ronan Keating, Life is a Roller Coaster.

Dreamer hier bei Bremen 1 und ich verabschiede mich an dieser Stelle von Ihnen. Schön, dass Sie heute mit dabei waren. Ich bin Michelle Brückner und ich wünsche Ihnen morgen einen guten Start in die neue Woche. Und jetzt gibt's für Sie Bruce Springsteen, Human Touch.

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1: Um 0 Uhr Mitternacht mit Olaf Knapp. Vizekanzler Klingbeil hat sich beim Thema Krankschreibungen für eine zweckmäßige Lösung ausgesprochen. Er habe in den vergangenen Tagen gemerkt, dass die Pläne der Koalition eine hochemotionale Debatte ausgelöst hätten, sagte der SPD-Politiker im ARD-Sommerinterview. Aus Berlin Nicole Markwald.
2: Der Vizekanzler betonte, dass er persönlich kein Misstrauen gegenüber den Arbeitnehmern hege. Aber die Koalition habe etwas verabredet und dazu stehe er auch. Klingbeil forderte eine pragmatische Lösung. Zum Beispiel, wenn man erstens sagt, ihr müsst euch nicht krank zum Arzt schleppen und auch nicht krank auf die Arbeit schleppen, führte der SPD-Politiker aus. Er sprach sich dafür aus, betriebliche oder tarifrechtliche Regelungen für dieses Vorhaben zu finden. Die schwarz-rote Koalition hatte in der vergangenen Woche beschlossen, eine verpflichtende Arbeitsunfähigkeitsbescheinigung ab dem ersten Tag einzuführen.
1: US-Präsident Trump will sich am Rande des NATO-Gipfels in Ankara mit dem Präsidenten der Ukraine Zelensky treffen. Die Begegnung finde am Mittwochnachmittag statt, sagte eine Sprecherin des Weißen Hauses. Im Anschluss wolle sich Trump auch mit Kreml-Chef Putin in Verbindung setzen. Bei den Gesprächen dürfte es erneut darum gehen, wie der russische Angriffskrieg gegen die Ukraine beendet werden kann. Die USA vermitteln schon länger zwischen beiden Ländern. Angesichts ihres eigenen Kriegs gegen den Iran rückten die Bemühungen aber zuletzt in den Hintergrund. Im Iran haben auch heute wieder zehntausende Menschen an den Trauerfeierlichkeiten für den langjährigen Machthaber Ali Khamenei teilgenommen. An den Gebeten in der Teheraner Großmoschee Mossalla nahm auch der iranische Präsident Peshekian teil, außerdem ranghohe Vertreter der Regierung. Khameneis Sohn und Nachfolger war dagegen nicht zu sehen. Ali Khamenei war am 28. Februar bei einem Luftangriff zu Beginn des Irankrieges getötet worden. Er wurde 86 Jahre alt. In der Fußball-Weltmeisterschaft führt die norwegische Mannschaft gegen Brasilien mit 2

0: 0:1. Die Tore erzielte der Stürmer Erling Haaland in der 79. und 90. Minute. Das waren die Nachrichten. Das Wetter in Deutschland: in der Nacht in einem breiten Streifen zwischen der Nordsee und dem Südosten bei vielen Wolken gebietsweise Regen. Sonst ist es meist trocken und wechselnd bewölkt, 17 bis 10 Grad. Am Tage im Norden und Osten stark bewölkt, zeitweise Regen sowie Schauer und einzelne Gewitter. In der Südwesthälfte freundlicher bei 18 bis maximal 32 Grad. Es ist 0:03.
1: Dankeschön an die Kollegen von den Nachrichten und wir machen gleich weiter mit dem Blick auf die Straßen in Deutschland. Hier ist der Verkehrsservice in der ARD-Hitnacht. A1 Hamburg Richtung Bremen zwischen Hamburg-Stillhorn und Harburg. Brückenbauarbeiten bis 5 Uhr, Fahrbahn gesperrt. Eine Umleitung führt über die U76. A1 Köln-Euskirchen zwischen Erfstadt und Kreuz Bliesheim. In beiden Richtungen wegen Bauarbeiten bis 5 Uhr die Fahrbahn gesperrt. A2 Dortmund Richtung Hannover zwischen Kamener Kreuz und Hamm wegen Fahrbahnerneuerungsarbeiten bis ca. 5 Uhr die Fahrbahn gesperrt. A5 Karlsruhe Richtung Frankfurt zwischen Kronau und Waldorf-Wiesloch. 3 Kilometer Stau, der Grund hierfür eine Baustelle. A30 Bad Oeynhausen Richtung Osnabrück zwischen Bad Oeynhausen Nord und Gohfeld in ewigen Reinigungsarbeiten Fahrbahn in beiden Richtungen gesperrt. A42 Kamp-Lindfahrt Richtung Dortmund zwischen Oberhausen Zentrum und Kreuz Essen Nord. Bauarbeiten bis 5 Uhr die Fahrbahn gesperrt. A59 Bonn Richtung Köln zwischen dem zwischen den Dreieckparts und Köln-Rath bis ca. 5 Uhr wegen Bauarbeiten die Fahrbahn gesperrt. A59 Dienstlagen Richtung Duisburg zwischen Duisburg-Ruhrort und Kreuz Duisburg wegen Bauarbeiten bis 5 Uhr die Fahrbahn gesperrt. Soweit unser Blick auf die Straßen in Deutschland. Wir wünschen eine gute und sichere Fahrt.
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1: Und wie Sie hören können, haben wir Spaß im Team. Schön, dass Sie im Radio sind. Mein Name ist Ronny Krabmann. Heiße Sie herzlich willkommen in den neuen Tag. In einer weiteren Stunde mit richtig cooler Musik und unserem Thema heute Fasten. Die Stars fasten gern, Sie auch? Dann lassen Sie uns darüber reden. Ich

I Will Always Love You. Whitney Houston. Schöner Song. Ach, was für eine Sängerin. Und die hat es auch mit dem Fasten. Das kann ich Ihnen sagen. Gibt es eine sehr, sehr schöne Anekdote drüber, die man sich so erzählt hat. Es gab mal ein Interview und da wurde sie darauf angesprochen und sie meinte, dass sie sich sehr fokussieren kann und sie war ein Freund vom Intervallfasten, also nur zeitweise was essen und dann wieder eine lange, lange, lange Pause. Und da gibt es ja Menschen, die sagen, oh Gott, Fasten, das geht überhaupt nicht. Und geschrieben hat gerade der Andreas aus Hamburg. Hallo Ronny, ich kann auf alles verzichten. Rauchen, Bier, Kaffee, manchmal auch auf Frauen, aber nicht auf Kartoffelsuppe. Also Fasten auf Kartoffelsuppe ist bei mir nicht möglich. Auch nicht schlecht. Ich empfehle dann einfach bei Ihnen wahrscheinlich so ein Intervallfasten. Na, dann bin ich vorhin gefragt worden von einem Hörer. Ich hatte den Professor Schwarz zitiert aus Dresden. Der ist ein Experte, was das Wasserfasten angeht. Kann man sich mal im Internet informieren. Über YouTube hat er da ein sehr schönes Tagebuch gemacht und einen sehr schönen Podcast, wo er auch eingeht auf das Intervallfasten. Er war auch zu Gast bei den Kollegen in der ARD, beim MDR, beim NDR, beim Hessischen Rundfunk und auch beim RBB. Ist ein Spezialist, was das Thema Wasserfasten angeht. Und vielleicht auch ein guter Ratgeber für so manchen Promi, der es ausprobieren möchte. Ich kann sagen, mir geht es mit dem Wasserfasten sehr gut. Das Ganze ziehe ich noch bis Mittwoch durch. Ich bin ja gespannt, wie es wird. Jetzt erstmal Musik von Bonnie M.

The Safety Dance in der ARD Hitnacht. Schön, dass Sie am Radio sind. 0.23 Uhr, 7 Minuten vor halb eins. Ja, und so mancher Nacht schwärmt es noch auf, weil er vielleicht nicht schlafen kann oder gerade im Fastenmodus ist. Das ist ja irgendwie ein Thema. Hätte ich nicht gedacht, dass das so läuft. Viele, viele Leute schreiben ihre Gedanken zum Thema Fasten, denn die Promis fasten, damit sie gut aussehen und damit sie gesund bleiben. Und man sagt ja auch, wenn man fastet, verjüngt sich der Körper und man tut da etwas sehr, sehr Gutes. Und ich meine, wenn die Promis das tun, können wir es ja dem gleich tun. Ne? Und außerdem ist es ja schon ganz, ganz alt mit dem Fasten. Und wie viele Leute da schon gefastet haben, nicht nur aus gesundheitlichen, körperlichen, sportlichen Gründen, sondern auch aus religiösen Gründen oder auch aus spirituellen Gründen. Es gibt viele, viele Ansätze, nicht nur bei den Promis, auch bei den Menschen. Simone hat geschrieben, sie kann das nicht mit dem Fasten. Also sie hat gesagt, das treibt sie zum Wahnsinn. Sie braucht ihr Gläschen Wein, sie braucht irgendwas Schönes, aber sie fastet gern mal so von schlechten Nachrichten und sie fastet gern von Chaos und Drama und und dann hat sie noch geschrieben, was sie überhaupt nicht machen würde, Fasten von Udo Lindenberg, weil das ist ihre tägliche Droge, Musik von Udo Lindenberg. Ich glaube, da machen wir Ihnen jetzt gerade eine Freude, weil rein zufällig liegt der Mann an. Hier ist Udo Lindenberg mit einem seiner schönsten Songs, wo ich meine, ich lieb dich überhaupt nicht mehr. Jetzt bei uns in der ARD-Hitnacht.

0: So eine schöne Nummer aus den 90ern. John Cicada mit Just Another Day. Und wir machen gleich weiter mit dem Blick auf die Straßen in Deutschland. Hallo liebe Autofahrer, hier ist der Verkehrsservice in der ARD-Hitnacht. A1 Hamburg Richtung Bremen zwischen Hamburg, Stillhorn und Harburg. Brückenbauarbeiten bis 5 Uhr, Fahrbahn gesperrt. Es gibt eine Umleitung über die U76. A1 Köln-Euskirchen zwischen Erftstadt und Kreuz-Bliesheim in beiden Richtungen wegen Bauarbeiten bis 5 Uhr die Fahrbahn gesperrt. A2 Dortmund Richtung Hannover zwischen Kamener Kreuz und Hamm wegen Fahrbahnerneuerungsarbeiten bis ca. 5 Uhr die Fahrbahn gesperrt. A8 Stuttgart Richtung München zwischen Merklingen und Auffahrt B10 Ulm West Reinigungsarbeiten, mehrfach kurzzeitige Sperrungen. A9 Halle-Leipzig Richtung Berlin zwischen Klein-Marzehns und Niemegk wegen eines liegen gebliebenen Fahrzeugs, Fahrbahn gesperrt. A27 Bremerhaven Richtung Bremen zwischen Hagen und Utlede wegen eines brennenden Fahrzeugs, Fahrbahn gesperrt. Eine Umleitung führt über die U28. A30 Bad Oeynhausen Richtung Osnabrück zwischen Bad Oeynhausen Nord und Gohfeld wegen Reinigungsarbeiten, aktuell Fahrbahn gesperrt. A42 Kamp-Lindfort Richtung Dortmund zwischen Oberhausen Zentrum und Kreuz Essen Nord, Bauarbeiten bis ca. 5 Uhr, die Fahrbahn gesperrt. A59 Bonn Richtung Köln zwischen den drei Parts und Köln-Rath bis ca. 5 Uhr wegen Bauarbeiten gesperrt. A59 Dienstlagen Richtung Duisburg zwischen Duisburg-Ruhrort und Kreuz Duisburg wegen Bauarbeiten bis ca. 5 Uhr die Fahrbahn gesperrt. Soweit unser Blick auf die Straßen in Deutschland. Wir wünschen eine gute und sichere Fahrt.
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0: Im Studio Ronny Krappmann.

Was für ein Hit. Slate mit My Oh My. In der ARD Hitnacht. 0.38 Uhr gleich. Tja, schön, dass Sie mir schreiben zum Thema Fasten. Also unsere Promis, zu denen wir da hier Musik spielen von denen, die haben alle schon mal Erfahrung mit Fasten gemacht. In welchem Zusammenhang? Videodreh, besser aussehen, gesund bleiben, Verjüngungseffekt. Manch einer auch aus spirituellen Gründen. Tja, und dann ist ja noch die Sache mit den Dingen, wie gehen Sie mit dem Fasten um? Und Sie sind heute gefragt, mir Ihre Gedanken dazu zu schreiben unter ard-hitnacht@mdr.de. Und die Petra hat das gemacht und die hat mir geschrieben, von Fasten an sich halte ich nichts so viel, aber Abstand von toxischen Menschen, das kann auch eine Art von Fasten sein. Finde ich klasse, also gute Einstellung, ne? Wer will schon Drama im Leben haben? Und nun muss man bloß noch wissen, was ist denn jetzt toxisch bei gewissen Menschen? Aber ich glaube, da hat jeder von uns schon seine Erfahrung im Leben gemacht. Und ja, man sollte sich mit dem Guten, dem Wahren und dem Schönen umgeben. Und alles, was Stress und Drama macht, das ist ungesund. Also auch davon ein bisschen fasten. Auch zu viel Handy, das kann auch nicht gut sein. Also auch von da ein bisschen fasten. Hat die Claudia geschrieben, was ist denn, wenn ich jetzt hier detoxe, digitales Detoxen, kann ich denn da noch die ARD-Hitnacht hören? Na klar, wir senden ja auch noch über UKW. Also Handy weg, Radio an und einfach mal einen Rechner ausmachen und einfach klassisch, so ein bisschen oldschool Radio hören. Gerade in Sommermonaten ist das doch wunderbar, draußen sitzen, Radio an und ein bisschen, digitales Fasten betreiben. Tja, und was gibt's noch? Ach so, die Hedwig aus dem Allgäu hat geschrieben, die hat auch gefastet. Aber so eine Special Art mit bisschen Brühe und mit ein bisschen so Säften und Mineralstoffen. Gibt ja verschiedene Arten von Fasten. Ne? Ich bevorzuge das Wasserfasten. Sprich also, seit letzter Woche gibt's bei mir nichts mehr zu essen. Nein, nur noch Wasser. Also frei nach Art des Professor Schwarz aus Dresden. Ein etablierter Mediziner, der das sehr favorisiert. Ich habe gesagt, ich probiere das aus, weil das sollen auch so manche Stars gemacht haben. Und will mal wissen, wie das sich so anfühlt zurzeit. Ich trinke jetzt mal einen Tee. Und mein Techniker, der isst was Schönes draußen. Ich gönne es ihm von Herzen. Tschüss.

Blondie mit ihrem The Tide is High in der ARD-Hitnacht. Auch die hat ab und zu gefastet und meinte immer, es hat ihr sehr, sehr gut getan. Mona hat mir gerade geschrieben unter ard-hitnacht.mdr.de. Die macht es auch mit dem Fasten, aber eine Art Intervallfasten und seit Mai auch mal mit One Meal a Day, also OMAD. Klappt super, schreibt sie. Wasserfasten wäre nichts für sie. Sie muss ein bisschen aufpassen wegen einer angeborenen Krankheit. Nun denn, aber man tut etwas für Körper, Geist und Seele. Und ich sage Dankeschön, liebe Mona. Und Grüße zurück nach Kempten im Allgäu. Danke, dass Sie uns geschrieben haben. Und es kommen ja weitere Nachrichten rein. Also ich merke das Thema, das bewegt Sie sehr. Und nicht nur die Stars. Und wie gesagt, Schauspieler fasten, Sänger fasten, Politiker fasten. Ne? Mittlerweile fasten sie ja nicht mehr, sondern nehmen die Abnehmspritze, was ja auch ein bisschen tricky ist. Aber wer es mag, soll es machen. Wir loben die Vielfalt an dieser Stelle, ganz einfach mal gesagt. Und ja, das mit dem Fasten ist wirklich schon eine ganz, ganz spannende Sache. Und deswegen, wenn Sie Erfahrung haben mit Fasten und vielleicht auch von Promis wissen, die Fasten, die wir noch nicht kennen, schreiben Sie mir ard-hitnacht@mdr.de. Freue mich auf Ihre Zeit. Tja, und dann bin ich noch gefragt worden vom Herbert. Wie geht's dir, lieber Ronny, mit dem Wasserfasten? Na Bombe, blendend. Jetzt erstmal wieder einen schönen Tee und Musik genießen.

Orchestra Manoeuvres in the Dark hier bei uns in der ARD-Hitnacht mit richtig cooler Musik. Freuen wir uns sehr drüber. Gleich Nachrichten, Wetter und Verkehr. Danach geht's weiter bei uns mit richtig cooler Musik und natürlich mit dem Thema Fasten. Seien Sie gespannt. Bleiben Sie schön am Radio und schreiben Sie mir weiter unter ard-hitnacht@mdr.de. Ich freue mich drauf.

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1: Um 1 Uhr mit Olaf Knapp. Das Bundeskabinett befasst sich heute mit dem Haushalt für 2027. Der Gesetzentwurf von Finanzminister Klingbeil sieht Ausgaben von etwa 555 Milliarden Euro vor. 6% mehr als in diesem Jahr. Aus der Nachrichtenredaktion Klaas Christoffersen.
2: Finanzminister Klingbeil begründete die steigenden Verbindlichkeiten teilweise mit den Kosten für Aufrüstung. Man könne sich gegen den russischen Präsidenten Putin nicht mit der schwarzen Null verteidigen, sagte der SPD-Politiker in der ARD. Der Haushaltsentwurf sieht aber auch Einsparungen in allen Ministerien und bei den Zuschüssen für Rente und Krankenversicherung vor. Nach dem Kabinett muss noch der Bundestag über den Haushaltsentwurf beraten. Die Entscheidung fällt wahrscheinlich erst im November.
1: US-Präsident Trump will sich am Rande des NATO-Gipfels in Ankara mit dem Präsidenten der Ukraine Zelensky treffen. Die Begegnung finde am Mittwochnachmittag statt, sagte eine Sprecherin des Weißen Hauses. Im Anschluss wolle sich Trump auch mit Kreml-Chef Putin in Verbindung setzen. Bei den Gesprächen dürfte es erneut darum gehen, wie der russische Angriffskrieg gegen die Ukraine beendet werden kann. Der Sportwagenbauer Porsche will offenbar bis zu 4000 weitere Stellen streichen. Das berichtet das Handelsblatt. Besonders treffen würde es dem Bericht zufolge Mitarbeiter in den Bereichen Management und Verwaltung. Am Entwicklungsstandort Weissach in Baden-Württemberg sollen rund 30% der Kapazitäten auf den Prüfstand. Ein Porsche-Sprecher verwies auf ein umfassendes Zukunftspaket, das bis Juli fertig sein solle, wollte die Zahl der zu streichenden Stellen aber nicht bestätigen. Bei der Fußball-Weltmeisterschaft steht Norwegen im Viertelfinale. Die Skandinavier haben sich mit 2:1 gegen Brasilien durchgesetzt. Aus dem ARD-WM-Team Michael Küster.
3: Auch die Brasilianer haben Norwegen nicht stoppen können. Dank zweier Tore von Superstar Erling Haaland in der 79. und 90. Minute stehen die Skandinavier im Viertelfinale. Zwar brachte Neymar in seinem möglicherweise letzten Länderspiel den Rekordweltmeister mit einem Foul-Elfmeter nochmal auf 1:2 heran. Kurz danach war aber Schluss. Brasilien muss die Koffer packen. In der Runde der letzten 8 trifft Norwegen nun auf den Sieger der Partie Mexiko gegen England. Das Spiel im Aztekenstadion ist gleichzeitig das letzte auf mexikanischem Boden. Anstoß ist um 2 Uhr.
1: Und das Wetter in Deutschland. Nachts in einem breiten Streifen zwischen der Nordsee und dem Südosten bei vielen Wolken gebietsweise Regen. Sonst meist trocken und wechselnd bewölkt, 17 bis 10 Grad. Am Tage im Norden und Osten stark bewölkt, zeitweise Regen, Schauer und einzelne Gewitter. In der Südwesthälfte freundlicher bei 18 bis maximal 32 Grad. Die Zeit, es ist gleich 1:03 Uhr.

0: Vielen Dank an die Kollegen von den Nachrichten. Und was soll man sagen? Es ist Sommer, Freunde. Da ist es mal warm, mal ein bisschen frischer. Gibt es ein bisschen Regen, ein bisschen Sonne. Also ich liebe den Sommer. Ich muss sagen, ich finde das irgendwie total klasse, das Wetter. Und hoffe Sie auch. Urlaubszeit, Sonne scheint, Regen gibt's, Natur freut sich. Was will man mehr? Achtung, Falschfahrer auf der A535, gleich als erstes, Velbert-Wuppertal. Zwischen Dreieck Velbert-Nord und Sonnborner Kreuz kommt Ihnen aktuell ein Falschfahrer entgegen. Fahren Sie bitte äußerst rechts, überholen Sie nicht. Wir geben Bescheid, sobald die Gefahr vorüber ist. So, wir machen gleich weiter mit dem Blick auf die Straßen im Verkehrsservice hier in der ARD-Hitnacht. A1 Hamburg Richtung Bremen zwischen Hamburg-Stillhorn und Harburg. Brückenbauarbeiten bis 5 Uhr, Fahrbahn gesperrt. Es gibt eine Umleitung über die U76. A1 Köln-Euskirchen zwischen Efterstadt und Kreuz-Bliesheim. In beiden Richtungen wegen Bauarbeiten bis 5 Uhr, die Fahrbahn gesperrt. A2 Dortmund Richtung Hannover zwischen Kamener Kreuz und Hamm wegen Fahrbahnerneuerungsarbeiten bis 5 Uhr Fahrbahn gesperrt. A9 Halle-Leipzig Richtung Berlin zwischen Kleinmarzehns und Niemegk wegen eines liegen gebliebenen Fahrzeugs Fahrbahn gesperrt. A42 Kamp-Lindfahrt Richtung Dortmund zwischen Oberhausen Zentrum und Kreuz Essen Nord Bauarbeiten noch bis 5 Uhr die Fahrbahn gesperrt. A59 Bonn Richtung Köln zwischen dem Dreieck Porz und Köln-Rath bis ca. 5 Uhr wegen Bauarbeiten Fahrbahn gesperrt. A42 Kamp-Lindfahrt Richtung Dortmund zwischen Oberhausen Zentrum und Kreuz Essen Nord wegen Bauarbeiten bis ca. 5 Uhr Fahrbahn gesperrt. A59 Bonn Richtung Köln zwischen Dreieck Porz und Köln-Rath bis ca. 5 Uhr wegen Bauarbeiten Fahrbahn gesperrt. A59 Dienstlaken Richtung Duisburg zwischen Duisburg-Ruhrort und Kreuz Duisburg Bauarbeiten bis ca. 5 Uhr Fahrbahn gesperrt. Und ich wiederhole noch einmal, es gibt Probleme auf der A535 Falschfahrer zwischen Velbert und Wuppertal unterwegs. Zwischen Dreieck Velbert Nord und Sonnenborner Kreuz kommt Ihnen aktuell ein Falschfahrer entgegen. Fahren Sie äußerst rechts und überholen Sie nicht.
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0: Herzlich willkommen in der Show. Am Mikrofon Ronny Krappmann. Freue mich, dass Sie am Radio sind. Bei uns gibt es nicht nur gute Musik, sondern auch Informationen zum Fasten. Fasten der Promis und Fasten der Hörer.

richtig coole Musik von der Nick Stryker Band. A Walk in a Park. Also, Nick Stryker, ne? Die Band ist so im Hintergrund. Hier ist die ARD Hitnacht. 1.12 Uhr inzwischen bei uns. Heute so ein bisschen das Thema, das Fasten der Promis. Warum sehen die so gut aus? Und wie halten die sich gesund und jung? Na, durchs Fasten. Intermittierendes Fasten, Heilfasten, Wasserfasten, was ich zurzeit so ein bisschen durchziehe. Und Mops hat geschrieben, naja, bei mir ist so, ich mache das eher unfreiwillig, weil manchmal fehlt das Geld fürs Essen. Eigentlich auch ganz schön speziell, oder? Naja, aber er sagt, das bringt wenigstens was für die Gesundheit. Dann wünsche ich Ihnen, dass Sie ganz, ganz schnell wieder ein bisschen mehr in der Tasche haben und sich was Schönes davon kaufen können und nicht unbedingt fasten müssen, weil so ist es ja nicht gedacht mit dem Fasten. Haben Sie eine Anleitung dazu zum Fasten? Schreiben Sie mir ard-hitnacht@mdr.de.

0: Was für eine coole Mucke. Marvin Gaye mit Sexual Healing. Ich liebe diese Nummer. Und ich liebe es auch, Ihnen was Schönes verkünden zu können. Entwarnung auf der A535 Velbert Wuppertal. Kein Falschfahrer mehr zwischen der Auffahrt Dreieck Velbert Nord und Sonneborner Kreuz unterwegs. Das sind doch richtig gute Nachrichten. Wünschen wir Ihnen allen eine gute und sichere Fahrt. Hier mit uns, mit der ARD Hitnacht. Und da kommen wir jetzt zu einem Mann, der hat große Karriere gemacht. Als Schauspieler, als Sänger. Hat auch aber zu gefastet. Der gute Knabe. Und in dem Film The Jazz Singer spielte er zum Beispiel eine erste Hauptrolle. Das war 1980. Und er erlebte, wie sein Leben und seine Musik in dem erfolgreichen Broadway-Musical A Beautiful Noise verfilmt wurde. Und die Show, die feierte 2022 in New York City Premiere, wurde über 650 Mal aufgeführt und war eines der längsten laufenden neuen Musicals am Broadway. Tja, Beautiful Noise. Und dann ging es auf große Tournee quer durch die Staaten. Die Rede ist von, Mr. Neil Diamond. Und der ist zurückgekehrt mit Wild at Heart. Ein schönes Album, das in Zusammenarbeit mit einem sehr renommierten Produzenten entstanden ist. Und dieses Album ist sozusagen die Krönung auf eine Trilogie von vielen, vielen tollen Songs, die bereits veröffentlicht worden sind. Und das Ganze fand am 8. Mai statt. Und warum erzähle ich Ihnen das? Ganz einfach, weil er mit Rubin, das ist ein ganz erfolgreicher Produzent in den Staaten, schöne Songs aufgenommen hat und das sehr differenziert mit Gitarre, mit dem typischen Neil Diamond Sound und mit ein bisschen Keyboard. Und das ist wirklich einfach eine richtig schöne Musik und damit prädestiniert, hier bei uns vorgestellt zu werden in der ARD-Hitnacht. Also hören wir jetzt Mr. Neil Diamond mit Wild at Heart.
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0: Hier kann man sagen, ein Hit ging um die Welt. The Boxer von Simon & Garfunkel. Unverkennbar, ihr Sound, ihr großer Hit. Hier bei uns in der ARD-Hitnacht. Richtig schöne Musik, muss man wirklich sagen. Freut uns sehr. Wir schauen gleich auf die Straßen in Deutschland. Vorher noch ein kurzer Hinweis, und zwar die Doris hat gerade geschrieben, ganz, ganz liebe Zeilen, und zwar, dass sie viele, viele Jahre, also 17 Jahre in einer Fastenklinik gearbeitet hat, und das gehört für sie zum jährlichen Programm. 10 bis 14 Tage Fasten mit Saft, Vitaminen, Brühe für die Mineralstoffe und Leberwickel, Einläufe, alles, was dazugehört, und sie kann nur sagen, das Beste, was ihr je passiert ist, weil sie bleibt dadurch sehr gesund. Und sie schickt Grüße in die Nacht, wir schicken Grüße zurück und machen jetzt gleich weiter mit dem Blick auf die Straßen. So, ich hoffe, sie fasst nicht während der Autofahrt. Obwohl, naja, wahrscheinlich doch, wenn sie gerade im Fastenmodus sind. Also, wir schauen auf die Straßen und geht los hier mit der Entwarnung nochmal auf der A535 Felbert-Wuppertal. Kein Falschfahrer mehr unterwegs zwischen Dreikelbert Nord und Sonneborner Kreuz. A1 Hamburg Richtung Bremen zwischen Hamburg, Stillhorn und Harburg. Brückenbauarbeiten bis 5 Uhr gesperrt. Eine Umleitung führt über die U76. A1 Köln-Euskirchen zwischen Efterstadt und Kreuz-Bliesheim. In beiden Richtungen wegen Bauarbeiten bis 5 Uhr Fahrbahn gesperrt. A2 Dortmund Richtung Hannover zwischen Kamener Kreuz und Hamm. Fahrbahnerneuerungsarbeiten bis ca. 5 Uhr Fahrbahn gesperrt. A9 Halle Leipzig Richtung Berlin zwischen Kleinmarzehns und Niemek wegen eines liegen gebliebenen Fahrzeugs, Fahrbahn aktuell gesperrt. A42 Kamp-Lindfahrt Richtung Dortmund zwischen Oberhausen Zentrum und Kreuz Essen Nord, Bauarbeiten bis ca. 5 Uhr, Fahrbahn gesperrt. Mönchengladbach Richtung Roermond zwischen Kreuz Mönchengladbach und Mönchengladbach Hart wegen eines Polizeieinsatzes aktuell Fahrbahn gesperrt. A59 Bonn Richtung Köln, zwischen den Dreieck Porz und Köln-Rath, Bauarbeiten bis ca. 5 Uhr, Fahrbahn gesperrt. A59 Dienstlaken Richtung Duisburg, zwischen Duisburg-Ruhrort und Kreuz Duisburg, Bauarbeiten, Fahrbahn bis ca. 5 Uhr gesperrt. Wo auch immer Sie uns hören, haben Sie eine gute und sichere Fahrt.
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0: Wir wünschen eine gute und sichere Fahrt auch allen Lkw-Fahrern, die gerade unterwegs sind und uns eingeschaltet haben. Wie zum Beispiel der Peter aus Zeven, der ist gerade wieder unterwegs und freut sich über die gute Musik. Ja, freue ich mich auch. Mein Name ist Ronny Krabmann und jetzt freue ich mich ganz besonders auf diesen Mann hier. Hier ist Prince mit Purple Rain.

Aspekt. Nena, ich werde dich lieben bis zum Tod. Und diese Frau hat wirklich eine Menge erlebt im Leben. Höhen und Tiefen, Verlust, Läuterung, alles. Also wirklich in Gänze. Man muss sagen, diese Frau, wenn die auf ihr Leben zurückblickt, da kann man von ihr viel lernen. Und wenn man sie heute so sieht und bedenkt ihr Alter, die sieht Bombe aus. Und warum sieht sie Bombe aus? Sie achtet auf sich und auch sie präferiert das Intervallfasten. Mitunter öfters mal so im Jahr, wo sie sagt, nein, da muss man schon ein bisschen aufpassen, was irgendwie in meinen Körper kommt, an meinen Körper kommt und wie man fit bleibt. Und das hat für sie auch spirituelle Gründe. Schönes Thema. Und so auch die Verbindung zu Ihnen. An dieser Stelle mal Dankeschön für die vielen, vielen Zuschriften auch zum Thema Fasten. Und ja, im normalen Alltag kann man das einbinden, das Intervallfasten. Und vom Intervallfasten kann man dann zu einem längeren Fasten gehen. So auch der Oliver, wie er gerade geschrieben hat. Und dann Frühstück und Mittag erst wieder am nächsten Tag, wenn man dann mal einen Tag ausgesetzt hat. Genau so ist es. Dankeschön auch für diese Zuschrift. Ich bin hier fleißig am Lesen und Beantworten und möchte an dieser Stelle schon mal Danke sagen für dieses herrliche Feedback, die ganzen Zuschriften. Heute mal so zum Thema Fasten. Die Promis machen das und unsere Hörer auch, wie ich hier sehen kann. Und ich werde das Ganze noch durchziehen bis zum Mittwoch und dann werde ich mal schauen, was das so gebracht hat und bin schon ganz, ganz gespannt auf die Auswertung dann über den Doc. Und ich wurde nochmal gefragt, an welcher Stelle ich denn auf den Gedanken gekommen bin mit dem Wasserfasten. Ganz einfach, es gibt den Professor Schwarz, der war auch zu Gast in im MDR, im RBB, im Norddeutschen Rundfunk mit seiner ganz speziellen Fastenkur, mit seinem Fastenansatz nach Professor Schwarz Wasserfasten. Kann ich sehr empfehlen. Ein kluger Mann, der viel für die Gesundheit tut. Der ist Internist und ein Experte im Bereich der Diabetes und des Fastens. Und wie kann man seinen Körper auf Vordermann bringen? Also mal ein kleiner Tipp an diesem Rande, auch hier bei uns in der ARD-Hitnacht. Und wie gesagt, vielen Dank für Ihre vielen, vielen Zuschriften. Haben wir sehr gern gelesen und sind auch noch mit dabei, sie zu lesen.

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1: Um 2 Uhr mit Olaf Knapp. Das Bundeskabinett will heute den Haushaltsentwurf für 2027 auf den Weg bringen. Darin konnte Finanzminister Klingbeil 2 Milliarden Lücken schließen. Er musste dafür aber auch neue Schulden aufnehmen und auf Rücklagen des Bundes zurückgreifen. Im ARD-Sommerinterview verteidigte der Minister seine Haushaltspläne.
2: Wir sind gerade in einer Zeit, muss man ja auch sagen, wo dieser Iran-Krieg, den Donald Trump angefangen hat, Wachstumshoffnung abgebremst haben. Das schlägt voll rein, das sehen wir in den Zahlen. Und jetzt will ich einmal auch sagen, dass wir Schulden machen, hat damit zu tun, dass wir unsere Bundeswehr aufrüsten, dass wir modernisieren. Ich meine, man kann sich gegenüber Putin nicht mit der schwarzen Null verteidigen. Wir wollen, dass unser Land 20 Jahre lang wenig Ausgaben in Rüstung aufholt. Und das tun wir und dafür nehmen wir Geld in die Hand. Und das ist okay.
1: In der Nacht hat Russland erneut mehrere ukrainische Städte angegriffen. Kurz nach Mitternacht wurde fast in allen Landesregionen Luftalarm ausgelöst. In der Hauptstadt Kiew waren laut Behördenangaben Alarmsirenen und heftige Explosionen zu hören. Mehrere Gebäude sollen beschädigt worden sein. Was genau getroffen wurde und ob es Opfer gab, ist noch unbekannt. Der Sportwagenbauer Porsche will offenbar bis zu 4000 weitere Stellen streichen, das berichtet das Handelsblatt. Besonders treffen würde es dem Bericht zufolge Mitarbeiter in den Bereichen Management und Verwaltung. Am Entwicklungsstandort Weissach in Baden-Württemberg sollen rund 30% der Kapazitäten auf den Prüfstand. Ein Porsche-Sprecher verwies auf ein umfassendes Zukunftspaket, wollte die Zahl der zu streichenden Stellen aber nicht bestätigen. Bei der Fußball-Weltmeisterschaft ist das für jetzt angesetzte Achtelfinale zwischen Mexiko und England wegen eines Gewitters um eine Stunde verschoben worden. Schon zuvor hat es Norwegen ins Viertelfinale geschafft. Aus dem ARD-WM-Team Michael Küster.
3: Norwegens Presse ist schon kurz nach dem Schlusspfiff außer Rand und Band gewesen. Der 2:1-Erfolg über Brasilien gleiche einem Erdbeben. Gleichzeitig wird Doppeltorschütze Erling Haaland mit Superlativen überhäuft. Der Stürmerstar habe Norwegen in den Himmel geschickt. Für Haaland waren es die Turniertreffer 6 und 7. Neymars verwandelter Foul-Elfmeter Sekunden vor dem Abpfiff änderte nichts mehr am Viertelfinaleinzug der Skandinavier. Norwegens Gegner ist am kommenden Samstag der Sieger der Partie Mexiko gegen England.
1: Und das Wetter in Deutschland. Nachts in einem breiten Streifen zwischen der Nordsee und dem Südosten, bei vielen Wolken gebietsweise Regen. Sonst ist es meist trocken und wechselnd bewölkt, 17 bis 10 Grad. Am Tage im Norden und Osten stark bewölkt, zeitweise Regen sowie Schauer und einzelne Gewitter, in der Südwesthälfte freundlicher 18 bis 32 Grad. Und am Dienstag schließlich im Nordosten Schauerwetter, im Südwesten Sonne, 18 bis 35 Grad. Es ist 2:03 Uhr.
4: Guten Morgen, liebe Autofahrer. Wir schauen gemeinsam auf die Straßen in Deutschland. Hier ist der Verkehrsservice in der ARD-Hitnacht. A1 Hamburg Richtung Bremen. Zwischen Hamburg-Stillhorn und Harburg. Brückenbauarbeiten bis 5 Uhr. Fahrbahn gesperrt. Eine Umleitung führt über die U76. A1 Köln-Euskirchen zwischen Erftstadt und Kreuz-Bliesheim. In beiden Richtungen wegen Bauarbeiten bis 5 Uhr die Fahrbahn gesperrt. A2 Dortmund Richtung Hannover zwischen Karmener Kreuz und Hamm wegen Fahrbahn an